Ich fand zur Vesperzeit in einem Dom mich wieder und setzte mich im Seitenschiff auf eine Holzbank nieder. Schräg vor mir saß ein Mann, der spielte dort mit Karten. Sie müssen damit, sprach ich, bis nach der Messe warten. Der Fremde hob den Kopf und sah mir ins Gesicht. Verzeihen Sie, mein Herr, aber ich spiele nicht. Kommt mit hinaus, sagt er, indem er sich entfernt. Ich zeig Ihnen, was man von meinen Karten lernt. Und draußen im Portal dort, wo es niemand stört, hat mir der Fremde dann sein Kartenspiel erklärt. Mit jedem Ass, sprach er, soll ich erinnert werden, es gibt nur einen Schöpfer des Himmels und der Erden. Die zwei, sagt mir, zwei Menschen gab es im Paradies, Adam und seine Frau, die welche Eva hieß. Ziehe ich die Karte 3, so heißt das für den Frommen, drei heilige Könige sind nach Bethlehem gekommen. 4 Evangelisten zu unseres Herrn Ruhm haben uns gebracht das Evangelium. 5 Kieselsteine suchte sich David aus im Bach, dann legte mit der Schleuder den Goliath er flach. In 6 Tagen schwerer Arbeit erschuf sich unser Herr die Menschen, Tiere, Pflanzen, die Erde und das Meer. Am 7. Tage ruhte der liebe Gott sich aus auf einer kleinen Bank vor seinem goldenen Haus. 8 Menschen, wohlgezählt 8 nur, und zwar die Frommen sind bei der großen Sintflut damals nicht umgekommen. Noah und die 3 Söhne. Das sind zusammen 4 und jede ihrer Frauen. Danach schloss sich die Tür. 9 Aussätzige in Israel, bis auf den Tod erkrankt, haben für ihre Heilung dem Herrn nicht mal gedankt. 10 Gebote Moses den Auserwählten gab, als er vom Berge Sinai zum Volke stieg hinab. Ich habe hier 4 Buben, ich habe hier 4 Damen, ich habe hier 4 Könige, das sind 12 zusammen. 12 Stunden hat der Tag, 12 Stunden jede Nacht, 12 Monate das Jahr, so wird die Zeit gemacht. Herz, Karo, Pick und Treff, 4 Farben in der Hand, 4 Jahreszeiten färben Wald, Wiese, Feld und Land. 52 Karten habe ich in meinem Spiel, nun zähl im Jahr die Wochen. Es sind genauso viel. Und zählen wir die Punkte, so sind es ohne Frage 365. So viel ein Jahr hat Tage. Moment, sagte ich, nachdem ich Papier und Blei genommen, ich kann nur auf 364 kommen. Ja, meinte da der Fremde mit einem stillen Lachen. Sie dürfen nie die Rechnung ohne den Joker machen.

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1: Heute Nacht ist es meist gering bewölkt oder klar. In den Morgenstunden bildet sich Nebel. Die Temperaturen gehen zurück auf Werte um 11 Grad in Balen und in Rötchen und auf 6 Grad in Hürtchenwald und in Amel. In einigen Hochtälern der Eifel werden auch 4 Grad erreicht. Sonnenaufgang am Mittwoch um 7.31 Uhr. Zunächst versteckt sich die Sonne noch hinter Wolken und Nebelfeldern. Später scheint sie dann überall nochmal. Ab dem Nachmittag wird aber dann die Bewölkung dichter. Genießen Sie noch einmal den goldenen Oktobertag bei Höchstwerten zwischen 18 und 22 Grad, denn dann wird es deutlich herbstlicher. Schon am Mittwochabend in der Eifel verbreitet Regen und im Radio 700 Wettertrend wird es dann richtig ungemütlich und Petrus legt das Wetter zumindest temperaturtechnisch auch mal eine Runde tiefer. Donnerstag verbreitet immer wieder kräftiger Regen, nur selten ein paar freundliche Momente bei 12 bis 16 Grad. Am Freitagmorgen zunächst dicht bewölkt, aber trocken, am Nachmittag neuer Regen, nur noch 10 bis 14 Grad.
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2: Ich bin Dirk Zeitler. SPD-Chef Klingbeil hat die Wahl von Tobias Rausch zum ersten Landtagspräsidenten der AfD als Tabubruch bezeichnet. Er hat in Sachsen-Anhalt 4 Stimmen mehr bekommen, als AfD und BSW zusammen haben. Das werfe drängende Fragen auf, so Klingbeil. Zu Mutmaßungen, die 4 Stimmen seien von der CDU gekommen, meinte Fraktionschef Sven Schulze, das lasse sich nicht nachvollziehen. Das Bundeskabinett will heute eine Pflegekommission einsetzen. Sie soll Vorschläge erarbeiten für eine Strukturreform in der Pflege. Vor einer Woche hatten sich Union und SPD mühsam auf einen Reformplan verständigt, der die Finanznöte der Pflegeversicherung 2027 in den Griff bringen soll.
3: Eine große Reform hatte sich die Bundesregierung sowieso schon vorgenommen, konnte sich aber nicht auf die Inhalte einigen. Nur kürzen, das geht nicht, sagt die SPD. Alles so lassen können wir uns nicht leisten, hält die Union dagegen. Diese Diskussion wird also erstmal in eine Kommission ausgelagert, die Anfang nächsten Jahres ihre Vorschläge vorlegen soll. Unnötige Zeitverschwendung, sagen Kritiker. Ziel ist es zum Beispiel, explodierenden Kosten für einen Platz im Pflegeheim etwas entgegenzusetzen. Jan-Henner Reitz, Nachrichtenredaktion.
2: Bildung muss schon vor der Schule beginnen. Davon ist die Mehrheit der Menschen in Deutschland überzeugt. Im Bildungsbarometer des IFO-Instituts sprechen sich die meisten auch dafür aus, für frühkindliche Förderung mehr Geld auszugeben.
4: Was Hänschen nicht lernt, lernt Hans nimmermehr. Für viele gilt das alte Sprichwort noch. Sie wünschen sich einen stärkeren Fokus auf frühkindliche Bildung. Fast 3/4 der Befragten halten ein verpflichtendes Vorschuljahr für sinnvoll. Und sogar 9 von 10 finden es richtig, Kinder im Alter von 4,5 Jahren einem Sprachtest zu unterziehen. Mit ihren Kitas sind Eltern in Deutschland meist zufrieden. Gleichzeitig fordern viele aber auch mehr Geld für die Einrichtungen und eine bessere Bezahlung für das Personal. Tanja Wagner, Nachrichtenredaktion.
2: Zum Sport. Die U21-Nationalmannschaft fährt als Gruppensieger zur Fußball-Europameisterschaft in Albanien und Serbien. Mit einem 2:0 im abschließenden Qualifikationsspiel gegen Georgien hat die Mannschaft das EM-Ticket gebucht.
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1: Heute Nacht ist es meist gering bewölkt oder klar. In den Morgenstunden bildet sich Nebel. Die Temperaturen gehen zurück auf Werte um 11 Grad in Balen und in Rötchen und auf 6 Grad in Hürtchenwald und in Amel. In einigen Hochtälern der Eifel werden auch 4 Grad erreicht. Sonnenaufgang am Mittwoch um 7.31 Uhr. Zunächst versteckt sich die Sonne noch hinter Wolken und Nebelfeldern. Später scheint sie dann überall nochmal. Ab dem Nachmittag wird aber dann die Bewölkung dichter. Genießen Sie noch einmal den goldenen Oktobertag bei Höchstwerten zwischen 18 und 22 Grad, denn dann wird es deutlich herbstlicher. Schon am Mittwochabend in der Eifel verbreitet Regen und im Radio 700 Wettertrend wird es dann richtig ungemütlich und Petrus legt das Wetter zumindest temperaturtechnisch auch mal eine Runde tiefer. Donnerstag verbreitet immer wieder kräftiger Regen, nur selten ein paar freundliche Momente bei 12 bis 16 Grad. Am Freitagmorgen zunächst dicht bewölkt, aber trocken, am Nachmittag neuer Regen, nur noch 10 bis 14 Grad.
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2: Ich bin Doc Zeitler. Der Landtag in Sachsen-Anhalt hat einen AfD-Politiker zum Präsidenten des Parlaments gewählt, erstmals in der Geschichte der Bundesrepublik. Während AfD-Chefin Alice Weidel ein Ende der Brandmauernpolitik fordert, äußerten sich Linke und Grüne entsetzt.
3: Linken-Fraktionschefin Reichenegg spricht von einer Schande, Vizekanzler Klingbeil von einem Tabubruch. Ähnlich empört äußerten sich grüne Spitzenpolitiker. Und auch Unionsfraktionschef Frei ist besorgt, denn AfD-Spitzenkandidat Rausch bekam im Landtag in Magdeburg mehr Stimmen, als AfD und BSW gemeinsam auf die Waage bringen. Damit könnte die Wahl von Ulrich Siegmund im Dezember zum Ministerpräsidenten Sachsen-Anhalts wahrscheinlicher werden. In Sachsen-Anhalt ist die AfD vom Verfassungsschutz als rechtsextrem eingestuft. Tanja Wagner, Nachrichtenredaktion.
2: Das Bundeskabinett will heute eine Pflegekommission einsetzen. Sie soll Vorschläge erarbeiten für eine Strukturreform in der Pflege. Vor einer Woche hatten sich Union und SPD mühsam auf einen Reformplan verständigt, der die Finanznöte der Pflegeversicherung in den Griff bringen soll.
4: Eine große Reform hatte sich die Bundesregierung sowieso schon vorgenommen, konnte sich aber nicht auf die Inhalte einigen. Nur kürzen, das geht nicht, sagt die SPD. Alles so lassen können wir uns nicht leisten, hält die Union dagegen. Diese Diskussion wird also erstmal in eine Kommission ausgelagert, die Anfang nächsten Jahres ihre Vorschläge vorlegen soll. Unnötige Zeitverschwendung, sagen Kritiker. Ziel ist es zum Beispiel, explodierenden Kosten für einen Platz im Pflegeheim etwas entgegenzusetzen. Jan-Henner Reitz, Nachrichtenredaktion.
2: Nach einem gescheiterten Hinrichtungsversuch ist die zum Tode verurteilte US-Amerikanerin Christa Pike nach Angaben ihrer Anwälte wieder bei Bewusstsein und kann sprechen. Die 50-Jährige werde weiter intensivmedizinisch behandelt. Ihre Prognose sei noch unklar. Pike waren am vergangenen Mittwochabend die im Hinrichtungsprotokoll vorgesehenen 2 Dosen des Mittels Pentobarbital verabreicht worden. Dennoch lebte sie weiter. Zum Sport. Die U21-Nationalmannschaft fährt als Gruppensieger zur Fußball-Europameisterschaft in Albanien und Serbien. Mit einem 2:0 im abschließenden Qualifikationsspiel gegen Georgien hat die Mannschaft das EM-Ticket gebucht.
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1: Heute unbedingt nochmal goldenen Oktober genießen, könnte der letzte richtig schöne Spätsommertag werden und das mitten im Herbst. Heute früh Nebelfelder und richtig kalt, am Nachmittag dann nochmal Sonnenschein und lockere Wolkenfelder, ehe es sich dann immer mehr zuzieht. Die Höchstwerte erreichen heute noch einmal 23 Grad in Olpen und in Stolberg, 19 Grad in St. Veit und in Schleiden. Am Abend und in der Nacht regnet es zunächst in der Eifel, später dann überall in der Region und das ab der zweiten Nachthälfte dann auch sehr kräftig. Die Temperaturen gehen dann auf Werte zwischen 13 und 8 Grad zurück. Am Donnerstag Regenschirmwetter, grau in grau, deutlich kühler und immer wieder kräftige Schauer. Teilweise auch länger anhaltender Regen braucht die Natur ja unbedingt, aber deutliche Abkühlung auf nur noch 12 bis 15 Grad.
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2: Ich bin Doc Zeitler. Die Spitzen von Union und SPD treffen sich heute zum Koalitionsausschuss in Berlin. Die SPD erwartet jedoch keine Beschlüsse zu umstrittenen Reformvorhaben. Man werde sich über die Schlussfolgerungen aus den verlorenen Landtagswahlen austauschen, sagte SPD-Fraktionschef Mirsch. Die SPD hatte nach den Landtagswahlen Reformvorhaben zum Beispiel in der Rente erneut auf den Tisch gebracht. Der Landtag in Sachsen-Anhalt hat einen AfD-Politiker zum Präsidenten des Parlaments gewählt, erstmals in der Geschichte der Bundesrepublik. Während AfD-Chefin Alice Weidel ein Ende der Brandmauernpolitik fordert, äußerten sich Linke und Grüne entsetzt.
3: Linken-Fraktionschefin Reichinek spricht von einer Schande, Vizekanzler Klingbeil von einem Tabubruch. Ähnlich empört äußerten sich grüne Spitzenpolitiker. Und auch Unionsfraktionschef Frei ist besorgt, denn AfD-Spitzenkandidat Rausch bekam im Landtag in Magdeburg mehr Stimmen, als AfD und BSW gemeinsam auf die Waage bringen. Damit könnte die Wahl von Ulrich Siegmund im Dezember zum Ministerpräsidenten Sachsen-Anhalts wahrscheinlicher werden. In Sachsen-Anhalt ist die AfD vom Verfassungsschutz als rechtsextrem eingestuft. Tanja Wagner, Nachrichtenredaktion.
2: Die US-Amerikanerin Krista Pike, die in der vergangenen Woche einen Hinrichtungsversuch im Bundesstaat Tennessee überlebt hatte, ist nach Angaben ihrer Anwälte wieder bei Bewusstsein und ansprechbar.
4: Es ist wie ein schlechter Film. Zwei tödliche Giftspritzen hatte die 50-Jährige im Todestrakt von Tennessee überlebt. Dann kämpften die Ärzte im Krankenhaus um ihr Leben erfolgreich. Krista Pike ist auf der Intensivstation bei Bewusstsein und sie kann sprechen. Ihre Prognose ist weiter ungewiss, aber die Hinrichtung ging gehörig schief. Der Gefängnisdirektor nahm den Hut. Pike war wegen eines 30 Jahre zurückliegenden Mordes zum Tode verurteilt worden. Vor dem Hinrichtungsversuch gab es ein juristisches Tauziehen bis zum Supreme Court. Aus den USA, Tina Eck.
2: Die U21-Nationalmannschaft fährt als Gruppensieger zur Fußball-Europameisterschaft in Albanien und Serbien. Mit einem 2:0 im abschließenden Qualifikationsspiel gegen Georgien hat die Mannschaft das EM-Ticket gebucht.
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Hallo und herzlich willkommen. Es ist ein Beitrag der Stiftung Missionswerk Werner Heukelbach zum Thema Glauben und Leben. Sommer 2005 in einem Ort in Schleswig-Holstein. Eine Frau sucht nach ihrem Auto. Sie hat vergessen, wo sie es geparkt und zurückgelassen hat. Ganz dunkel kann sie sich erinnern, dass sie wohl in der Goethestraße geparkt hat. Doch in der Goethestraße findet sich keine Spur von ihrem Auto. Nach langer und ergebnisloser Suche meldet sie den Wagen als gestohlen. Ein halbes Jahr später. Eine Anwohnerin bemerkt, dass seit Monaten ein Auto an ihrer Straße parkt. Doch es ist nicht die Goethe, sondern die Schillerstraße und das Auto hat keine Spuren von Diebstahl. Es ist einfach vergessen worden. Es ist das gesuchte Auto von damals. Vergesslichkeit kann ein echtes Problem sein. Sie kann sogar richtig lästig werden, wie die Begebenheit von dieser Frau zeigt. Besonders schwierig ist es, wenn Vergesslichkeit gegenüber Gott unser Leben prägt. Warum das so fatal ist, darüber hat Rudolf Möckel sich Gedanken gemacht und in den kommenden Minuten wird er davon erzählen.

Lobe den Herrn, meine Seele, und vergiss nicht, was er dir Gutes getan hat. Dieses Wort gegen das Vergessen findet sich etwa in der Mitte der Bibel im Psalm 103. Lobe den Herrn, meine Seele, so die unmissverständliche Aufforderung, und vergiss nicht, vergiss bloß nicht, was er dir Gutes getan hat. Eine eindringliche Warnung. Und natürlich stellt sich die Frage, warum in aller Welt präsentiert die Bibel diese Warnung vor dem Vergessen? Nun, am sichersten gehen wir mit der Annahme, dass diese Warnung nötig ist, weil wir Menschen offensichtlich die Tendenz haben, einfach zu vergessen, was Gott uns Gutes getan hat. Na, und da graben wir jetzt gleich noch eine Schippe tiefer und fragen, was ist denn das Gute, das Gott uns getan hat oder zumindest tun will und das wir nicht vergessen sollen? Was ist es? Was würden Sie annehmen? Besteht das Gute, das Gott uns tut, in langem Leben? In guter Gesundheit? In beruflichem Erfolg? In Glück in der Liebe? Oder worin? Auf was würden Sie tippen? Nun, die Antwort fällt, wie so oft in der Bibel, überraschend aus. Liest man nämlich nur ein einziges, kleines Halbsätzchen weiter, stößt man sofort auf das Gute, das wir Menschen nach Gottes Willen immer als allererstes bekommen und bloß nicht vergessen sollen. Und das ist nun merkwürdigerweise weder langes Leben, noch Gesundheit, noch Erfolg und auch nicht Glück in der Liebe, obwohl die natürlich auch bestimmt nichts Schlechtes sind. Das Gute, das Gott uns immer als erstes und wichtigstes geben will, ist die Vergebung der Sünden. Lobe den Herrn, meine Seele, und vergiss nicht, was er dir Gutes getan hat, so heißt es in Psalm 103, und dann geht's dort so weiter, der dir alle deine Sünden vergibt.

Das Gute, das Gott uns in seiner Freundlichkeit als allererstes geben will und das wir bloß nicht vergessen sollen, besteht also darin, dass Gott uns die Sünden vergibt. Erstaunlich! Wir kämen von selbst nicht auf so etwas. Die Bibel muss es uns sagen. Denn unser Wunschzettel an Gott sieht meist ganz anders aus. Da steht die Vergebung der Sünden keineswegs an erster Stelle. Da sind ganz andere Dinge vordringlich. Und damit ist klar, das, was Gott uns geben will und was wir von ihm haben wollen, das klafft nicht selten weit auseinander. Oder was meinen Sie, wie die Leute wohl reagieren, wenn Sie sie fragen würden, sagen Sie mal, möchten Sie wohl Vergebung der Sünden von Gott haben? Die meisten würden kugelrunde Augen kriegen vor Staunen. Andere würden sich amüsiert an die Stirn tippen oder sogar besorgt nachfragen, ob man religiös vielleicht etwas überdreht sei. Aber kaum einer würde wohl sagen, oh ja, das wäre gut, danach habe ich mich schon immer gesehnt. Sagen wir es rundheraus. Vergebung der Sünden ist ein Ladenhüter. Es sind kaum Abnehmer dafür da. Und natürlich wäre es jetzt interessant herauszufinden, warum in aller Welt das eigentlich so ist. Tja, warum? Mein Vorschlag? Weil viele Menschen Vergebung ihrer Sünden nie wirklich erfahren haben. Das ist der Grund. Sie haben sie nie wirklich erfahren. Und darum vergessen sie sie auch sofort wieder, wenn sie irgendwo davon hören. Sie können sich darunter überhaupt nichts vorstellen. Bitte. Wie gehen wir denn um mit den dunklen, bösen Dingen, die wir getan haben? Wir verstecken sie, ist es nicht so? Vor anderen und auch vor uns selbst. Wir Menschen lassen es meist gar nicht zu, dass Gott uns unsere Sünden vergibt, einfach weil wir sie vor ihm verstecken. Ist es da ein Wunder, wenn die Vergebung der Sünden keine Rolle spielt in unserem Leben, sondern dem Vergessen anheimfällt? Aber in den Tiefen unseres Gewissens, da sind all diese Untaten gespeichert, lagern sich dort ab, Schicht um Schicht, und haben Gewicht. Und das müssen wir stemmen, Tag für Tag. Das kostet Kraft. Aber unsere Sünden, die wir leider alle haben, die müssen vor Gott ans Licht. Nur dann können wir mit ihnen fertig werden. Das ist wie mit jenen Skulpturen, wie sie in manchen Edelrestaurants manchmal als Sonderattraktion zu finden sind. Die stehen da herum, sind 1 bis 2 Meter hoch und bestehen ganz aus Eis. Und was geschieht mit ihnen? Nun, unter dem Einfluss der Wärme und des Lichts zerfließen sie langsam und lösen sich auf. Mit unseren Sünden ist es genauso. Sie müssen heraus in die Wärme und in das Licht Gottes. Sonst können sie nicht wegkommen aus unserem Leben. Praktisch sieht das so aus, dass wir sie konkret und laut bekennen vor ihm.

0: Wir alle sündigen konkret und nicht allgemein. Da sollten wir auch konkret unsere Sünden vor Gott benennen und nicht allgemein, oder? Dieses Bekennen kann entweder alleine oder besser noch mit einem anderen Christen als Zeugen geschehen. Der kann uns, wenn alles heraus ist, auch die Vergebung unserer Sünden konkret zusprechen. In der Bibel heißt es an einer Stelle im Jakobusbrief, Kapitel 5, Vers 16, bekennt einander eure Sünden. Hier wird die sogenannte Ohrenbeichte beschrieben, die keineswegs eine katholische, sondern eine biblische Erfindung ist, und zwar eine gute. Denn bitte, was passiert denn, wenn ein Mensch seine Scham und seinen Stolz überwindet und zusammen mit einem anderen Christen vor Gott seine Sünden bekennt? Nun, er wird eine große Entlastung und Befreiung erleben, die sich bis in die Tiefen seiner Person auswirkt. Aber das ist noch nicht alles. Wer die Erfahrung der Vergebung in Anspruch nimmt, erlebt auch, dass seine Vorstellung von Gott sich verändert. Sie wird gewissermaßen entmoralisiert. Er erlebt nämlich, dass Gott sich auch bei den scheußlichsten und hässlichsten seiner Sünden nicht angewidert von ihm abwendet, sondern ihn reinigt und ihm vergibt und ihn annimmt. Das heißt, so ein Mensch merkt plötzlich, dass Gott weder ein himmlischer Polizist ist, noch eine nörgelige Gouvernante, sondern ein liebender Vater, der in unfassbar starker und umfassender Weise für ihn ist und eine persönliche Beziehung zu ihm haben will. Viele Menschen fangen nach der persönlichen Erfahrung der Vergebung spontan an, Gott zu lieben. Einfach weil sie erfahren haben, wie gut, wie freundlich und wie unendlich vergebungsbereit er ist und wie positiv er ihr Leben verändert. Eine von ihnen ist jene Prostituierte aus dem Hamburger Rotlichtmilieu, die dort unter dem Namen Biggie bekannt war. Sie berichtet in einem Buch von ihrem Weg heraus aus der Prostitution und heraus aus ihrem alten Leben. Sie berichtet, wie sie durch die Prostitution innerlich kalt und immer kälter wurde, wie sie sich immer tiefer in sich zurückzog, wie es ihr immer schwerer fiel, aus der inneren Einsamkeit herauszukommen, wie ihr Leben unter immer mehr Schuld immer gefühlloser und härter wurde, wie sie erstmals auf mutige Christen traf, die sie trotzdem achteten und nicht locker ließen über lange, lange Zeit, wie es auch bei ihr irgendwann zu erschütternder Schulderkenntnis kam, zum Bekennen konkreter Sünde und zur Erfahrung der Vergebung in der Seelsorge. Es war, als würde etwas aus mir herausgehoben, schreibt sie über den Augenblick, als ihr die Vergebung ihrer Schuld im Namen Jesu zugesprochen wurde. Eine überwältigende Erfahrung der Befreiung, der Entlastung und der Annahme durch den lebendigen Gott. Wer Vergebung von Gott so erfahren hat, dass er wirklich davon berührt wurde, wird das nie wieder vergessen. Und wenn er es doch einmal vergisst, wird er sich sofort wieder daran erinnern, wenn er darauf angesprochen wird. Denn nichts verändert unser Leben so nachhaltig wie die befreiende Erfahrung der Vergebung Gottes. Lobe den Herrn, meine Seele, und vergiss nicht, was er dir Gutes getan hat.
1: Nichts verändert unser Leben so nachhaltig wie die befreiende Erfahrung der Vergebung Gottes. Haben Sie diese Vergebung bereits erfahren oder leiden Sie unter der Last Ihrer Schuld? Gott möchte sie Ihnen abnehmen. Möchten Sie mehr über Gott und den Glauben an Jesus Christus erfahren oder haben Sie etwas auf dem Herzen, das Sie gerne loswerden wollen? Dann schreiben Sie uns ganz einfach per Mail an radio@heukelbach.org. oder per Post an die Stiftung Missionswerk Werner Heukelbach in 51700 Bergneustadt. Mein Name ist Christian Kaspari und ich sage Tschüss, bis zum nächsten Mal.
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0: Hallo, hier ist für Sie die lutherische Stunde.
1: Sind Sie ein dankbarer Mensch? Man würde es Ihnen abspüren. Ich meine Ihre innere Zufriedenheit. Gerne hielte man sich in Ihrer Nähe auf. Dankbarkeit ist eine Lebenseinstellung. Insofern echt und mehr als spontan mal geäußert, als Floskel der Höflichkeit. Nicht gerne bin ich mit Menschen zusammen, die ständig am Jammern sind. Ach, was haben Sie nicht alles zu beklagen? Wir werden uns einschränken müssen. Unser Wohlstand wird weniger. Wird später noch reichen? Die Lebensfreude in der Gesellschaft scheint zurzeit eher gedämpft. Manchmal schon in Besorgnis gekippt. Wir leiden unter zunehmender Gefühlskälte. Ängste sind da vor plötzlichem Terror, vor Katastrophen. Schwarzseher haben Hochkonjunktur in diesen unsicheren Zeiten. Viele Klagelieder haben Überhand genommen anstatt fröhlicher Gesänge. In Molltonarten, eher in düsteren Klängen, werden Lebenslieder vorgebracht. Dankbarkeit wird es zum Fremdwort? Es geht auch anders. Beneidenswert jemand, der trotz Lohneinbußen ein fröhliches Lebenslied trällern kann. Dazu müsste man sich befreien lassen. Ein triftiger Grund einen veranlassen. Das gibt es tatsächlich, dass da einer uns merken lässt, aus welch anderer Kraftquelle er seine Lebensfreude speist. Der Schöpfergott, der schafft das. Der kann und will jeden in die beglückende Weite seiner Freiheit führen ins Himmelreich. Man muss sich da nur hineinziehen lassen. Jedenfalls feiert die Kirche in unzähligen Gotteshäusern Dankfeste zur Ehre dessen, der unser aller Herr und König ist. Der Ton liegt auf Dank, dem des Herzens, weil, Gott sei Dank, er bietet allen Anlass. Deshalb haben kirchliche Gottesdienste mit Freude zu tun, die von ihm herkommt. Den Geber aller guten Gaben geben wir die Ehre. Es ist das Fest gegen den menschlichen Wahn der Machbarkeit aller Dinge und die Besorgnis darum, gegen des Menschen Selbstvergötzung. Hier wird der Schöpfer und Erhalter groß herausgestellt, dem Menschen aller Zeiten und Völker ihr Leben verdanken, auch das ihre. Wer ein so verdanktes Leben führt, ist zu beneiden. Der Titel eines kleinen Büchleins hat ja recht, wenn dein Herz das Danken lernt, lässt die Angst dich los. Es wird doch für einen gesorgt. Wer steht hinter allem? Von der Fürsorge dessen ist nun zu reden, der hinter allem steht. Aus den vielfältigen, wunderbaren Gaben deiner Ernte, aus Äckern und Gärten, vom Schöpfer auf unseren Tisch, lässt seine Güte uns grüßen. Kontinuität über Jahrtausende. Ein Beter, der uns in der Bibel Einblick nehmen lässt, in die Art seines Betens, formuliert im 103. Psalm anlässlich seines persönlichen Danktages: Lobe den Herrn, meine Seele, und vergiss nicht, was er dir Gutes getan hat. Deine bisher ungeklärte Gottesbeziehung hat sich ihm geklärt. Die Unzufriedenheit seines Herzens, die ganze verkehrte innere Einstellung seinem Gott gegenüber, wurde ihm vergeben. Diese Erfahrung lobt er nun in höchsten Tönen. Der dir alle deine Sünde vergibt und heilt alle deine Gebrechen. So geht das. Im Rückblick auf die großen Taten Gottes für seine gesamte Menschheit, wie für mein kleines Leben, werden dankbare Menschen erschaffen. Ich bedenke, wie viel der ewig reiche Gott aufgewendet hat, mich aus dieser diesseitigen Welt voller Todesängste zu befreien. Als der himmlische Vater den Sohn sterben ließ am Verbrecherkreuz auf Golgatha, damit ich in seinen Himmel kommen kann. Darüber kann ich nur staunen, loben und danken. Meine Freude kann ich mit anderen teilen und vor allem, was ich habe, auch. Ernte Dankfest. 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
13: Heute unbedingt nochmal goldenen Oktober genießen, könnte der letzte richtig schöne Spätsommertag werden und das mitten im Herbst. Heute früh Nebelfelder und richtig kalt, am Nachmittag dann nochmal Sonnenschein und lockere Wolkenfelder, ehe es sich dann immer mehr zuzieht. Die Höchstwerte erreichen heute noch einmal 23 Grad in Olpen und in Stolberg, 19 Grad in St. Veit und in Schleiden. Am Abend und in der Nacht regnet es zunächst in der Eifel, später dann überall in der Region und das ab der zweiten Nachthälfte dann auch sehr kräftig. Die Temperaturen gehen dann auf Werte zwischen 13 und 8 Grad zurück. Am Donnerstag Regenschirmwetter, grau in grau, deutlich kühler und immer wieder kräftige Schauer. Teilweise auch länger anhaltender Regen braucht die Natur ja unbedingt, aber deutliche Abkühlung auf nur noch 12 bis 15 Grad.
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14: Ich bin Thomas Bleskin. Zum ersten Mal seit den Reformbeschlüssen im Juli wollen sich die Spitzen von Union und SPD heute im Koalitionsausschuss treffen. Dabei dürfte es um die weitere Umsetzung der Reformpläne gehen, über die es große Differenzen im Regierungsbündnis gibt.
15: Schlechte Umfragewerte, Wahlerfolge der AfD und gleich eine Reihe an Themen, bei denen die Bundesregierung nötige Reformen angekündigt hat, auch um zu beweisen, dass die Politik noch handlungsfähig ist. Aber Union und SPD tun sich an vielen Stellen schwer, sich zu einigen. Bei der Rente wird wieder diskutiert. Die eigentlich schon vereinbarte Zuckersteuer steht wieder auf der Kippe. Unklar auch noch, wie Vorgaben zur Arbeitszeit flexibler gestaltet werden sollen. Ein großer Befreiungsschlag in der Runde heute ist nicht absehbar. Jan-Henner Reitze, Nachrichtenredaktion.
14: Bundeswirtschaftsministerin Katharina Reiche sieht in diesem Winter trotz vergleichsweise niedriger Speicherstände keinen Gasmangel in Deutschland. Stand heute liege mehr Gas in den Speichern, als selbst im kältesten Jahr verbraucht wurde, sagte die CDU-Politikerin der Süddeutschen Zeitung.
16: Die Füllstände der Gasspeicher liegen aktuell auf einem vergleichsweise niedrigen Niveau von rund 59%. Das hat Sorgen über die Gasversorgung im Winter ausgelöst. Die Wirtschaftsministerin wurde mit Vorwürfen konfrontiert, zu wenig für die kalte Jahreszeit vorzusorgen. Und Reiche reagierte. Ende September wies sie das bundeseigene Energieunternehmen SEFA an, vermehrt Erdgas einzuspeichern. Außerdem kündigte sie an, eine strategische Gasreserve aufzubauen. Dirk Zeitler, Nachrichtenredaktion.
14: Der unter Spionageverdacht stehende Ex-BND-Präsident August Hanning soll heute in Karlsruhe einem Ermittlungsrichter des Bundesgerichtshofs vorgeführt werden. Dieser werde den Haftbefehl verkünden und über den Vollzug der Untersuchungshaft entscheiden, teilte die Bundesanwaltschaft mit. Sie wirft Hanning geheimdienstliche Agententätigkeit, landesverräterische Ausspähung und versuchten Landesverrat vor. Viele Frauen blicken mit deutlich mehr Sorgen auf ihre finanzielle Absicherung im Alter als Männer. Einer Umfrage im Auftrag von Finanztipp zufolge machen sich 47% der Frauen große oder sehr große Sorgen um ihre Altersvorsorge. Bei den Männern sind es 35%. Gleichzeitig fehlt vielen Frauen das Geld, um zusätzlich vorzusorgen. Mehr als jede vierte hat monatlich weniger als 50 Euro oder gar nichts zum Sparen übrig.
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19: Zusammen mit uns geht's rein in den Mittwochmorgen. Für Sie am Start ist heute wieder Alex Groß. Ich freue mich, dass Sie dabei sind.
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0: Andy Borg war das bei Radio 700 mit Als sie noch Anna hieß. Gleich die Monkees mit Daydream Believer. Es ist Mittwoch, es ist der 7. Oktober. Herzlich willkommen zur Frührevue. Und gleich schauen wir uns die neuesten Innovationen für mehr Nachhaltigkeit bei den erneuerbaren Energien in der Landwirtschaft an. Und wir schauen dazu auf den Krevelshof in Mechernich. Und natürlich haben wir auch wieder das Neueste aus Eifel und Euregio für Sie. Und wir geben Ihnen wieder Denkanstöße in dieser Stunde für den Tag mit unserem Wort zum Tag etwa in einer halben Stunde. Jetzt aber erstmal Musik zum Wachwerden. Thomas Marx jetzt mit Lass uns drüber reden. Guten Morgen.
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0: Auch in der Landwirtschaft sind die Themen Nachhaltigkeit und Klimaschutz sowie Energiewende aktuell. Und eine der größten Agri-Photovoltaikanlagen in der Region, die wird seit kurzem auf dem Krevelshof in Mechernich-Obergarzen betrieben. Unten wachsen Pflanzen und oben wird Energie gewonnen. Julia Thomas hat sich das erklären lassen.
1: Wer am Krevelshof in Mechernich-Obergarzen vorbeikommt, wird sie sicherlich schon bemerkt haben. Die neue Agri-Photovoltaikanlage. Ein ganzes Feld ist mit Sonnenkollektoren überspannt, die auf einer Art zweiten Etage über dem Feld stehen. Unten wachsen Erdbeeren, oben wird Strom erzeugt. Der Hof ist damit ein echter Vorreiter. Max Bieger vom Krevelshof Eifel hat uns anlässlich der Einweihung der Anlage verraten, wie es dazu gekommen ist.
2: Wir wollten natürlich unseren Strombedarf, der bei uns auch sehr hoch ist, decken. Aber wir wollten nicht einfach die PV-Anlage irgendwo hinsetzen in die Landschaft, sondern wir wollten eine PV-Anlage haben auf einer Fläche, wie einer landwirtschaftlichen Fläche, wo wir sie trotzdem weiterhin nutzen können, die landwirtschaftliche Fläche. Und da war natürlich die Agri-PV das perfekte Ergebnis für uns. Als die dann kam, waren wir sehr, sehr happy und haben gesagt, das ist eigentlich wie für uns gemacht. Das ist etwas, das ist genau für uns. Und gesagt, getan. War das zwar noch dann mit den Behörden ein bisschen schwierig, musste man alles planen, aber jetzt haben wir eine Agri-PV über unseren Erdbeeren stehen und seit ein paar Tagen haben wir auch den ersten Strom schon von der Agri-PV und da sind wir total happy mit.
1: Die Sonnenkollektoren befinden sich im zweiten Stock. Unten am Boden wachsen wie gewohnt die Erdbeeren und können auch weiter bearbeitet werden. Sogar mit dem Traktor kann der überdachte Teil des Feldes weiter befahren werden. Und das ist sogar gut für die Erdbeeren.
2: Wir haben natürlich auch mit der Landwirtschaftskammer in Auweiler geredet. Die haben nämlich schon so einen Versuchsaufbau schon bereits stehen mit PV-Anlage oben drüber und Erdbeeren wachsen unten drunter. Und da haben wir uns dann den Input geholt und die konnten uns auch schon ein paar Sachen sagen, die wir verbessern konnten. Und im Groben und Ganzen, oben drauf ist die PV-Anlage, unten drunter wachsen die Erdbeeren und das hat für beide Seiten

0: doppelten Vorteile, denn die Erdbeeren profitieren auch von der TV-Anlage. Da entsteht nämlich so ein Carport-Effekt und dadurch sind die Erdbeeren, haben die ein bisschen mehr Wärme und die sind halt geschützt vor starkem Regen, Hagel, Wind und halt auch zu starker Sonneneinstrahlung. Das heißt, wir haben wirklich auch bei den Erdbeeren einen Win-Win-Effekt. Wir kriegen den Strom und wir kriegen geschützte Erdbeeren.
1: Finanziert wurde das Projekt in Zusammenarbeit mit der Landwirtschaftskammer vor allem aus Mitteln der KfW. Dafür muss der Krevelshof nun fast keinen Strom mehr zukaufen. Er wird zu einem hohen Prozentsatz energieautark.
0: Um das so ein bisschen ins Verhältnis zu setzen, also jeder kennt so die Anlagen, die man so auf dem Hausdach hat. Da ist so 30 Peak das Größte, was auf dem Hausdach erlaubt ist. Wir haben 415 Kilowatt Peak, das heißt das Zehnfache, mehr als das Zehnfache davon. Da kommt schon einiges an Strom runter, also in der Spitze Zeit produziert die über 400 Kilowattstunden und die müssen natürlich auch abgenommen werden. Aber da planen wir dann in Zukunft hier noch mehr auszubauen. Thema Ladeinfrastruktur. Aber da geht es auch um die Wärmegewinnung durch Wärmepumpen. Da wollen wir noch viel, viel weiter gehen.
1: Damit der eigene Strom auch möglichst oft genutzt werden kann, hat man die Sonnenkollektoren teils in Ostrichtung, teils in westliche Richtung ausgelegt. Damit erzeugt man etwas weniger Strom, als auf den 2.500 Quadratmetern möglich gewesen wäre. Dafür aber kommt der Strom gleichmäßiger an und kann dann verbraucht werden, wenn er auch erzeugt wird.
0: Wir verbrauchen gerechnet 95% des PV-Stroms können wir selber abnehmen, wenn wir alle Umstellungen gemacht haben. Da gehört die Wärmepumpe dazu.
1: Ein so großflächiges, überdachtes Feld bringt natürlich auch neue Herausforderungen mit. Denn nun regnet es ja nicht mehr auf die Erdbeeren. Aber auch das sieht Bieger eher als Vorteil und nicht als Nachteil und hat eine eigene Lösung erarbeitet.
0: Dass es auf die Erdbeeren nicht mehr drauf regnet, ist sogar ein Vorteil für uns, weil dadurch kriegt die Erdbeere auch weniger Krankheiten. Das ganze Wasser wird aber aufgefangen. Wir haben hier bei uns auf dem Krevelshof das ganze Gelände wie ein riesiger Trichter angelegt. Von allen Dachflächen sammeln wir das Wasser in unserem Bewässerungsteich und da, von diesem Bewässerungsteich, können wir das ganze Jahr über das Wasser nutzen und in die Erdbeeren und auch in andere Kulturen geben.
1: Sonnenstrom für den Krevelshof. Das geht prima dank der neuen Agri-Photovoltaikanlage. Sicher ein Energieträger der Zukunft in der Landwirtschaft. Der Krevelshof Eifel ist damit zu einem echten Vorreiter in der Region geworden.

Kommen Sie gut rein mit Radio 700 in diesen Mittwoch, den 7. Oktober. Ja, eigentlich hätte schon letzte Woche das 10-jährige Bestehen von Kloster Nettersheim gefeiert werden sollen. Dann wurde aber der Termin verschoben. Heute ist es aber nun endlich soweit. Heute wird gefeiert. Ja, und alles, was heute Morgen in der Region sonst noch so wichtig ist, das hören Sie gleich wieder um 5:30 in unseren Nachrichten für Eifel und Euregio hier bei Radio 700.

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2: Heute unbedingt nochmal goldenen Oktober genießen, könnte der letzte richtig schöne Spätsommertag werden und das mitten im Herbst. Heute früh Nebelfelder und richtig kalt, am Nachmittag dann nochmal Sonnenschein und lockere Wolkenfelder, ehe es sich dann immer mehr zuzieht. Die Höchstwerte erreichen heute noch einmal 23 Grad in Olpen und in Stolberg, 19 Grad in St. Veit und in Schleiden. Am Abend und in der Nacht regnet es zunächst in der Eifel, später dann überall in der Region und das ab der zweiten Nachthälfte dann auch sehr kräftig. Die Temperaturen gehen dann auf Werte zwischen 13 und 8 Grad zurück. Am Donnerstag Regenschirmwetter, grau in grau, deutlich kühler und immer wieder kräftige Schauer. Teilweise auch länger anhaltender Regen braucht die Natur ja unbedingt, aber deutliche Abkühlung auf nur noch 12 bis 15 Grad.
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4: Ich bin Dieter Speth. Auf der Autobahn 44 zwischen Ahrenbrand und Lichtenbusch ist es gestern Nachmittag zu einem tödlichen Verkehrsunfall gekommen. Ein Kleinwagen war offenbar ungebremst auf einen Lastwagen aufgefahren. Der Wagen schleuderte anschließend auf die Überholspur und stieß schließlich mit einem Porsche zusammen. Der Fahrer des Kleinwagens starb noch an der Unfallstelle. Die beiden Insassen im Porsche, ein 78 Jahre alter Mann und eine 65 Jahre alte Frau, sowie der 42 Jahre alte Lastwagenfahrer wurden leicht verletzt. Die Unfall Stelle war bis zum Abend voll gesperrt. Es bildeten sich lange Staus. Im neuen Busranking der Deutschen Umwelthilfe landet Ahren nur im Mittelfeld. Sie belegt Platz 28 von 39. Dabei war die Stadt beim Einsatz von Elektrobussen einst Vorreiter. Im deutschlandweiten Vergleich fahren in Ahren aber immer noch zu viele Dieselbusse. Und die stoßen laut der Umwelthilfe deutlich mehr Stickoxide aus als moderne Fahrzeuge. Nur 11,4% der Busse fuhren zum Stichtag der Untersuchung Ende Dezember mit Elektroantrieb. Der SAG hält dagegen. Viele der Busse würden gar nicht der ASIAG selbst, sondern Subunternehmen gehören, die kaum gefördert würden. Immerhin sollen bei der ASIAG schon bald 117 Elektrobusse im Einsatz sein. Aktuell sind es schon 109. Ganz wird das Unternehmen auch in Zukunft nicht ohne Dieselbusse auskommen. Auf den Strecken, wo keine Elektrobusse eingesetzt werden können, bleiben diese weiter im Netz. 21 neue hat der ASIAG bereits bestellt. Ein 20 Jahre alter Mann aus Heinsberg ist vom Landgericht Aachen zu 5 Jahren Haft verurteilt worden. Das Gericht sah es als erwiesen an, dass er für versuchten Totschlag sowie für schwere und gefährliche Körperverletzung verantwortlich ist. Bei einer Massenschlägerei im Januar hat er einen 27-Jährigen schwer verletzt. Nach Überzeugung des Gerichts hatte der Angeklagte dem bereits am Boden liegenden Opfer mehrfach gegen den Kopf geschlagen. Der Mann hatte nur mit Glück überlebt, ist heute schwer behindert und kann kaum mit seiner Umwelt kommunizieren. Wegen des Alters des Angeklagten greift das Jugendstrafrecht. Das Urteil ist zudem noch nicht rechtskräftig. Mehrere Recyclingparks, Biosender und der Sitz der interkommunalen Intradel bleiben von heute bis einschließlich Freitag geschlossen. Grund dafür ist ein Streik der Gewerkschaft CGSP. Diese will zur Überwachung auch Streikposten einsetzen, heißt es in einer Mitteilung. Die Müllabfuhr selbst ist von der Arbeitsniederlegung aber nicht betroffen. Schon gestern waren 45 Recyclinghöfe von Intradel wegen einer Generalversammlung geschlossen. Die Gewerkschaft kritisiert, dass das Unternehmen Entscheidungen ohne Rücksicht mit den Mitarbeitern treffe. Sie befürchtet eine steigende Arbeitsbelastung durch den geplanten Abbau von 6 Vollzeitstellen. Intradel befindet sich nach Angaben der Gewerkschaft aktuell in einer schwierigen finanziellen Lage. 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

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Und musikalisch geht es jetzt mit Elvis Presley weiter und seinem Song Kiss Me Quick. Guten Morgen an diesem Mittwoch.

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1: Die Tür zur Wahrheit, darum geht es. Türen sind ja Möglichkeiten, in andere Räume zu gelangen. Doch aufgepasst, es gibt Türen, die führen wirklich in die Irre. Aber woran soll man denn erkennen, dass es die rechte Tür ist? Wem soll man sein Vertrauen schenken? Nur Jesus ist die Tür, die zu Gott führt. Alle anderen sind Falltüren nach unten. Es gibt heute so viele, viele Sekten und immer wieder kommen neue hinzu. Und jeder behauptet, er habe allein die Wahrheit. Doch die Wahrheit hat, wer Jesus besitzt. Er allein ist die Tür zu Gott. Und er sagt, ich bin die Tür. Wer durch mich eingeht, wird Leben haben. Und in Johannes 8, Vers 32 bezeugt dieser Herr Jesus Christus, ihr werdet die Wahrheit erkennen. Und die Wahrheit wird euch frei machen. Und das ist die Wahrheit, nämlich Jesus Christus wurde von Gott gesandt, um uns zu erlösen. Wenn wir Jesus Christus in unser Leben aufnehmen, verstehen wir, was Gott sagt. Das heißt, was er meint. Wenn er von Liebe spricht, wenn er uns etwas vom Leben sagt, von dem Licht und von der unvorstellbaren Freude, von Vergebung der Schuld und von der Sünde. Nein, die Frage heißt nicht, welche Türen haben auch Zugang zur Wahrheit. Da es nur eine einzige Tür gibt, die zu Gott führt. Jesus Christus ist der Mittelpunkt der Wahrheit. Die Heilige Schrift bezeugt, dass nur er der Mittler zwischen Gott und Menschen ist. Nur in ihm haben wir Erlösung durch die Vergebung unserer Sünden. Wenn wir Jesus Christus haben, dann besitzen wir die Wahrheit. Suchen Sie die Wahrheit? Jesus lässt sich in seinem Wort finden. Und daher nehmen Sie die Bibel einmal zur Hand und lesen Sie aufmerksam darin. Ein junger Mann sagte neulich so treffend, ein halbes Jahr habe ich in der Bibel gelesen und dann wusste ich, wer Gott ist. Jesus Christus, er hat mein Leben völlig verändert. Dieses heilige Wort Gottes zeigt Ihnen, mein lieber Anrufer, wie Sie Frieden mit Gott finden können. Niemals werden Sie den Weg der Wahrheit verfehlen, wenn Sie Jesus allein als Herrn und Erlöser in Ihr Leben aufnehmen. Bitte treffen Sie jetzt im Gebet Ihre Entscheidung für ihn.
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Die Ostbelgier haben ihren Bürgerdialog und das Gegenstück in Aachen, das ist der Bürgerrat. Und die Versammlung aus 30 quer aus der Bevölkerung ausgewählten Bürgern, die hat sich mit der Frage befasst, wie die Stadt Aachen sauberer werden könnte. Und dabei wurden Experten gehört und Vorschläge für eine Umsetzung erarbeitet, die auch die Bürger selbst einbeziehen. Und am Ende sind dann 10 Ideen entstanden, die nun Ende November Politik und Öffentlichkeit vorgestellt werden. Danach muss sich die Aachener Stadtpolitik damit befassen und ist auch angehalten, dann mögliche Vorschläge umzusetzen oder anzupassen. Und anschließend muss sie Bericht darüber ablegen, was erreicht werden konnte. Ende November werden wir dann über die Ideen wieder hier berichten bei Radio 700. Ja, und bis dahin kann an sich ja auch jeder schon mal selbst mit anfangen. Wir sind uns, denke ich, einig. Zigaretten, Kippen oder auch Verpackungen vom Essen, die gehören definitiv nicht auf die Straße. Ja, und ab und an das Laub auf dem eigenen Gehweg kehren, das kann durchaus auch nicht nur die Rutschgefahr verhindern. Er sieht auch ganz gut aus, wenn der Gehweg sauber ist, wenn es so ein bisschen ordentlicher mal aussieht. Ich gebe zu, das müsste ich eigentlich auch noch häufiger machen. Vielleicht gerade heute Nachmittag mal anfangen. Schönen Mittwoch wünsche ich Ihnen auf jeden Fall. Kommen Sie gut in diesen Mittwoch rein. Heute ist der 7. Oktober und Sie hören Radio 700.

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2: Heute unbedingt nochmal goldenen Oktober genießen, könnte der letzte richtig schöne Spätsommertag werden und das mitten im Herbst. Heute früh Nebelfelder und richtig kalt, am Nachmittag dann nochmal Sonnenschein und lockere Wolkenfelder, ehe es sich dann immer mehr zuzieht. Die Höchstwerte erreichen heute noch einmal 23 Grad in Olpen und in Stolberg, 19 Grad in St. Witt und in Schleiden. Am Abend und in der Nacht regnet es zunächst in der Eifel, später dann überall in der Region und das ab der zweiten Nachthälfte dann auch sehr kräftig. Die Temperaturen gehen dann auf Werte zwischen 13 und 8 Grad zurück. Am Donnerstag Regenschirmwetter, grau in grau, deutlich kühler und immer wieder kräftige Schauer. Teilweise auch länger anhaltender Regen braucht die Natur ja unbedingt, aber deutliche Abkühlung auf nur noch 12 bis 15 Grad.
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12: Ich bin Thomas Bliskin. Zum ersten Mal seit gut 3 Monaten kommen die Spitzen von Union und SPD heute wieder im Koalitionsausschuss zusammen. Konkrete Beschlüsse werden zwar nicht erwartet, möglicherweise aber ein Zeitplan für die nächsten Reformen. Gesprächsbedarf gibt es reichlich. Nach den Verlusten bei den Landtagswahlen fordert die SPD Änderungen am bisherigen Kurs. Die Union will daran festhalten. Das Bundeskabinett will heute eine Pflegekommission einsetzen. Sie soll Vorschläge erarbeiten für eine Strukturreform in der Pflege. Vor einer Woche hatten sich Union und SPD mühsam auf einen Reformplan verständigt, der die Finanznöte in der Pflegeversicherung 2027 in den Griff bringen soll.
13: Eine große Reform hatte sich die Bundesregierung sowieso schon vorgenommen, konnte sich aber nicht auf die Inhalte einigen. Nur kürzen, das geht nicht, sagt die SPD. Alles so lassen können wir uns nicht leisten, hält die Union dagegen. Diese Diskussion wird also erstmal in eine Kommission ausgelagert, die Anfang nächsten Jahres ihre Vorschläge vorlegen soll. Unnötige Zeitverschwendung, sagen Kritiker. Ziel ist es zum Beispiel, explodierenden Kosten für einen Platz im Pflegeheim etwas entgegenzusetzen. Jan Henner Reitze, Nachrichtenredaktion.
12: Die Wahl des ersten AfD-Landtagspräsidenten hat die SPD zu einem spontanen Protestmarsch durch Berlin veranlasst. Gemeinsam liefen die Abgeordneten vom Bundestag durch das Brandenburger Tor zum Bebelplatz.
14: Das sei kein normaler Tag, sagt SPD-Fraktionschef Miersch. Erstmals seit Gründung der Bundesrepublik seien Rechtsextreme in ein Landtagspräsidium gewählt worden. Und als sich die SPD-Bundestagsfraktion auf den Weg macht, läuft er gemeinsam mit Verteidigungsminister Pistorius an der Spitze. Einige der Politiker haben demonstrativ das Grundgesetz in der Hand, andere Plakate, auf denen zum Beispiel zu lesen ist: Wir lassen Sachsen-Anhalt nicht im Stich, Demokratie verteidigen. Pistorius hält eine Rede und stimmt schließlich die Nationalhymne an. Lea Matschulat, Nachrichtenredaktion.
12: China hat Deutschland und Frankreich wegen ihrer Forderung nach neuen europäischen Schutzinstrumenten gegen unfaire Handelspraktiken kritisiert. Ein Sprecher des Handelsministeriums in Peking warnte vor Protektionismus und einer Abkopplung von Lieferketten. Bundeskanzler Friedrich Merz und Frankreichs Präsident Emmanuel Macron hatten zuvor neue Instrumente vorgeschlagen, um Europas Abhängigkeit von einzelnen Lieferländern zu verringern und den Binnenmarkt besser zu schützen.
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17: Moa Lolita. Dieser Song machte sie deutschlandweit Anfang der 2000er bekannt. Es geht um die Französin Alice und die habe ich jetzt für Sie mit einem weiteren ihrer ganz großen Hits und der heißt Journée Ma. Am Mikrofon für Sie an diesem Mittwoch ist Alex Groß. Guten Morgen.
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Rein geht es in den Mittwoch. Es ist der 7. Oktober und Glückwunsch an unsere Promis. Toni Braxton beispielsweise, die 80er Jahre Ikone, die wird heute 59 Jahre alt. Und auch interessant, heute vor 77 Jahren wurde die DDR gegründet, am 7. Oktober 1949. Und in der DDR feierte man diesen Tag als Tag der Republik mit großen Paraden. So sieht's aus. Also ganz historisch der heutige Mittwoch. Ansonsten, wenn Sie sich für Ihre Sterne interessieren, dann gerne dranbleiben. Gleich gibt's das Horoskop und später noch das Eifelwetter und natürlich auch die Veranstaltungstipps wieder in dieser Stunde, damit Sie wissen, was Sie an diesem Mittwoch alles erleben können. Kommen Sie gut rein mit Radio 700.

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1: Widder. Endlich dürfen Sie sich im Job mal wieder schlagfertig zeigen. Also so, wie Sie wirklich sind.
2: Stier.
1: Wo haben Sie heute nur Ihren Kopf? Konzentrieren Sie sich, sonst kommen Sie noch in Teufels Küche.
2: Zwillinge.
1: Sie haben einen guten Draht in die Chefetage. Hüten Sie sich aber vor übertriebenen Ehrgeiz.
2: Krebs.
1: Gönnen Sie sich ein bisschen Ruhe. Sie haben in den letzten Tagen alle Aufgaben im Haushalt alleine gemeistert.
2: Löwe.
1: Die Sonne sorgt für starke Nerven und Sie können diese gut gebrauchen.
2: Jungfrau.
1: Lassen Sie sich von Hektik nicht anstecken. Je besonnener Sie bleiben, umso erfolgreicher sind Sie.
2: Waage.
1: Sie werden leicht launisch, ärgerlich oder gar aggressiv, wenn Sie kein Ventil, zum Beispiel in sportlichen Betätigungen, finden.
2: Skorpion.
1: Ein spannendes Abenteuer erwartet Sie, wenn Sie ausnahmsweise etwas riskieren. Worauf warten Sie?
2: Schütze.
1: Sie fühlen sich so richtig aufgekratzt. Vermutlich sind Sie voller Unternehmungslust und wissen so recht nicht, wohin Sie sich einbringen können.
2: Steinbock.
1: Ihre Frustschwelle ist viel zu niedrig. Das ist schade, denn wer sich ärgert, strömt keine positive Energie aus.
2: Wassermann.
1: Sie sind offen für eine romantische Märchenwelt zu zweit. Doch Menschen bleiben Menschen und sie werden über kurz oder lang auch auf Schattenseiten stoßen.
2: Fische.
1: Sie sind wie alle anderen ein Mensch mit Fehlern. Wenn Sie dies akzeptieren, machen Sie es sich leichter.

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1: Der Dienstag brachte in unserer Region überall sonniges und angenehmes Oktoberwetter mit. Bis auf Vossenack gab es überall 20 Grad und mehr. Lokal wurden sogar bis zu 24 Grad erreicht. Die außergewöhnliche Witterung mit viel Sonnenschein und auch Wärme neigt sich so langsam dem Ende entgegen. Aber der Mittwoch wird insgesamt noch golden über die Bühne gehen, ehe dann die Felicita von Westen her deutlich wechselhafteres und kühleres Wetter einleiten wird. Der Mittwoch startet insgesamt mit lokalen Nebelfeldern und dann gibt es allgemein viel Sonnenschein und nur wenige Wolken. Zum Abend tauchen dann dichtere Wolken auf und so gegen 21, 22 Uhr kommt dann von Westen her schauerartiger Regen auf. Der Wind ist schwach unterwegs, kommt vorwiegend aus südlichen bis südwestlichen Richtungen, dreht zum späten Abend auf Nordwest. Verbreitet wird es nochmal 20 Grad warm, selbst im hohen Fennen können diese erreicht werden. Mit ein bisschen Eifelföhn können im Aachener Raum nochmal 23, vielleicht auch 24 Grad erreicht werden. Aber schon am Donnerstag, des Nachteils kräftigem Regen aus der Nacht, wechselhaftes und windiges Schauerwetter bei böigem Nordwestwind und die Temperaturen werden ganz anders sein. Im hohen Fennen werden wir so gerade noch 10 Grad haben, in Aachen ist bei 14 Grad Schluss. Auch am Freitag hält das wechselhafte und nasse Wetter an bei 10 bis 14 Grad. Zum Wochenende wird es langsam wieder besser vom Wetter her. Es kann nur einzelne Schauer am Samstag geben. In Richtung Sonntag sieht es durchaus wieder freundlich aus, aber Temperaturen erreichen in Aachen so gerade die 15 Grad Marke. Sonst bleiben wir leicht darunter. Also wird es Herbst bei uns.
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2: Heute unbedingt nochmal goldenen Oktober genießen, könnte der letzte richtig schöne Spätsommertag werden und das mitten im Herbst. Heute früh Nebelfelder und richtig kalt, am Nachmittag dann nochmal Sonnenschein und lockere Wolkenfelder, ehe es sich dann immer mehr zuzieht. Die Höchstwerte erreichen heute noch einmal 23 Grad in Olpen und in Stolberg, 19 Grad in St. Veit und in Schleiden. Am Abend und in der Nacht regnet es zunächst in der Eifel, später dann überall in der Region und das ab der zweiten Nachthälfte dann auch sehr kräftig. Die Temperaturen gehen dann auf Werte zwischen 13 und 8 Grad zurück. Am Donnerstag Regenschirmwetter, grau in grau, deutlich kühler und immer wieder kräftige Schauer. Teilweise auch länger anhaltender Regen braucht die Natur ja unbedingt, aber deutliche Abkühlung auf nur noch 12 bis 15 Grad.
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4: Ich bin Dieter Speth. Auf der Autobahn 44 zwischen Ahrenbrand und Lichtenbusch ist es gestern Nachmittag zu einem tödlichen Verkehrsunfall gekommen. Ein Kleinwagen war offenbar ungebremst auf einen Lastwagen aufgefahren. Der Wagen schleuderte anschließend auf die Überholspur und stieß schließlich mit einem Porsche zusammen. Der Fahrer des Kleinwagens starb noch an der Unfallstelle. Die beiden Insassen im Porsche, ein 78 Jahre alter Mann und eine 65 Jahre alte Frau, sowie der 42 Jahre alte Lastwagenfahrer wurden leicht verletzt. Die Unfallstelle war bis zum Abend voll gesperrt. Es bildeten sich lange Staus. Im neuen Busranking der Deutschen Umwelthilfe landet Ahren nur im Mittelfeld. Sie belegt Platz 28 von 39. Dabei war die Stadt beim Einsatz von Elektrobussen einst Vorreiter. Im deutschlandweiten Vergleich fahren in Ahren aber immer noch zu viele Dieselbusse. Und die stoßen laut der Umwelthilfe deutlich mehr Stickoxide aus als moderne Fahrzeuge. Nur 11,4% der Busse fuhren zum Stichtag der Untersuchung Ende Dezember mit Elektroantrieb. Die ASAG hält dagegen. Viele der Busse würden gar nicht der ASIAG selbst, sondern Subunternehmen gehören, die kaum gefördert würden. Immerhin sollen bei der ASIAG schon bald 117 Elektrobusse im Einsatz sein. Aktuell sind es schon 109. Ganz wird das Unternehmen auch in Zukunft nicht ohne Dieselbusse auskommen. Auf den Strecken, wo keine Elektrobusse eingesetzt werden können, bleiben diese weiter im Netz. 21 neue hat der ASIAG bereits bestellt. Ein 20 Jahre alter Mann aus Heinsberg ist vom Landgericht Aachen zu 5 Jahren Haft verurteilt worden. Das Gericht sah es als erwiesen an, dass er für versuchten Totschlag sowie für schwere und gefährliche Körperverletzung verantwortlich ist. Bei einer Massenschlägerei im Januar hat er einen 27-Jährigen schwer verletzt. Nach Überzeugung des Gerichts hatte der Angeklagte dem bereits am Boden liegenden Opfer mehrfach gegen den Kopf geschlagen. Der Mann hatte nur mit Glück überlebt, ist heute schwer behindert und kann kaum mit seiner Umwelt kommunizieren. Wegen des Alters des Angeklagten greift das Jugendstrafrecht. Das Urteil ist zudem noch nicht rechtskräftig. Mehrere Recyclingparks, Biosender und der Sitz der interkommunalen Intradel bleiben von heute bis einschließlich Freitag geschlossen. Grund dafür ist ein Streik der Gewerkschaft CGSP. Diese will zur Überwachung auch Streikposten einsetzen, heißt es in einer Mitteilung. Die Müllabfuhr selbst ist von der Arbeitsniederlegung aber nicht betroffen. Schon gestern waren 45 Recyclinghöfe von Intradel wegen einer Generalversammlung geschlossen. Die Gewerkschaft kritisiert, dass das Unternehmen Entscheidungen ohne Rücksicht mit den Mitarbeitern treffe. Sie befürchtet eine steigende Arbeitsbelastung durch den geplanten Abbau von 6 Vollzeitstellen. Intradel befindet sich nach Angaben der Gewerkschaft aktuell in einer schwierigen finanziellen Lage. 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

Das Ensemble des Aachener Grenzlandtheaters geht wieder auf Tour. Gerade erst wurde die neue Komödie Extra Wurst auf die Bühne gebracht. Das ist die Inszenierung der Filmkomödie mit Habe Kerkeling. Ja, und auch die Bühnenfassung, die hat es in sich. Das Theater tourt nun von Eupen und Geilenkirchen bis Monschau und Schleiden. Vielleicht schauen Sie ja auch mal vorbei. Ein Theaterabend, der auf jeden Fall keine Wünsche offen lässt, wartet an vielen unterschiedlichen Orten in der Region auf Sie. Mehr Veranstaltungen für den heutigen Mittwoch gibt's auch gleich wieder nach Musik von Marina Koller. Nicht mein Tag, singt sie jetzt. Hoffen wir mal, dass es am Ende doch noch ihr Tag wird. Schönen guten Morgen.

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1: Brett- und Würfelspiele in gemütlicher Runde erwarten Sie ab 18 Uhr bei einer neuen Ausgabe der Spielkultur im Café Sieghaus in Zellpich. Dr. Dorothea Eimert lädt ein zum Vortragsabend zum Thema Franz Marc, der blaue Reiter und seine Freunde um 19 Uhr im Hubert-Salentin-Museum in Zellpich. Frank Gosen liest aus seinem Roman Lovely Rita, gelesen wird um 19 Uhr im Traditionsgasthaus Gier in Kall, eine Veranstaltung im Rahmen des Literaturfestivals Litteifel. Die neue Genossenschaft Gemeinschaft Leben in Röttgen stellt ihr Wohnhausprojekt, die Möglichkeiten für Genossenschaftsmitglieder und das Vorhaben Dorfwohnzimmer vor, um 18 Uhr im Rathaus in Röttgen. Im Aachener Mörgens darf wieder nach Herzenslust getanzt werden. Die Open Session beginnt um 19.30 Uhr. Das Ensemble des Aachener Grenzlandtheaters ist wieder auf Tour, diesmal mit der Erfolgskomödie Extrawurst, um 20 Uhr in der Stadthalle Alsdorf. Im Aachener Musikbunker wird gerockt, dort spielt ab 20 Uhr die Band Henge. Die schönsten deutschen Bücher dieses Jahres werden derzeit in einer Sonderausstellung vorgestellt, auch heute von 10 bis 18.30 Uhr in der Buchhandlung Das Worthaus in Aachen. Werke von Willy Lemke sind ab sofort in der neuen Ausstellung Querschnitt zu sehen. Um 19 Uhr ist Ausstellungseröffnung im Pfarrheim von St. Pius in Würselen. Immer einen Besuch wert ist Vogelsang IP in Schleid. Die Ausstellung Bestimmung Herrenmensch entführt Sie in dunkelste Kapitel der deutschen Vergangenheit. Neu ist die Dauerausstellung Überreste, Erinnerungen und Erzählungen, was vom Luftkrieg übrig blieb. Derzeit wird außerdem die Sonderschau We Remember Eifel gezeigt. Die Schau Wildnisträume befasst sich mit der vielfältigen Flora und Fauna im Nationalpark Eifel. Außerdem finden täglich Ranger-Touren und Geländeführungen statt. Geöffnet ist von 10 bis 18 Uhr. Und die Kulturgeschichte des Rheinlandes lässt sich bei einem Besuch im LVR-Freilichtmuseum in Mechernich-Kommern entdecken. Derzeit werden dort unter anderem die Sonderausstellungen Wir Rheinländer sowie Grassliche Glückseligkeit, Faszination Kitsch gezeigt. Neu ist hier die Ausstellung Hausalt mach neu. Ebenfalls neu ist eine Schau, die sich mit dem Thema Geburten im ländlichen Raum vor mehr als 100 Jahren beschäftigt. Derzeit wird auch die Wanderausstellung Netzwerk Börde gezeigt. Geöffnet ist täglich von 11 bis 17 Uhr. 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
10: Heute unbedingt nochmal goldenen Oktober genießen, könnte der letzte richtig schöne Spätsommertag werden und das mitten im Herbst. Heute früh Nebelfelder und richtig kalt, am Nachmittag dann nochmal Sonnenschein und lockere Wolkenfelder, ehe es sich dann immer mehr zuzieht. Die Höchstwerte erreichen heute noch einmal 23 Grad in Olpen und in Stolberg, 19 Grad in St. Witt und in Schleiden. Am Abend und in der Nacht regnet es zunächst in der Eifel, später dann überall in der Region und das ab der zweiten Nachthälfte dann auch sehr kräftig. Die Temperaturen gehen dann auf Werte zwischen 13 und 8 Grad zurück. Am Donnerstag Regenschirmwetter, grau in grau, deutlich kühler und immer wieder kräftige Schauer. Teilweise auch länger anhaltender Regen braucht die Natur ja unbedingt, aber deutliche Abkühlung auf nur noch 12 bis 15 Grad.
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11: Ich bin Thomas Bleskin. Zum ersten Mal seit den Reformbeschlüssen im Juli wollen sich die Spitzen von Union und SPD heute im Koalitionsausschuss treffen. Dabei dürfte es um die weitere Umsetzung der Reformpläne gehen, über die es große Differenzen im Regierungsbündnis gibt.
12: Schlechte Umfragewerte, Wahlerfolge der AfD und gleich eine Reihe an Themen, bei denen die Bundesregierung nötige Reformen angekündigt hat, auch um zu beweisen, dass die Politik noch handlungsfähig ist. Aber Union und SPD tun sich an vielen Stellen schwer, sich zu einigen. Bei der Rente wird wieder diskutiert. Die eigentlich schon vereinbarte Zuckersteuer steht wieder auf der Kippe. Unklar auch noch, wie Vorgaben zur Arbeitszeit flexibler gestaltet werden sollen. Ein großer Befreiungsschlag in der Runde heute ist nicht absehbar. Jan-Henner Reitze, Nachrichtenredaktion.
11: Bundeswirtschaftsministerin Katharina Reiche sieht in diesem Winter trotz vergleichsweise niedriger Speicherstände keinen Gasmangel in Deutschland. Stand heute liege mehr Gas in den Speichern, als selbst im kältesten Jahr verbraucht wurde, sagte die CDU-Politikerin der Süddeutschen Zeitung.
13: Die Füllstände der Gasspeicher liegen aktuell auf einem vergleichsweise niedrigen Niveau von rund 59%. Das hat Sorgen über die Gasversorgung im Winter ausgelöst. Die Wirtschaftsministerin wurde mit Vorwürfen konfrontiert, zu wenig für die kalte Jahreszeit vorzusorgen. Und Reiche reagierte. Ende September wies sie das bundeseigene Energieunternehmen SEFA an, vermehrt Erdgas einzuspeichern. Außerdem kündigte sie an, eine strategische Gasreserve aufzubauen. Dirk Zeitler, Nachrichtenredaktion.
11: Der unter Spionageverdacht stehende Ex-BND-Präsident August Hanning soll heute in Karlsruhe einem Ermittlungsrichter des Bundesgerichtshofs vorgeführt werden. Dieser werde den Haftbefehl verkünden und über den Vollzug der Untersuchungshaft entscheiden, teilte die Bundesanwaltschaft mit. Sie wirft Hanning geheimdienstliche Agententätigkeit, landesverräterische Ausspähung und versuchten Landesverrat vor. Viele Frauen blicken mit deutlich mehr Sorgen auf ihre finanzielle Absicherung im Alter als Männer. Einer Umfrage im Auftrag von Finanztipp zufolge machen sich 47% der Frauen große oder sehr große Sorgen um ihre Altersvorsorge. Bei den Männern sind es 35%. Gleichzeitig fehlt vielen Frauen das Geld, um zusätzlich vorzusorgen. Mehr als jede vierte hat monatlich weniger als 50 Euro oder gar nichts zum Sparen übrig.
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17: Roxette sind wieder da, derzeit auf großer Tour nach dem viel zu frühen Tod von Sängerin Marie. Natürlich mit einer neuen weiblichen Besetzung, aber in Fankreisen heißt es, die macht das ganz gut, die neue. Also die Fans sind auf jeden Fall zufrieden von der Comeback-Tour von Roxette. Sie haben wir gleich hier im Programm bei Radio 700 mit ihrem Kulthit Listen to Your Heart. Erst gibt's aber Musik von Lukas Bach. Nur ein Sommermärchen. Am Mikrofon heute Morgen ist Alex Groß. Guten Morgen.
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Kurz nach acht, Sie hören Radio 700 an diesem goldenen Herbstmorgen. In dieser Stunde blicken wir auf die immer weiter voranschreitenden Planungen für die neue Regiotram. Und da gibt es Neues aus Alsdorf. Wir schauen gleich genauer drauf. Außerdem haben wir auch das Wetter im Blick und das verwöhnt uns ja mit schönen Herbsttagen. Ob es so bleibt, das klären wir noch in dieser Stunde. Kommen Sie gut rein in den Mittwoch, jetzt mit Musik von Ute Freudenberg, vielleicht im nächsten Leben.

0: Die Vorbereitungen für den Bau der neuen Regiotram in der Städteregion laufen auf Hochtouren. Nach Würselen hat sich nun auch Alsdorf für einen ungewöhnlichen Schritt entschieden und die geplante Gleistrasse einfach mal verlegt. Julia Thomas weiß warum.
1: Immer mehr Weichen werden für den Bau der neuen Regiotram zwischen Aachen, Würselen, Alsdorf und Bassweiler gestellt. Im echten Takt soll die Überlandstraßenbahn viele Menschen befördern und dabei helfen, die Straßen vom Autoverkehr zu befreien. Auch in Alsdorf wurden jetzt wichtige Beschlüsse gefasst. Unter anderem die geplante Trasse auf die andere Seite der Bundesstraße 57 zu verlegen. Genau das hatten auch schon die Nachbarn in Würselen beschlossen. Alsdorf-Bürgermeister Tim Krämer verrät, warum.
2: Wir fahren jetzt momentan plantechnisch auf einer anderen Straßenseite. Das sind die Fachleute, die uns da Gott sei Dank beraten und uns erklären können, wo es dann am besten umzusetzen ist. Wir müssen uns jetzt mit der Planung beschäftigen. Ich habe noch nicht komplett konkrete Ideen vorliegen. Wir haben eine grobe Standortbestimmung und die wird jetzt verfeinert. Und dann werden wir hier mit den Alsdorferinnen und Alsdorf dann auch in den Austausch gehen, um das Ganze nach vorne zu bringen. Gestern im Rat durfte der richtige Entschluss gefasst werden, sodass jetzt die Wirtschaftspläne erstellt werden können. Gleichzeitig die Planung, so können wir jetzt weiterarbeiten und haben hoffentlich nächstes Jahr im Frühjahr dann konkrete Antworten für die Bevölkerung.
1: Das hat einerseits auch weniger Auswirkungen auf die Wohnbebauung und es wird auch weniger landwirtschaftliche Fläche benötigt. Zudem werden Bereiche geschützt, in denen der selten gewordene Kiebitz brütet. Doch auch ganz andere Gründe spielen eine wichtige Rolle bei der Überlegung, die Trasse doch an einen anderen Ort zu verlegen.
2: Es hängt natürlich auch daran, welche Sonderbauwerke wir noch mit bepflegen müssen. Es muss noch ein Betriebshof erstellt werden. Da geht es natürlich auch um Eigentumsverhältnisse, da geht es auch um Machbarkeitsstudien. Da muss man den vertrauten Damen und Herren, die die Planung übernehmen, natürlich dann auch ihre Arbeit abnehmen bzw. auch unterstützen. Ja,

0: haben das geprüft, auf welcher Seite kann dann ein Betriebshof gesetzt werden. Der wird in einer Nachbarkommune erstellt und wenn das funktioniert, ist die nächste Frage, wie kann man den anfahren? Und das haben wir beantwortet, indem wir die Straßenseite getauscht haben.
1: Einige Details sind nun noch zu klären, zum Beispiel wie die Streckenführung am Ortsausgang von Alsdorf erfolgen soll. Und dann muss auch noch die Politik bei den Anpassungen mitgenommen werden.
0: Wir Hauptverwaltungsbeamten haben die ehrenvolle Aufgabe, die Stadträte mitzunehmen und das ganze Thema nach vorne zu bringen, denn der Individualverkehr könnte damit natürlich entlastet werden. Und wenn wir das zusammen hinkriegen, dass wir die Natur so wenig wie möglich belasten, wie die Eigentumsverhältnisse quasi mitbegleiten können und auch nicht belasten und dann durch dann eine geförderte Regiotram in dieser Region anbieten, das wäre ein Gewinn für alle.
1: Einer der nächsten Schritte ist nun die weitere Konkretisierung der Pläne für die Regiotram. Doch es gibt noch viel mehr zu tun.
0: Es geht erstmal so weiter, dass wir jetzt den Wirtschaftsplan, den wir vorliegen haben, mit allem besprechen werden. Wir haben die Konsortialvereinbarung, die den Wirtschaftsplan benennt, verabschiedet. Es ist ganz klar, dass jetzt nochmal die Zahlen geschärft werden. Wir müssen jetzt schauen, das ganze Konzept ist ja aus dem Jahre 2021. Was bedeutet das jetzt 2026, 2027 für uns? Das sind die nächsten Schritte. Wir können jetzt in die Umsetzung gehen, dass die Geschäftsführung ihre weiteren Aufgaben übernehmen kann. Ich sage Ihnen auch ganz ehrlich, wir können eine Regiotram mehr als gebrauchen, denn ich merke in dieser Stadt, ob es die Bürgerinnen und Bürger sind oder auch die Gewerbetreibenden, die die Beschäftigten gut versorgt wissen wollen, dass ein Individualverkehr, der vielfältig ist, absolut notwendig ist. Wir müssen schauen, dass wir die Straßen entlasten und das ist natürlich mit so einer Regiotram möglich, wenn wir dadurch dann den Personennahverkehr durch Kfz entlasten oder beziehungsweise minimieren, dass wir das mit der Regiotram und dem guten Angebot der Regiobahn und dem guten ÖPNV, den wir sowieso hier haben, dann noch weiter verschärfen können.
1: Entlang der Strecke ist auch einiges in Bewegung geraten, damit den Planungen irgendwann auch Bauarbeiten und schließlich Gleise folgen werden. In spätestens 10 Jahren könnte dann die Regiotram rollen und Alsdorf hofft, dass dadurch die Verkehrssituation entzerrt wird.

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2: Kalte Luft verengt die Gefäße der Schleimhäute und erschwert dabei die Abwehr von Erkältungskrankheiten. Husten, Schnupfen und Heiserkeit sind deswegen gerade bei dem wechselhaften Wetter, das sich jetzt ankündigt, wieder auf dem Vormarsch. Unbedingt dick einpacken, wenn Sie ab heute Abend draußen unterwegs sind. Außerdem ist die Neigung zu Atemwegserkrankungen bei Wetterfühligen jetzt wieder deutlich erhöht und auch rheumatische Beschwerden, Gelenk-, Knochen- und Gliederschmerzen sowie Narben- und Phantomschmerzen können jetzt witterungsbedingte Ursachen haben. Heute nochmal sehr mild draußen, im Tagesverlauf muss mit einer schwachen Konzentration von letzten Gänsefuß und Wegerichpollen gerechnet werden. Ihnen allen einen angenehmen Start in den Mittwoch.
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2: Heute unbedingt nochmal goldenen Oktober genießen, könnte der letzte richtig schöne Spätsommertag werden und das mitten im Herbst. Heute früh Nebelfelder und richtig kalt, am Nachmittag dann nochmal Sonnenschein und lockere Wolkenfelder, ehe es sich dann immer mehr zuzieht. Die Höchstwerte erreichen heute noch einmal 23 Grad in Olpen und in Stolberg, 19 Grad in St. Veit und in Schleiden. Am Abend und in der Nacht regnet es zunächst in der Eifel, später dann überall in der Region und das ab der zweiten Nachthälfte dann auch sehr kräftig. Die Temperaturen gehen dann auf Werte zwischen 13 und 8 Grad zurück. Am Donnerstag Regenschirmwetter, grau in grau, deutlich kühler und immer wieder kräftige Schauer. Teilweise auch länger anhaltender Regen braucht die Natur ja unbedingt, aber deutliche Abkühlung auf nur noch 12 bis 15 Grad.
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3: Ich bin Dieter Speth. Auf der Autobahn 44 zwischen Ahrenbrand und Lichtenbusch ist es gestern Nachmittag zu einem tödlichen Verkehrsunfall gekommen. Ein Kleinwagen war offenbar ungebremst auf einen Lastwagen aufgefahren. Der Wagen schleuderte anschließend auf die Überholspur und stieß schließlich mit einem Porsche zusammen. Der Fahrer des Kleinwagens starb noch an der Unfallstelle. Die beiden Insassen im Porsche, ein 78 Jahre alter Mann und eine 65 Jahre alte Frau, sowie der 42 Jahre alte Lastwagenfahrer wurden leicht verletzt. Die Unfallstelle war bis zum Abend voll gesperrt. Es bildeten sich lange Staus. Im neuen Busranking der Deutschen Umwelthilfe landet Ahren nur im Mittelfeld. Sie belegt Platz 28 von 39. Dabei war die Stadt beim Einsatz von Elektrobussen einst Vorreiter. Im deutschlandweiten Vergleich fahren in Ahren aber immer noch zu viele Dieselbusse. Und die stoßen laut der Umwelthilfe deutlich mehr Stickoxide aus als moderne Fahrzeuge. Nur 11,4% der Busse fuhren zum Stichtag der Untersuchung Ende Dezember mit Elektroantrieb. Der SAEK hält dagegen. Viele der Busse würden gar nicht der ASIAC selbst, sondern Subunternehmen gehören, die kaum gefördert würden. Immerhin sollen bei der ASIAC schon bald 117 Elektrobusse im Einsatz sein. Aktuell sind es schon 109. Ganz wird das Unternehmen auch in Zukunft nicht ohne Dieselbusse auskommen. Auf den Strecken, wo keine Elektrobusse eingesetzt werden können, bleiben diese weiter im Netz. 21 neue hat der ASIAC bereits bestellt. Ein 20 Jahre alter Mann aus Heinsberg ist vom Landgericht Aachen zu 5 Jahren Haft verurteilt worden. Das Gericht sah es als erwiesen an, dass er für versuchten Totschlag sowie für schwere und gefährliche Körperverletzung verantwortlich ist. Bei einer Massenschlägerei im Januar hat er einen 27-Jährigen schwer verletzt. Nach Überzeugung des Gerichts hatte der Angeklagte dem bereits am Boden liegenden Opfer mehrfach gegen den Kopf geschlagen. Der Mann hatte nur mit Glück überlebt, ist heute schwerbehindert und kann kaum mit seiner Umwelt kommunizieren. Wegen des Alters des Angeklagten greift das Jugendstrafrecht. Das Urteil ist zudem noch nicht rechtskräftig. Mehrere Recyclingparks, Biosender und der Sitz der interkommunalen Intradel bleiben von heute bis einschließlich Freitag geschlossen. Grund dafür ist ein Streik der Gewerkschaft CGSP. Diese will zur Überwachung auch Streikposten einsetzen, heißt es in einer Mitteilung. Die Müllabfuhr selbst ist von der Arbeitsniederlegung aber nicht betroffen. Schon gestern waren 45 Recyclinghöfe von Intradel wegen einer Generalversammlung geschlossen. Die Gewerkschaft kritisiert, dass das Unternehmen Entscheidungen ohne Rücksicht mit den Mitarbeitern treffe. Sie befürchtet eine steigende Arbeitsbelastung durch den geplanten Abbau von 6 Vollzeitstellen. Intradel befinden sich nach Angaben der Gewerkschaft aktuell in einer schwierigen finanziellen Lage. 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

Jetzt wird's Zeit mal wieder für einen richtig tollen Oldie hier bei Radio 700. Es gibt da so eine Band, die über Jahrzehnte hinweg, ähnlich wie die Rolling Stones, als unermüdliche Liveband galt. The Hollies. Diesen Sommer sollte sich das Ganze ändern. Am 20. August gaben The Hollies ihren endgültigen Rückzug von der Bühne bekannt. Und es hat Gründe. Der Gitarrist Tony Hicks, der musste das Touren aus gesundheitlichen Gründen aufgeben und aus purer Solidarität und Respekt schloss sich dann auch der Schlagzeuger Bobby Elliott an dieser Entscheidung, was nach 63 Jahren das Ende der gemeinsamen Reise besiegelte. Wir haben jetzt einen ganz großen Hit von den Hollies für Sie und zwar die Nummer Sorry Susanne, gleich noch Musik von Udo Jürgens auch hier bei Radio 700. Schönen Mittwoch Ihnen!

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1: Der Dienstag brachte in unserer Region überall sonniges und angenehmes Oktoberwetter mit. Bis auf Vossnack gab es überall 20 Grad und mehr. Lokal wurden sogar bis zu 24 Grad erreicht. Die außergewöhnliche Witterung mit viel Sonnenschein und auch Wärme neigt sich so langsam dem Ende entgegen. Aber der Mittwoch wird insgesamt noch golden über die Bühne gehen, ehe dann die Felicita von Westen her deutlich wechselhafteres und kühleres Wetter einleiten wird. Der Mittwoch startet insgesamt mit lokalen Nebelfeldern und dann gibt es allgemein viel Sonnenschein und nur wenige Wolken. Zum Abend tauchen dann dichtere Wolken auf und so gegen 21, 22 Uhr kommt dann von Westen her schauerartiger Regen auf. Der Wind ist schwach unterwegs, kommt vorwiegend aus südlichen bis südwestlichen Richtungen, dreht zum späten Abend auf Nordwest. Verbreitet wird es nochmal 20 Grad warm, selbst im hohen Fenn können diese erreicht werden. Mit ein bisschen Eifelföhn können im Aachener Raum nochmal 23, vielleicht auch 24 Grad erreicht werden. Aber schon am Donnerstag, des Nachteils kräftigem Regen aus der Nacht, wechselhaftes und windiges Schauerwetter bei böigem Nordwestwind und die Temperaturen werden ganz anders sein. Im hohen Fenn werden wir so gerade noch 10 Grad haben, in Aachen ist bei 14 Grad Schluss. Auch am Freitag hält das wechselhafte und nasse Wetter an bei 10 bis 14 Grad. Zum Wochenende wird es langsam wieder besser vom Wetter her. Es kann nur einzelne Schauer am Samstag geben. In Richtung Sonntag sieht es durchaus wieder freundlich aus, aber Temperaturen erreichen in Aachen so gerade die 15 Grad Marke. Sonst bleiben wir leicht darunter. Also des Herbst bei uns.
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4: Heute unbedingt nochmal goldenen Oktober genießen, könnte der letzte richtig schöne Spätsommertag werden und das mitten im Herbst. Heute früh Nebelfelder und richtig kalt, am Nachmittag dann nochmal Sonnenschein und lockere Wolkenfelder, ehe es sich dann immer mehr zuzieht. Die Höchstwerte erreichen heute noch einmal 23 Grad in Olpen und in Stolberg, 19 Grad in St. Witt und in Schleiden. Am Abend und in der Nacht regnet es zunächst in der Eifel, später dann überall in der Region und das ab der zweiten Nachthälfte dann auch sehr kräftig. Die Temperaturen gehen dann auf Werte zwischen 13 und 8 Grad zurück. Am Donnerstag Regenschirmwetter, grau in grau, deutlich kühler und immer wieder kräftige Schauer. Teilweise auch länger anhaltender Regen braucht die Natur ja unbedingt, aber deutliche Abkühlung auf nur noch 12 bis 15 Grad.
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5: Ich bin Thomas Bliskin. Zum ersten Mal seit gut drei Monaten kommen die Spitzen von Union und SPD heute wieder im Koalitionsausschuss zusammen. Konkrete Beschlüsse werden zwar nicht erwartet, möglicherweise aber ein Zeitplan für die nächsten Reformen. Gesprächsbedarf gibt es reichlich. Nach den Verlusten bei den Landtagswahlen fordert die SPD Änderungen am bisherigen Kurs. Die Union will daran festhalten. Das Bundeskabinett will heute eine Pflegekommission einsetzen. Sie soll Vorschläge erarbeiten für eine Strukturreform in der Pflege. Vor einer Woche hatten sich Union und SPD mühsam auf einen Reformplan verständigt, der die Finanznöte in der Pflegeversicherung 2027 in den Griff bringen soll.
6: Eine große Reform hatte sich die Bundesregierung sowieso schon vorgenommen, konnte sich aber nicht auf die Inhalte einigen. Nur kürzen, das geht nicht, sagt die SPD. Alles so lassen können wir uns nicht leisten, hält die Union dagegen. Diese Diskussion wird also erstmal in eine Kommission ausgelagert, die Anfang nächsten Jahres ihre Vorschläge vorlegen soll. Unnötige Zeitverschwendung, sagen Kritiker. Ziel ist es zum Beispiel, explodierenden Kosten für einen Platz im Pflegeheim etwas entgegenzusetzen. Jan Henner Reitze, Nachrichtenredaktion.
5: Die Wahl des ersten AfD-Landtagspräsidenten hat die SPD zu einem spontanen Protestmarsch durch Berlin veranlasst. Gemeinsam liefen die Abgeordneten vom Bundestag durch das Brandenburger Tor zum Bebelplatz.
7: Das sei kein normaler Tag, sagt SPD-Fraktionschef Miersch. Erstmals seit Gründung der Bundesrepublik seien Rechtsextreme in ein Landtagspräsidium gewählt worden. Und als sich die SPD-Bundestagsfraktion auf den Weg macht, läuft er gemeinsam mit Verteidigungsminister Pistorius an der Spitze. Einige der Politiker haben demonstrativ das Grundgesetz in der Hand, andere Plakate, auf denen zum Beispiel zu lesen ist: Wir lassen Sachsen-Anhalt nicht im Stich, Demokratie verteidigen. Pistorius hält eine Rede und stimmt schließlich die Nationalhymne an. Lea Matschulat, Nachrichtenredaktion.
5: China hat Deutschland und Frankreich wegen ihrer Forderung nach neuen europäischen Schutzinstrumenten gegen unfaire Handelspraktiken kritisiert. Ein Sprecher des Handelsministeriums in Peking warnte vor Protektionismus und einer Abkopplung von Lieferketten. Bundeskanzler Friedrich Merz und Frankreichs Präsident Emmanuel Macron hatten zuvor neue Instrumente vorgeschlagen, um Europas Abhängigkeit von einzelnen Lieferländern zu verringern und den Binnenmarkt besser zu schützen.
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9: Es ist 9 Uhr, hier ist die Frührevue am Mittwoch und das hier ist Musik von Ina Müller. Lieber Orangenhaut, ich bin Alex Groß, wünsche Ihnen einen guten Start in den Tag.
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0: 81er-Jahre-Hit von Pat Benatar, We Belong, hier bei Radio 700 um kurz nach 9 in der Frührevue. In dieser Stunde verraten wir Ihnen, warum es sinnvoll ist, das Wasser im Kochtopf zu dosieren. Der muss nicht immer voll sein, der Kochtopf. Und da kann man wirklich Geld sparen. Und auch Gärtnermeister Karl-Josef Schmitz kommt zu uns in dieser Stunde und er verrät uns im Gartenratgeber, was wir jetzt mit Tulpen und Narzissen machen sollten. Das und noch andere Themen in dieser Stunde.
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1: Widder. Endlich dürfen Sie sich im Job mal wieder schlagfertig zeigen. Also so, wie Sie wirklich sind.
2: Stier.
1: Wo haben Sie heute nur Ihren Kopf? Konzentrieren Sie sich, sonst kommen Sie noch in Teufels Küche.
2: Zwillinge.
1: Sie haben einen guten Draht in die Chefetage. Hüten Sie sich aber vor übertriebenen Ehrgeiz.
2: Krebs.
1: Gönnen Sie sich ein bisschen Ruhe. Sie haben in den letzten Tagen alle Aufgaben im Haushalt alleine gemeistert.
2: Löwe.
1: Die Sonne sorgt für starke Nerven und Sie können diese gut gebrauchen.
2: Jungfrau.
1: Lassen Sie sich von Hektik nicht anstecken. Je besonnener Sie bleiben, umso erfolgreicher sind Sie.
2: Waage.
1: Sie werden leicht launisch, ärgerlich oder gar aggressiv, wenn Sie kein Ventil, zum Beispiel in sportlichen Betätigungen, finden.
2: Skorpion.
1: Ein spannendes Abenteuer erwartet Sie, wenn Sie ausnahmsweise etwas riskieren. Worauf warten Sie?
2: Schütze.
1: Sie fühlen sich so richtig aufgekratzt. Vermutlich sind Sie voller Unternehmungslust und wissen so recht nicht, wohin Sie sich einbringen können.
2: Steinbock.
1: Ihre Frustschwelle ist viel zu niedrig. Das ist schade, denn wer sich ärgert, strömt keine positive Energie aus.
2: Wassermann.
1: Sie sind offen für eine romantische Märchenwelt zu zweit. Doch Menschen bleiben Menschen und sie werden über kurz oder lang auch auf Schattenseiten stoßen.
2: Fische.
1: Sie sind wie alle anderen ein Mensch mit Fehlern. Wenn Sie dies akzeptieren, machen Sie es sich leichter.

0: Bald wird wieder Kochwasser aufgesetzt, aber da gibt es so einiges zu beachten. Hier ist unser Energiespartipp.
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2: Beim Kochen wird viel zu viel Wasser erhitzt. 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Weniger Wasser bedeutet schneller heiß, weniger Energie, gleiche Garleistung. Mit Deckel und gelegentlichem Umrühren funktioniert das problemlos. 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
2: Heute unbedingt nochmal goldenen Oktober genießen, könnte der letzte richtig schöne Spätsommertag werden und das mitten im Herbst. Heute früh Nebelfelder und richtig kalt, am Nachmittag dann nochmal Sonnenschein und lockere Wolkenfelder, ehe es sich dann immer mehr zuzieht. Die Höchstwerte erreichen heute noch einmal 23 Grad in Olpen und in Stolberg, 19 Grad in St. Veit und in Schleiden. Am Abend und in der Nacht regnet es zunächst in der Eifel, später dann überall in der Region und das ab der zweiten Nachthälfte dann auch sehr kräftig. Die Temperaturen gehen dann auf Werte zwischen 13 und 8 Grad zurück. Am Donnerstag Regenschirmwetter, grau in grau, deutlich kühler und immer wieder kräftige Schauer. Teilweise auch länger anhaltender Regen braucht die Natur ja unbedingt, aber deutliche Abkühlung auf nur noch 12 bis 15 Grad.
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4: Ich bin Dieter Speth. Die DG-Regierung unterstützt 15 weitere Pilotprojekte der Kommunen in den Bereichen Energie, nachhaltige Mobilität und Klimaschutz. Insgesamt werden dafür Zuschüsse in Höhe von 539.000 Euro bereitgestellt. In den letzten 4 Jahren wurden laut DG-Regierung insgesamt 79 solche Projekte im Rahmen des integrierten Energie- und Klimaplans der DG genehmigt. Dafür wurden mehr als 2,9 Millionen Euro zur Verfügung gestellt. 2,5 Millionen Euro davon finanzierte die DG mit. Im Fokus der neuen Projekte steht vor allem die Speicherung von Solarstrom. Amel, Bütschenbach und St. Veit wollen zum Beispiel Batteriespeicher im Bereich der Trinkwasseraufbereitung einsetzen. Überschüssiger Strom aus Photovoltaikanlagen soll gespeichert und später verbraucht werden können. Damit würde der Eigenverbrauch gesteigert und bis zu 90.000 Kilowattstunden eingespart, heißt es. Auch Büllingen plant einen Batteriespeicher für die Sport- und Dorfhalle, um überschüssigen Solarstrom zu speichern. Amel will zudem sein Energiemanagementsystem auf weitere kommunale Gebäude ausdehnen. Gefördert werden auch Projekte gegen den Klimawandel, zum Beispiel Begrünungen, Wetterstationen, Vernebelungsanlagen und begrünte Autoabstellplätze. Auch die künftige Energieversorgung und eine Mobilitätsstudie für Olpen werden unterstützt. Die nächste Bewerbungsfrist für kommunale Projekte läuft bis zum 1. Januar 2027. Die Stolberger Dalli Group hat die Übernahme des italienischen Auftragsherstellers Farmol abgeschlossen. Nach der kartellrechtlichen Freigabe gehört das Unternehmen zur Dalli Gruppe. Farmol beschäftigt rund 1000 Mitarbeiter an 6 Firmenstandorten in Italien, Ungarn, der Slowakei und Tunesien. Das Unternehmen produziert Aerosol-, Flüssig- und Beauty-Produkte für Haushalt und Pharma. Mit der Übernahme kann Dalli seine Produktionskapazitäten erweitern und das Auftragsgeschäft weiter stärken. Beide Unternehmen sollen eigenständig bleiben, heißt es von Dalli. Die Dalli Group ist ein Hersteller von Wasch-, Reinigungs- und Körperpflegeprodukten. Das Unternehmen beschäftigt selbst rund 1.300 Mitarbeiter und blickt auf mehr als 180 Jahre Unternehmensgeschichte zurück. Bislang haben sich rund 1.900 Freiwillige an der Befragung zur Sportentwicklungsstudie in der DG beteiligt. Das teilte DG-Minister Gregor Frisches im zuständigen Ausschuss mit. Auch Kinder und Jugendliche würden sich beteiligen. Allein über die Schulen seien bislang rund 1.200 Fragebögen von Kindern und Jugendlichen im Alter zwischen 6 und 18 Jahren ausgefüllt worden. Die Befragung der Sportvereine läuft noch bis Mitte Oktober. Frisches zeigt sich mit der bisherigen Resonanz zufrieden. Die Ergebnisse der Befragung sollen gemeinsam mit Erkenntnissen aus den Workshops, die aktuell in der Region stattfinden, in die Planung zur Sportstättenentwicklung in der DG einfließen. Nach dem Großbrand im Hürtschenwald Mitte August sind dort nun einige Wege durch die Waldgebiete wieder für Wanderer freigegeben worden. Es gibt aber weiter viele Stellen, die noch gesperrt sind. Lose Äste, geschädigte Bäume und Spuren der Einsatzfahrzeuge können weiter ein Risiko darstellen. Wer dort unterwegs ist, sollte dort weiter besonders vorsichtig sein. 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

0: Wenn die Sonne schön scheint, dann ist natürlich Gartenzeit auch im Herbst. Rückschnitt muss sein, aber auch so langsam wird es Zeit, die Zwiebeln auszubringen. Was wir jetzt mit Tulpen und Narzissen tun sollten, verrät unser Gärtnermeister Karl-Josef Schmitz.
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2: Gärtner wissen, man kann nie früh genug damit beginnen, die Blütenpracht für das kommende Jahr sicherzustellen. Tulpen und Narzissen haben nun die richtige Größe und besitzen nun die ideale Verfassung, um in den Boden zu kommen. Gärtnermeister Karl-Josef Schmitz sagt, wie es geht.
3: Wichtig ist, dass Sie den Boden entsprechend lockern und dass Sie vielleicht auch eine Vorratsdüngung mit einbringen. Denn gerade die Zwiebeln wurzeln auch jetzt noch leicht in den Boden ein. Und je eher Sie die jetzt pflanzen, desto besser werden die den Winter überstehen und Sie werden dann im Frühjahr viel, viel Freude an diesen Pflanzen haben.
2: An den Boden stellen die Blumenzwiebeln keine allzu großen Ansprüche, aber...
3: Achten Sie bitte hier auf die angegebene Pflanztiefe der verschiedenen Zwiebelarten und das steht auch immer auf der Verpackung drauf. Auf der Verpackung steht auch drauf, wie viele Pflanzen Sie für einen Quadratmeter benötigen. Das variiert auch stark. Achten Sie bitte hier immer auf die Verpackungsbeilage.
2: Vor dem Einbringen der Zwiebeln sollten Sie den Boden ein wenig vorbereiten. Hier sind schon kleine Maßnahmen äußerst effektiv.
3: Der Boden sollte humus sein, er sollte locker sein. Wenn das nicht der Fall ist, dürfen Sie hier auch etwas Blumen- oder Pflanzerde in den Boden einbringen. Ich empfehle hier zwei Teile Ihres vorhandenen Bodens und ein Teil halt frischer Blumenerde, so dass die Pflanzen optimal einwurzeln können und die Zwiebel entsprechend schöne leuchtende Blüten hervorbringen kann.
2: Meine Oma hat immer gesagt, du musst darauf achten, dass die Zwiebeln angegossen werden, aber nicht zu nass sind. Sonst werden sie faul. Damals hat es aber auch mehr geregnet als heute. Wie erkenne ich denn in Zeiten der langen Trockenperioden, ob der Boden ausreichend durchfeuchtet ist?
3: Der Boden sollte handfeucht sein und nicht zu nass. Das ist sehr wichtig. Also diese Regel der Oma macht schon wirklich Sinn. Und da wir jetzt ja eine sehr lange Trockenperiode hatten, muss man wirklich schauen, ob der Boden handfeucht ist. Wenn er zu trocken ist, sollte man ihn natürlich gleich etwas wässern. Wenn Ihr Boden aber zu nass sein sollte durch Staunässe, sollte man etwas Sand in den Boden einbringen. Denn die Zwiebeln dürfen halt nicht faulen und können keine Staunässe vertragen. Also feuchter Boden, kein nasser Boden bitte.
2: Wer diese Regeln beherzigt, kann sich im kommenden Jahr an blühenden Tulpen und Narzissen in vielen Farben erfreuen. Das macht doch schon richtig Lust auf den nächsten Frühling.
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Wir nähern uns der 10-Uhr-Stunde, das heißt, gleich geht es hier weiter mit dem Rendezvous ab 10 und meinem netten Kollegen Uwe Lorenz. Ich bin morgen früh wieder da, ab 6, selbe Welle, selbe Stelle hier bei Radio 700. Freue mich, wenn Sie uns dann wieder einschalten, wenn wir uns wieder hören morgen früh. Bis dahin, alles Gute, sagt Alex Groß.

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14: Heute unbedingt nochmal goldenen Oktober genießen, könnte der letzte richtig schöne Spätsommertag werden und das mitten im Herbst. Heute früh Nebelfelder und richtig kalt, am Nachmittag dann nochmal Sonnenschein und lockere Wolkenfelder, ehe es sich dann immer mehr zuzieht. Die Höchstwerte erreichen heute noch einmal 23 Grad in Eupen und in Stolberg, 19 Grad in St. Witt und in Schleiden. Am Abend und in der Nacht regnet es zunächst in der Eifel, später dann überall in der Region und das ab der zweiten Nachthälfte dann auch sehr kräftig. Die Temperaturen gehen dann auf Werte zwischen 13 und 8 Grad zurück. Am Donnerstag Regenschirmwetter, grau in grau, deutlich kühler und immer wieder kräftige Schauer. Teilweise auch länger anhaltender Regen braucht die Natur ja unbedingt, aber deutliche Abkühlung auf nur noch 12 bis 15 Grad.
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15: Ich bin Thomas Bleskin. Der Tankrabatt kommt nach Einschätzung des IFO-Instituts bisher nicht vollständig bei den Autofahrern an. In den ersten 5 Tagen seien von den knapp 17 Cent Steuersenkung je Liter bei Diesel im Schnitt 15 Cent weitergegeben worden, bei Super E5 gut 16 und bei E10 ebenfalls 15 Cent. Besonders am Wochenende sei die Weitergabe schwächer gewesen. Die Branche widerspricht und erklärt, ohne den Rabatt wären die Preise 17 Cent höher. Zum ersten Mal seit gut 3 Monaten kommen die Spitzen von Union und SPD heute wieder im Koalitionsausschuss zusammen. Konkrete Beschlüsse werden zwar nicht erwartet, möglicherweise aber ein Zeitplan für die nächsten Reformen.
16: Schlechte Umfragewerte, Wahlerfolge der AfD und gleich eine Reihe an Themen, bei denen die Bundesregierung nötige Reformen angekündigt hat, auch um zu beweisen, dass die Politik noch handlungsfähig ist. Aber Union und SPD tun sich an vielen Stellen schwer, sich zu einigen. Bei der Rente wird wieder diskutiert. Die eigentlich schon vereinbarte Zuckersteuer steht wieder auf der Kippe. Unklar auch noch, wie Vorgaben zur Arbeitszeit flexibler gestaltet werden sollen. Ein großer Befreiungsschlag in der Runde heute ist nicht absehbar. Jan-Henner Reitze, Nachrichtenredaktion.
15: Die Bundesregierung plant Erleichterungen für Opfer häuslicher Gewalt. Sie sollen etwa in familiengerichtlichen Verfahren ihren neuen Wohnort besser geheim halten können. Das sieht ein Gesetzentwurf vor, über den das Kabinett heute berät.
17: Will eine Frau die Scheidung, weil ihr Ehemann sie schlägt oder psychisch heftig unter Druck setzt, so soll das bald einfacher möglich sein. Gewalt gegen die Partnerin soll automatisch als Härtefall gelten. Damit wäre das Trennungsjahr vor einem Scheidungstermin hinfällig. Und Jugendliche ab 14, sie sollen künftig besser für sich selbst sprechen können vor Gericht, wenn es etwa darum geht, bei wem sie leben wollen. Lea Matschulat, Nachrichtenredaktion.
15: Bei einem russischen Großangriff auf die ukrainische Hauptstadt Kiew sind mindestens 2 Menschen getötet worden. Nach Angaben von Bürgermeister Vitali Klitschko wurden sie in den Trümmern von Garagen im Osten der Stadt gefunden. 2 weitere Menschen seien lebend geborgen worden. Auch mehrere andere Städte wurden nach ukrainischen Angaben massiv angegriffen. Dort habe es ebenfalls Tote und Verletzte gegeben.
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20: Hallo und guten Morgen zum Rendezvous ab 10 am Mittwochvormittag. Radio 700 begrüßt Sie wieder recht herzlich und am Mikrofon Uwe Lorenz.
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0: Jede Menge Musik haben wir heute wieder für Sie am heutigen Vormittag hier bei Radio 700 und natürlich Informationen. Wir haben das Neueste aus Eifel und Euregio für Sie. Wir blicken auf das Gesundheitswetter und gleich gibt's wieder Leckeres aus unserer Wildküche. Denn unser Metzgermeister Thomas Steffen aus Gmünd, der hat wieder die richtigen Tipps zur Zubereitung von Wildspezialitäten für Sie. Geht sofort los.
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1: Heute empfehlen wir Ihnen ein Eifler Hirschbraten mit Preiselbeer-Rahmsoße.
0: Bevor es losgeht, erst einmal die Zutatenliste für Ihren Einkaufszettel.
1: 1 Kilo Hirschkeule ohne Knochen entzehnt, 1 Liter oder 0,75 Liter guten Rotwein, 250 Milliliter Wildfond, 100 Gramm Fett zum Anbraten, 100 Gramm Crème fraîche, 200 Gramm Preiselbeeren, 2 Möhren, 1 Zwiebel, 50 Gramm mageräucherten Speck, 10 Pfefferkörner, 2 Lorbeerblätter, Salz und Pfeffer.
0: Alles da? Na prima, schon kann es mit der Zubereitung losgehen.
1: Als erstes marinieren Sie die Hirschkeule für 24 Stunden in dem Rotwein an. Jetzt, einen Tag später, putzen Sie die Möhren, schälen die Zwiebel und das Fleisch trocken tupfen, mit Salz und Pfeffer würzen. Den Speck fein gewürfelt mit etwas Fett in der Pfanne anbraten.

0: dazugeben. Dazu passen Klöße, Spätzle, Rotkohl oder Rosenkohl.
1: Einfach lecker. Alle Rezepte zum Nachhören und Nachlesen gibt es bei uns im Internet unter www.radio700.eu. Vielleicht probieren Sie gleich mal selbst eins aus. 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

Auch der Blick auf das aktuelle Geschehen ist wieder wichtig. Was gibt es Neues in unserer Region? Was ist passiert? Wir hören das gleich. Die Nachrichtenredaktion hat alles für Sie aufbereitet.

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2: Nach nahezu 5 Monaten hat Petrus herausgefunden, dass es doch noch etwas anderes in der Wetterküche als Sommer gibt und ab heute Abend erwartet uns das. Vorher aber nochmal goldener Oktober mit Sonnenschein und lockeren Wolkenfeldern und weiter sehr mild bei Höchstwerten um 23 Grad in Einhatten und in Aachen und 19 Grad in Hellenthal und in Weißmes. Am Abend und in der Nacht dann zunächst in der Eifel, später überall Regen. Die Temperaturen gehen auf Werte zwischen 13 und 8 Grad zurück. Am Donnerstag grau in grau, am Morgen kräftiger Regen, am Nachmittag Übergang zu Schauerwetter, dazu deutlich kühler bei nur noch 12 bis 15 Grad.
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4: Ich bin Dieter Speth. Die DG-Regierung unterstützt 15 weitere Pilotprojekte der Kommunen in den Bereichen Energie, nachhaltige Mobilität und Klimaschutz. Insgesamt werden dafür Zuschüsse in Höhe von 539.000 Euro bereitgestellt. In den letzten 4 Jahren wurden laut DG-Regierung insgesamt 79 solche Projekte im Rahmen des integrierten Energie- und Klimaplans der DG genehmigt. Dafür wurden mehr als 2,9 Millionen Euro zur Verfügung gestellt. 2,5 Millionen Euro davon finanzierte die DG mit. Im Fokus der neuen Projekte steht vor allem die Speicherung von Solarstrom. Amel, Bütschenbach und St. Vith wollen zum Beispiel Batteriespeicher im Bereich der Trinkwasseraufbereitung einsetzen. Überschüssiger Strom aus Photovoltaikanlagen soll gespeichert und später verbraucht werden können. Damit würde der Eigenverbrauch gesteigert und bis zu 90.000 Kilowattstunden eingespart, heißt es. Auch Büllingen plant einen Batteriespeicher für die Sport- und Dorfhalle, um überschüssigen Solarstrom zu speichern. Amel will zudem sein Energiemanagementsystem auf weitere kommunale Gebäude ausdehnen. Gefördert werden auch Projekte gegen den Klimawandel, zum Beispiel Begrünungen, Wetterstationen, Vernebelungsanlagen und begrünte Autoabstellplätze. Auch die künftige Energieversorgung und eine Mobilitätsstudie für Eupen werden unterstützt. Die nächste Bewerbungsfrist für kommunale Projekte läuft bis zum 1. Januar 2027. Die Stolberger Dalli Group hat die Übernahme des italienischen Auftragsherstellers Farmol abgeschlossen. Nach der kartellrechtlichen Freigabe gehört das Unternehmen zur Dalli Gruppe. Farmol beschäftigt rund 1000 Mitarbeiter an 6 Firmenstandorten in Italien, Ungarn, der Slowakei und Tunesien. Das Unternehmen produziert Aerosol-, Flüssig- und Beauty-Produkte für Haushalt und Pharma. Mit der Übernahme kann Dalli seine Produktionskapazitäten erweitern und das Auftragsgeschäft weiter stärken. Beide Unternehmen sollen eigenständig bleiben, heißt es von Dalli. Die Dalli Group ist ein Hersteller von Wasch-, Reinigungs- und Körperpflegeprodukten. Das Unternehmen beschäftigt selbst rund 1300 Mitarbeiter und blickt auf mehr als 180 Jahre Unternehmensgeschichte zurück. Bislang haben sich rund 1900 Freiwillige an der Befragung zur Sportentwicklungsstudie in der DG beteiligt. Das teilte DG-Minister Gregor Frisches im zuständigen Ausschuss mit. Auch Kinder und Jugendliche würden sich beteiligen. Allein über die Schulen seien bislang rund 1200 Fragebögen von Kindern und Jugendlichen im Alter zwischen 6 und 18 Jahren ausgefüllt worden. Die Befragung der Sportvereine läuft noch bis Mitte Oktober. Frisches zeigt sich mit der bisherigen Resonanz zufrieden. Die Ergebnisse der Befragung sollen gemeinsam mit Erkenntnissen aus den Workshops, die aktuell in der Region stattfinden, in die Planung zur Sportstättenentwicklung in der DG einfließen. Nach dem Großbrand im Hürtschenwald Mitte August sind dort nun einige Wege durch die Waldgebiete wieder für Wanderer freigegeben worden. Es gibt aber weiter viele Stellen, die noch gesperrt sind. Lose Äste, geschädigte Bäume und Spuren der Einsatzfahrzeuge können weiter ein Risiko darstellen. Wer dort unterwegs ist, sollte dort weiter besonders vorsichtig sein. 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

Musikalisch geht es jetzt gleich wieder ab in die 50er Jahre. Wir greifen ganz tief in die Oldie-Kiste. Die deutsche Musikgeschichte mit ihren österreichischen Interpreten sozusagen ist ja wieder ganz weit vorne. Peter Alexander natürlich, der große Entertainer. Und der hat ja schon in den 50ern Riesenerfolge gehabt. Zum Beispiel Ich zähle täglich meine Sorgen, was wir gleich hören werden. Und danach sorgen wir uns um das Gesundheitswetter. Und das hat mein Kollege Jochen Späth.

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2: Kalte Luft verengt die Gefäße der Schleimhäute und erschwert dabei die Abwehr von Erkältungskrankheiten. Husten, Schnupfen und Heiserkeit sind deswegen gerade bei dem wechselhaften Wetter, das sich jetzt ankündigt, wieder auf dem Vormarsch. Unbedingt dick einpacken, wenn Sie ab heute Abend draußen unterwegs sind. Außerdem ist die Neigung zu Atemwegserkrankungen bei Wetterfühligen jetzt wieder deutlich erhöht und auch rheumatische Beschwerden, Gelenk-, Knochen- und Gliederschmerzen sowie Narben- und Phantomschmerzen können jetzt witterungsbedingte Ursachen haben. Heute nochmal sehr mild draußen, im Tagesverlauf muss mit einer schwachen Konzentration von letzten Gänsefuß und Wegerichpollen gerechnet werden. Ihnen allen einen angenehmen Start in den Mittwoch.
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Da geht sie schon zu Ende, die erste Stunde unseres Rendezvous ab 10, heute am Mittwochvormittag hier bei Radio 700. Es geht aber gleich weiter, die zweite Stunde beginnt kurz vor 11, dann bin ich wieder für Sie da. Mein Name ist Uwe Lorenz.

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16: Nach nahezu 5 Monaten hat Petrus herausgefunden, dass es doch noch etwas anderes in der Wetterküche als Sommer gibt und ab heute Abend erwartet uns das. Vorher aber nochmal goldener Oktober mit Sonnenschein und lockeren Wolkenfeldern und weiter sehr mild bei Höchstwerten um 23 Grad in Einatten und in Aachen und 19 Grad in Hellental und in Weißmes. Am Abend und in der Nacht dann zunächst in der Eifel, später überall Regen. Die Temperaturen gehen auf Werte zwischen 13 und 8 Grad zurück. Am Donnerstag grau in grau, am Morgen kräftiger Regen, am Nachmittag Übergang zu Schauerwetter, dazu deutlich kühler bei nur noch 12 bis 15 Grad.
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6: Ich bin Thomas Bleskin. Kommt der Tankrabatt vollständig bei den Autofahrern an? Das IFO-Institut sagt nein, bisher nicht. In den ersten 5 Tagen seien von den knapp 17 Cent Steuersenkungen je Liter bei Diesel und Super E10 im Schnitt 15 Cent weitergegeben worden. Die Branche widerspricht und erklärt, ohne den Rabatt wären die Preise 17 Cent höher.
17: Die IFO-Forscher waren schon beim Tankrabatt im Mai und Juni zu dem Ergebnis gekommen, dass die 17 Cent nicht vollständig an die Autofahrenden weitergegeben wurden. Jetzt beobachten sie den neuen Tankrabatt seit Tagen genau und kritisch. Interessantes Ergebnis. Zum Start letzten Donnerstag wurde der Tankrabatt demnach vollständig weitergegeben, aber schon am Wochenende deutlich weniger. Tankende merken das auch daran, dass letzte Woche noch recht häufig die 2-Euro-Marke pro Liter nach unten durchbrochen wurde, inzwischen viel seltener. Ronny Tochau, Nachrichtenredaktion.
6: Das Bundeskabinett will heute einen Gesetzentwurf zum besseren Schutz vor digitaler Gewalt auf den Weg bringen. Dabei geht es auch um Cyberstalking.
18: Heimlich einen GPS-Tracker in die Handtasche der Frau, nach der man verrückt ist, oder heimlich eine Spyware auf dem Smartphone des Angebeteten installiert. Cyberstalking soll künftig im extremen Fall bis zu 2 Jahre Freiheitsstrafe nach sich ziehen. Nackte Menschen ohne ihr Einverständnis zu fotografieren oder zu filmen wird verboten und damit strafbar. Und wer etwa das Gesicht der Ex in Pornoszenen montiert, macht sich auch strafbar. Lea Matschulat, Nachrichtenredaktion.
6: Viele Frauen blicken mit deutlich mehr Sorgen auf ihre finanzielle Absicherung im Alter als Männer. Einer Umfrage im Auftrag von Finanztipp zufolge machen sich 47% der Frauen große oder sehr große Sorgen um ihre Altersvorsorge. Bei den Männern sind es 35%. Gleichzeitig fehlt vielen Frauen das Geld, um zusätzlich vorzusorgen. Mehr als jede vierte hat monatlich weniger als 50 Euro oder gar nichts zum Sparen übrig. Besonders unsicher fühlen sich junge Frauen zwischen 18 und 29 Jahren. Haustiere bleiben für ihre Besitzer teuer. Die Einnahmen aus der Hundesteuer lagen im vergangenen Jahr mit knapp 430 Millionen Euro fast auf Rekordniveau. Auch Hunde- und Katzenfutter ist langfristig deutlich teurer geworden. Seit 2020 stiegen die Preise um fast 36%. Zuletzt gab es aber etwas Entspannung. Gegenüber dem Vorjahr verteuerte sich Tierfutter nur noch um 0,4%.
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20: Willkommen zur zweiten Stunde unseres Rendezvous am Mittwochvormittag am Mikrofon bei Radio 700, Uwe Lorenz.
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Ganz viel Serviceinformationen wieder in der zweiten Stunde unserer Sendung heute am Mittwochvormittag. Und neben viel guter Musik haben wir jetzt gleich wieder einen Besuch vor im Radio 700 Garten. Da gibt es wieder Tipps von unserem Gärtnermeister und Sie hatten wieder Fragen, die beantwortet werden. Ja, und dann haben wir natürlich auch die Regionalmeldungen dabei und wir blicken auf den Veranstaltungskalender.

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1: Heute beschäftigen wir uns mit einem ziemlich ekligen Thema. Immer mehr Garten- und Balkonbesitzer sahen in den letzten Wochen gelb anstatt grün, wenn sie sich ihre Kräuterpflanzen angesehen haben. Der ein oder andere dachte zunächst an Schimmel. Wenn es in heißen Sommern aber besonders trocken ist, kann das wohl kaum der Grund sein. Eine Hörerin aus Zülpich hat mit Freunden genauer hingeschaut und eine schlimme Entdeckung gemacht. Spinnmilben. Die sehen nicht nur unschön aus, sondern richten auch Schaden an, wie an ihrem Basilikum. Aber wie wird man sie wieder los? Gärtnermeister Karl-Josef Schmitz rät, hartnäckig zu sein, denn der Kampf gegen die Spinnmilbe ist nicht so einfach zu gewinnen.
2: Grundsätzlich liebt die Spinnmilbe hohe Temperaturen und trockene Luft. So, haben wir im Moment. Es ist trocken, es regnet kaum noch, es ist heiß. Das ideale Klima für Spinnmilben. Spinnmilben werden durch Wind verteilt. Kübelkästen stehen auf dem Balkon. Irgendwo wird die Spinnmilbe denn den Balkon finden. Sie vermehrt sich explosionsartig.
1: Aber wie kann man die Spinnmilbe wirklich bekämpfen?

0: noch machen? Man könnte eine Plastiktüte, eine durchsichtige, über die Pflanze machen, nachdem man sie abgeduscht hat. Dadurch entsteht innerhalb dieser Tüte eine hohe Luftfeuchtigkeit, denn das mag die Spinnmilbe auch nicht. So, jetzt muss man aber hier aufpassen, wenn man das in der Sonne macht, wo halt die Sonne intensiv auf die Tüte scheint, werden auch die Temperaturen sehr hoch in dieser Tüte und das könnte vielleicht für den Basilikum dann auch zu heiß werden. Also im Halbschatten ist das möglich.
1: Die Bereiche, in denen die Spinnmilben geduscht worden sind, sollten Sie danach gewissenhaft reinigen. Denn die Spinnmilben bleiben sonst treue Begleiter von Ihnen. Wenn alles nichts hilft, fällt dem Gärtnermeister noch etwas Radikales ein, die Naturlösung. Und das bedeutet, Fressfeinde einsetzen.
0: Man könnte auch Raubmilben einsetzen. Das wäre die Bio-Variante. Man kauft im Handel, die Firma Neudorf, die bietet so etwas an, eine Karte. Man löst die Karte ein und bekommt dann Raubmilben zugeschickt. Diese Raubmilben bekämpfen die Spinnmilben.
1: Die Raubmilben werden ihre Spinnmilben zwar bekämpfen, sie müssen aber auch aufpassen, dass sich die Raubmilben bei ihnen nicht zu sehr zu Hause fühlen. Immerhin verschwinden die meist von selbst, wenn es nichts mehr zu räubern gibt. Bei betroffenen Pflanzen hilft aber auch noch eine andere, ebenfalls radikale Maßnahme.
0: Wenn die Pflanze zu stark geschädigt ist, schneiden sie auch zurück. Dann werden sich neue Triebe entwickeln, die halt nicht mehr so befallen sind.
1: Mit Spinnmilben im Garten oder auf dem Balkon ist nicht zu spaßen. Sitzen Sie auf Kräuter- oder Salatpflanzen, müssen Sie vor dem Verzehr unbedingt darauf achten, dass alle Milben entfernt werden. Und das kann leider ziemlich aufwendig werden.
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Ja, das Neueste aus Eifel und Euregio hat wie immer unsere Nachrichtenredaktion für Sie. Die aktuellen Neuigkeiten aus unserem Sendegebiet jetzt gleich.

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2: Nach nahezu 5 Monaten hat Petrus herausgefunden, dass es doch noch etwas anderes in der Wetterküche als Sommer gibt und ab heute Abend erwartet uns das. Vorher aber nochmal goldener Oktober mit Sonnenschein und lockeren Wolkenfeldern und weiter sehr mild bei Höchstwerten um 23 Grad in Einhatten und in Aachen und 19 Grad in Hellenthal und in Weißmes. Am Abend und in der Nacht dann zunächst in der Eifel, später überall Regen. Die Temperaturen gehen auf Werte zwischen 13 und 8 Grad zurück. Am Donnerstag grau in grau, am Morgen kräftiger Regen, am Nachmittag Übergang zu Schauerwetter, dazu deutlich kühler bei nur noch 12 bis 15 Grad.
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4: Ich bin Dieter Speth. Die DG-Regierung unterstützt 15 weitere Pilotprojekte der Kommunen in den Bereichen Energie, nachhaltige Mobilität und Klimaschutz. Insgesamt werden dafür Zuschüsse in Höhe von 539.000 Euro bereitgestellt. In den letzten 4 Jahren wurden laut DG-Regierung insgesamt 79 solche Projekte im Rahmen des integrierten Energie- und Klimaplans der DG genehmigt. Dafür wurden mehr als 2,9 Millionen Euro zur Verfügung gestellt. 2,5 Millionen Euro davon finanzierte die DG. Mit. Im Fokus der neuen Projekte steht vor allem die Speicherung von Solarstrom. Amel, Bütschenbach und St. Vith wollen zum Beispiel Batteriespeicher im Bereich der Trinkwasseraufbereitung einsetzen. Überschüssiger Strom aus Photovoltaikanlagen soll gespeichert und später verbraucht werden können. Damit würde der Eigenverbrauch gesteigert und bis zu 90.000 Kilowattstunden eingespart, heißt es. Auch Bühlingen plant einen Batteriespeicher für die Sport- und Dorfhalle, um überschüssigen Solarstrom zu speichern. Amel will zudem sein Energiemanagementsystem auf weitere kommunale Gebäude ausdehnen. Gefördert werden auch Projekte gegen den Klimawandel, zum Beispiel Begrünungen, Wetterstationen, Vernebelungsanlagen und begrünte Autoabstellplätze. Auch die künftige Energieversorgung und eine Mobilitätsstudie für Eupen werden unterstützt. Die nächste Bewerbungsfrist für kommunale Projekte läuft bis zum 1. Januar 2027. Die Stolberger Dalli Group hat die Übernahme des italienischen Auftragsherstellers Farmol abgeschlossen. Nach der kartellrechtlichen Freigabe gehört das Unternehmen zur Dalli Gruppe. Farmol beschäftigt rund 1000 Mitarbeiter an 6 Firmenstandorten in Italien, Ungarn, der Slowakei und Tunesien. Das Unternehmen produziert Aerosol-, Flüssig- und Beauty-Produkte für Haushalt und Pharma. Mit der Übernahme kann Dalli seine Produktionskapazitäten erweitern und das Auftragsgeschäft weiter stärken. Beide Unternehmen sollen eigenständig bleiben, heißt es von Dalli. Die Dalli Group ist ein Hersteller von Wasch-, Reinigungs- und Körperpflegeprodukten. Das Unternehmen beschäftigt selbst rund 1.300 Mitarbeiter und blickt auf mehr als 180 Jahre Unternehmensgeschichte zurück. Bislang haben sich rund 1.900 Freiwillige an der Befragung zur Sportentwicklungsstudie in der DG beteiligt. Das teilte DG-Minister Gregor Frisches im zuständigen Ausschuss mit. Auch Kinder und Jugendliche würden sich beteiligen. Allein über die Schulen seien bislang rund 1.200 Fragebögen von Kindern und Jugendlichen im Alter zwischen 6 und 18 Jahren ausgefüllt worden. Die Befragung der Sportvereine läuft noch bis Mitte Oktober. Frisches zeigt sich mit der bisherigen Resonanz zufrieden. Die Ergebnisse der Befragung sollen gemeinsam mit Erkenntnissen aus den Workshops, die aktuell in der Region stattfinden, in die Planung zur Sportstättenentwicklung in der DG einfließen. Nach dem Großbrand im Hürtschenwald Mitte August sind dort nun einige Wege durch die Waldgebiete wieder für Wanderer freigegeben worden. Es gibt aber weiter viele Stellen, die noch gesperrt sind. Lose Äste, geschädigte Bäume und Spuren der Einsatzfahrzeuge können weiter ein Risiko darstellen. Wer dort unterwegs ist, sollte dort weiter besonders vorsichtig sein. 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

Wir wenden uns wieder den Weisheiten des deutschen Schlagers zu. Man ist so alt, wie man sich fühlt, ist so etwas. Und das ist ja auch immer wieder thematisiert worden im Schlager. Unter anderem hat sich Ted Herold dieses Themas angenommen. Das hören wir gleich. Danach dann blicken wir auf unseren Veranstaltungskalender. Was gibt es an Events, Veranstaltungen in unserem Sendegebiet heute am Mittwoch, dem 7. Oktober?

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1: Brett- und Würfelspiele in gemütlicher Runde erwarten Sie ab 18 Uhr bei einer neuen Ausgabe der Spielkultur im Café Sieghaus in Zölpich. Dr. Dorothea Eimert lädt ein zum Vortragsabend zum Thema Franz Marc, der blaue Reiter und seine Freunde um 19 Uhr im Hubert-Salentin-Museum in Zölpich. Frank Gosen liest aus seinem Roman La Fliorita, gelesen wird um 19 Uhr im Traditionsgasthaus Gier in Kall, eine Veranstaltung im Rahmen des Literaturfestivals Litteifel. Die neue Genossenschaft Gemeinschaft Leben in Röttgen stellt ihr Wohnhausprojekt, die Möglichkeiten für Genossenschaftsmitglieder und das Vorhaben Dorfwohnzimmer vor, um 18 Uhr im Rathaus in Röttgen. Im Aachener Mörgens darf wieder nach Herzenslust getanzt werden. Die Open Session beginnt um 19.30 Uhr. Das Ensemble des Aachener Grenzlandtheaters ist wieder auf Tour, diesmal mit der Erfolgskomödie Extrawurst, um 20 Uhr in der Stadthalle Alsdorf. Im Aachener Musikbunker wird gerockt, dort spielt ab 20 Uhr die Band Henge. Die schönsten deutschen Bücher dieses Jahres werden derzeit in einer Sonderausstellung vorgestellt. Auch heute von 10 bis 18.30 Uhr in der Buchhandlung Das Worthaus in Aachen. Werke von Willy Lemke sind ab sofort in der neuen Ausstellung Querschnitt zu sehen. Um 19 Uhr ist Ausstellungseröffnung im Pfarrheim von St. Pius in Würselen. Immer einen Besuch wert ist Vogelsang IP in Schleiden. Die Ausstellung Bestimmung Herrenmensch entführt Sie in dunkelste Kapitel der deutschen Vergangenheit. Neu ist die Dauerausstellung Überreste, Erinnerungen und Erzählungen, was vom Luftkrieg übrig blieb. Derzeit wird außerdem die Sonderschau We Remember Eifel gezeigt. Die Schau Wildnisträume befasst sich mit der vielfältigen Flora und Fauna im Nationalpark Eifel. Außerdem finden täglich Ranger-Touren und Geländeführungen statt. Geöffnet ist von 10 bis 18 Uhr. Und die Kulturgeschichte des Rheinlandes lässt sich bei einem Besuch im LVR-Freilichtmuseum in Mechernich-Kommern entdecken. Derzeit werden dort unter anderem die Sonderausstellungen Wir Rheinländer sowie Grässliche Glückseligkeit, Faszination Kitsch gezeigt. Neu ist hier die Ausstellung Hausalt mach neu. Ebenfalls neu ist eine Schau, die sich mit dem Thema Geburten im ländlichen Raum vor mehr als 100 Jahren beschäftigt. Derzeit wird auch die Wanderausstellung Netzwerk Börde gezeigt. Geöffnet ist täglich von 11 bis 17 Uhr. 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

Das war sie schon, die zweite Stunde unseres Rendezvous heute hier bei Radio 700 am Mittwochvormittag. Ja, und die dritte Stunde lässt ja nicht lange auf sich warten. Kurz vor 12 ist es soweit, dann bin ich wieder für Sie da. Bleiben Sie am besten dran.

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11: Nach nahezu 5 Monaten hat Petrus herausgefunden, dass es doch noch etwas anderes in der Wetterküche als Sommer gibt und ab heute Abend erwartet uns das. Vorher aber nochmal goldener Oktober mit Sonnenschein und lockeren Wolkenfeldern und weiter sehr mild bei Höchstwerten um 23 Grad in Einhatten und in Aachen und 19 Grad in Hellental und in Weißmes. Am Abend und in der Nacht dann zunächst in der Eifel, später überall Regen. Die Temperaturen gehen auf Werte zwischen 13 und 8 Grad zurück. Am Donnerstag grau in grau, am Morgen kräftiger Regen, am Nachmittag Übergang zu Schauerwetter, dazu deutlich kühler bei nur noch 12 bis 15 Grad.
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12: Ich bin Thomas Bleskin. Der Tankrabatt kommt nach Einschätzung des IFO-Instituts bisher nicht vollständig bei den Autofahrern an. In den ersten 5 Tagen seien von den knapp 17 Cent Steuersenkung je Liter bei Diesel im Schnitt 15 Cent weitergegeben worden, bei Super E5 gut 16 und bei E10 ebenfalls 15 Cent. Besonders am Wochenende sei die Weitergabe schwächer gewesen. Die Branche widerspricht und erklärt, ohne den Rabatt wären die Preise 17 Cent höher. Zum ersten Mal seit gut 3 Monaten kommen die Spitzen von Union und SPD heute wieder im Koalitionsausschuss zusammen. Konkrete Beschlüsse werden zwar nicht erwartet, möglicherweise aber ein Zeitplan für die nächsten Reformen.
13: Schlechte Umfragewerte, Wahlerfolge der AfD und gleich eine Reihe an Themen, bei denen die Bundesregierung nötige Reformen angekündigt hat, auch um zu beweisen, dass die Politik noch handlungsfähig ist. Aber Union und SPD tun sich an vielen Stellen schwer, sich zu einigen. Bei der Rente wird wieder diskutiert. Die eigentlich schon vereinbarte Zuckersteuer steht wieder auf der Kippe. Unklar auch noch, wie Vorgaben zur Arbeitszeit flexibler gestaltet werden sollen. Ein großer Befreiungsschlag in der Runde heute ist nicht absehbar. Jan-Henner Reitze, Nachrichtenredaktion.
12: Die Bundesregierung plant Erleichterungen für Opfer häuslicher Gewalt. Sie sollen etwa in familiengerichtlichen Verfahren ihren neuen Wohnort besser geheim halten können. Das sieht ein Gesetzentwurf vor, über den das Kabinett heute berät.
14: Will eine Frau die Scheidung, weil ihr Ehemann sie schlägt oder psychisch heftig unter Druck setzt, so soll das bald einfacher möglich sein. Gewalt gegen die Partnerin soll automatisch als Härtefall gelten. Damit wäre das Trennungsjahr vor einem Scheidungstermin hinfällig. Und Jugendliche ab 14, sie sollen künftig besser für sich selbst sprechen können vor Gericht, wenn es etwa darum geht, bei wem sie leben wollen. Lea Matschulat, Nachrichtenredaktion.
12: Bei einem russischen Großangriff auf die ukrainische Hauptstadt Kiew sind mindestens 2 Menschen getötet worden. Nach Angaben von Bürgermeister Vitali Klitschko wurden sie in den Trümmern von Garagen im Osten der Stadt gefunden. 2 weitere Menschen seien lebend geborgen worden. Auch mehrere andere Städte wurden nach ukrainischen Angaben massiv angegriffen. Dort habe es ebenfalls Tote und Verletzte gegeben.
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17: Hallo zur dritten Stunde unseres Rendezvous am Mittwochvormittag bei Radio 700. Am Mikrofon weiterhin für Sie, Uwe Lorenz.
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0: Musik, Musik, Musik, meine Damen und Herren, das ist natürlich klar. Das ist auch in der dritten Stunde Programm hier bei uns. Schlager und Oldies in der richtigen Mischung und natürlich Aktuelles aus unserem Sendegebiet. Ja, und wir haben gleich noch zwei Themen für Sie. Jetzt gleich geht es um den Wiederaufbau in Eschweiler. Dort sind die Arbeiten am Schulzentrum Mitte fertiggestellt worden. Dort hat ja auch die Flut 2021 große Schäden hinterlassen. Und gegen 20 vor 1 geht es nach Alsdorf. Es gibt immer weniger Orte, wo es keine Leinenpflicht für Hunde gibt. Und in Alsdorf setzt man deshalb auf Hundewiesen.
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0: Die Flutkatastrophe von 2021 hat überall große Schäden hinterlassen und der Wiederaufbau dauert an. In Eschweiler konnten jetzt die Arbeiten am Schulzentrum Mitte fertiggestellt werden. Julia Thomas berichtet.
1: Der Schulstandort Eschweiler war von der Flutkatastrophe besonders stark betroffen. Viele Schulen waren danach nur noch eingeschränkt oder überhaupt nicht mehr nutzbar. Es gab jahrelange Provisorien mit zum Teil langen Fahrwegen. Der Wiederaufbau hat große Fortschritte gemacht. Seit dem Ende der Sommerferien ist auch das Schulzentrum Mitte wieder nutzbar. Bürgermeister Patrick Nowicki zeigt sich erleichtert.
2: Wir waren ja insgesamt 5 Schulen in Eschweiler in der Innenstadt betroffen und ich bin natürlich dankbar für jeden Standort, den wir jetzt wieder eröffnen und der jetzt wieder voll an den Start geht. Und das ist unter anderem ist die Adam-Ries-Schule und ist die evangelische Grundschule. Ich habe mir selbst vor Ort ein Bild machen können und wir sind einfach immer einen Schritt weiter jetzt raus aus diesem Fluttrauma. Und deswegen freue ich mich über jede weitere Eröffnung, die ich jetzt machen darf.
1: Ähnlich wie in anderen Kommunen hat man auch die Flutschäden als Anlass genommen, für künftige Hochwasserszenarien zu lernen. Es wurde also nicht einfach so wieder aufgebaut, wie es vorher mal war. Gleichzeitig gehen die Arbeiten auch mit jeder Menge Modernisierungen einher. Das gilt auch für das Schulzentrum Mitte.
2: Wir haben ja nicht nach bestehenden Standards, sondern nach modernen Standards jetzt wieder aufgebaut. Das heißt, wir haben jetzt ein wirklich schönes, modernes Gebäude, einen großen, schönen Gebäudekomplex auch mit einem Außengelände, wo mit innovative Gedanken, wie zum Beispiel ein Schulgarten, auch mitgedacht worden ist. Und wir haben Barrierefreiheit deutlich verbessert und wir haben die Flutresilienz erhöht, indem zum Beispiel technische Anlagen nicht mehr im Keller sich befinden, sondern höher gelegt wurden, damit sie nicht bei zukünftigen Überschwemmungen, die hoffentlich nicht passieren, aber damit sie nicht sofort wieder zu gleichen Folgeschäden führen, wie wir es jetzt leider 2021 erleben mussten.
1: Ein Großteil der Arbeiten wurde aus Mitteln des Wiederaufbauprogramms getragen. Nur dort, wo die Schulen auch moderner geworden sind, musste die Stadt noch andere finanzielle Mittel aufbringen. Am Schulzentrum Mitte haben sich die Arbeiten in jedem Fall gelohnt. Eltern, Lehrer und Schüler sind überglücklich, nun wieder zu Hause in ihrer Schule zu sein. Und die erstrahlt nun auch noch in neuem Glanz. Ein echter Wohlfühlort zum Lernen.
2: Ich weiß, die Schulleitung ist absolut begeistert und wenn man in die Gesichter der Schülerinnen und Schüler schaut, Dann weiß man auch, dass sie sich wahnsinnig freuen. Das habe ich auch an anderen Schulstandorten in Eschweiler erlebt. Ich glaube, dieses Nachhausekommen, dieses Zurückkommen und dann dieses schöne, freundliche neue Gebäude, also das quasi ist eine Wiedergutmachung für die schlimme Zeit nach der Flut.
1: Der Wiederaufbau am Schulzentrum Mitte in Eschweiler ist so gut wie abgeschlossen. Eine weitere Schule kehrt nach 5 Jahren der Einschränkungen infolge der Flut in den Alltag zurück.

Es geht jetzt gleich nochmal ab in unsere Nachrichtenredaktion. Wir hören uns an, was gibt es Neues in Eifel und Euregio, die aktuellen Meldungen aus unserem Sendegebiet.

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2: Nach nahezu 5 Monaten hat Petrus herausgefunden, dass es doch noch etwas anderes in der Wetterküche als Sommer gibt und ab heute Abend erwartet uns das. Vorher aber nochmal goldener Oktober mit Sonnenschein und lockeren Wolkenfeldern und weiter sehr mild bei Höchstwerten um 23 Grad in Einhatten und in Aachen und 19 Grad in Hellenthal und in Weißmes. Am Abend und in der Nacht dann zunächst in der Eifel, später überall Regen. Die Temperaturen gehen auf Werte zwischen 13 und 8 Grad zurück. Am Donnerstag grau in grau, am Morgen kräftiger Regen, am Nachmittag Übergang zu Schauerwetter, dazu deutlich kühler bei nur noch 12 bis 15 Grad.
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4: Ich bin Dieter Speth. Die Stadt Aachen und die Fachhochschule werden ihre Kooperation weiter ausbauen. Mit einer neuen Vereinbarung schaffen beide Partner erstmals einen gemeinsamen strategischen Rahmen, um Aachen als zukunftsfähigen Wissenschafts-, Innovations- und Lebensraum weiterzuentwickeln, heißt es in einer Mitteilung. Dabei geht es zunächst um die Handlungsfelder Innovation, resiliente Zukunft, Fachkräftebindung, regionale Standortentwicklung und die Verbindung von Hochschulleben mit der Stadtgesellschaft. Außerdem sollen Innovationen aus der FH stärker in die Stadt, die Wirtschaft und Öffentlichkeit getragen werden. Um Zukunftsfelder wie künstliche Intelligenz, Lasertechnik und Raumfahrt, in denen Aachen schon heute über große Kompetenzen verfügt, noch stärker in Anwendung zu bringen, soll auf noch mehr Wertschöpfung, Gründung und neue Arbeitsplätze gesetzt werden. Alle Maßnahmen sollen gemeinsam entwickelt und regelmäßig überprüft werden. Das Zusammenarbeitsabkommen gilt zunächst für 5 Jahre und kann weiter verlängert werden. Auf der Regionalstraße N637 zwischen Surbrott und Elsenborn ist es am Montagnachmittag zu einem Frontalzusammenstoß gekommen. Wie die Eifelpolizei mitteilte, war am Panzerkreisverkehr ein PKW aus noch ungeklärter Ursache in den Gegenverkehr geraten. Ein anderer Autofahrer konnte nicht mehr ausweichen. Beide Fahrzeuge wurden stark beschädigt und mussten abgeschleppt werden. Eine Person wurde verletzt, Lebensgefahr besteht aber nicht. Der Blick in den ostbelgischen Polizeibericht. In Amel wurden aus einem Lieferwagen Baumaschinen und Werkzeuge gestohlen. Die Täter beschädigten dabei die Schiebetür des Fahrzeugs. In Lons ist ein Anwohner Opfer eines Internetbetruges geworden. Er hatte eine Nachricht mit Link erhalten, die angeblich von der B-Post stammen sollte und eine Aufforderung zur Zahlung enthielt. Nachdem er den Link angeklickt hatte und den Anweisungen gefolgt war, musste der Geschädigte später feststellen, dass es zu mehreren unrechtmäßigen Abbuchungen von seinem Bankkonto gekommen war. Die schon längere Zeit gesperrte Landstraße 109 zwischen Alsdorf und Beckendorf bleibt weiter dicht. Die Sperrung wird bis zum 1. Dezember verlängert. Der Wasserverband Eifel-Ruhr gestaltet dort das Schaufenberger Fließ um. Auf der L109 wird eine Brücke darüber gebaut. Zu den Verzögerungen kommt es laut dem Verband wegen notwendiger Betonierarbeiten an der neuen Brücke. Der Beton muss danach zunächst 4 Wochen aushärten. Anschließend werden die Geländer montiert. Erst danach kann der Landesbetrieb Straßen-NRW die Strecke wieder freigeben. Die neue Brücke war erforderlich geworden, nachdem die alte Überführung nach Starkregen nicht mehr ausgereicht hatte. Das Schaufenberger Fließ war dann über die Ufer getreten und hatte die Straße überflutet. Das neue Kastenprofil sei nun deutlich leistungsfähiger, heißt es in einer Mitteilung. 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

Vielleicht hat es Sie ja auch schon mal gestört, wenn Sie einen Hund haben, dass es immer weniger Plätze gibt, wo Vierbeiner ungestört rennen und miteinander spielen können. In Alsdorf hat man da einen Ausweg gefunden. Darüber berichten wir gleich. Das Thema heißt Hundewiesen.

0: Wer seinen Hund in der Stadt artgerecht halten möchte, kommt schnell an seine Grenzen. Es gibt zu wenige Plätze, wo die Vierbeiner ungestört rennen und miteinander spielen können. Und noch weniger Orte, wo es keine Leinenpflicht gibt. In Alsdorf setzt man deshalb auf Hundewiesen. Zwei neue sollen jetzt entstehen. Martha Sproll berichtet.
1: In Alsdorf plant die Stadt nun erstmals eigene Hundewiesen. Bei den Nachbarn, wie in Würselen, werden diese von Hundehaltern gut angenommen. Nun soll es bald auch in Alsdorf mindestens zwei davon geben. Bürgermeister Tim Krämer.
2: Grundsätzlich sind wir ja eine familienfreundliche Stadt und auch dementsprechend versuchen wir auch Angebote für Familien mit Hunden anzubieten. Gleichzeitig natürlich gibt es auch Einzelpersonen, die natürlich Hunde halten und wir möchten da das Angebot erweitern und haben uns überlegt, wie können wir das machen. Es ist immer so, dass wir natürlich auch viele Belastungen haben, die diese Stadt zu tragen hat und da wollten wir was zurückgeben. Es ist mir zugetragen worden, dass Hundewiesen in anderen Städten erfolgreich funktionieren und dieses Konstrukt möchten wir dann adaptieren und möchten dann für die Hundehalterinnen und Hundehalter das Angebot schärfen.
1: Wo die Hundewiesen sein werden, steht auch fest.
2: Eine Hundewiese wird in einem Industriegebiet bei uns in Höngen entstehen und eine Hundewiese ist rund um den Tierpark geplant. Die Details werden jetzt noch festgelegt und dann werden wir auch an die Öffentlichkeit gehen und die frohe Kunde mitteilen.
1: Bis die Wiesen eingerichtet werden können, müssen noch kleinere politische Weichen gestellt werden. Und dann geht es darum, die Wiesen zu gestalten und auch zu klären, wer dort für Ordnung sorgt. Danach aber soll es bereits losgehen. Das könnte schon im kommenden Jahr der Fall sein. Für Krämer eine wichtige Entwicklung. Denn ein Vierbeiner in der Stadt hat nicht überall die besten Bedingungen, um sich bewegen und spielen zu können. Die Hundewiesen würden hier zumindest ein wenig Abhilfe schaffen.
2: Ich bin ja selber Hundehalter und das ist ein sehr wichtiges Thema, denn man kann die Hunde ja nicht überall einfach frei laufen lassen. Es gibt rechtliche Bestimmungen, es gibt aber auch privatrechtliche Situationen, dass ich nicht auf jedes Gelände drauf darf. Und das möchten wir dann halt auch begleiten. Das Thema Hinterlassenschaften auf diesen Hundewiesen müssen wir auch gemeinschaftlich angehen. Es gibt auch Interessenten, die die ganzen Sachen dann bepflegen würden. Da möchten wir jetzt Gespräche auslösen. Eigentlich sind wir so weit, dass wir die Hundewiesen grundsätzlich ohne Betreuung anbieten möchten. Aber wenn wir feststellen sollten, dass die Gespräche gut sind und es vernünftig ist, die Betreuung mit auszulösen, dann machen wir das. Wir möchten natürlich Sorge dafür tragen, dass große Hunde und auch kleine Hunde mit bedacht werden. Wir möchten Hundewiesen anbieten, die dann auch aufgeteilt sind und so allen dann gerecht werden. Das ist unser Ansatz.
1: Die Stadt Alsdorf plant die Einrichtung von zwei eigenen Hundewiesen. Vierbeiner und ihre Halter werden sich sicherlich freuen.

Das war unser Rendezvous heute am Mittwochvormittag. Ich bedanke mich fürs Zuhören und wir hören uns auch morgen wieder, denn dann gibt es ein neues Rendezvous von 10 bis 13 Uhr. Ganz viel Musik und Informationen. Würde mich freuen, wenn Sie dann wieder dabei sind. Und jetzt geht's hier weiter im Programm mit dem Treffpunkt, präsentiert von meinem Kollegen Jochen Späth. Mein Name ist Uwe Lorenz. Bis dann.

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4: Nach nahezu 5 Monaten hat Petrus herausgefunden, dass es doch noch etwas anderes in der Wetterküche als Sommer gibt und ab heute Abend erwartet uns das. Vorher aber nochmal goldener Oktober mit Sonnenschein und lockeren Wolkenfeldern und weiter sehr mild bei Höchstwerten um 23 Grad in Einatten und in Aachen und 19 Grad in Hellenthal und in Weißmes. Am Abend und in der Nacht dann zunächst in der Eifel, später überall Regen. Die Temperaturen gehen auf Werte zwischen 13 und 8 Grad zurück. Am Donnerstag grau in grau, am Morgen kräftiger Regen, am Nachmittag Übergang zu Schauerwetter, dazu deutlich kühler bei nur noch 12 bis 15 Grad.
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5: Ich bin Thomas Bleskin. Kommt der Tankrabatt vollständig bei den Autofahrern an? Das IFO-Institut sagt nein, bisher nicht. In den ersten 5 Tagen seien von den knapp 17 Cent Steuersenkungen je Liter bei Diesel und Super E10 im Schnitt 15 Cent weitergegeben worden. Die Branche widerspricht und erklärt, ohne den Rabatt wären die Preise 17 Cent höher.
6: Die IFO-Forscher waren schon beim Tankrabatt im Mai und Juni zu dem Ergebnis gekommen, dass die 17 Cent nicht vollständig an die Autofahrenden weitergegeben wurden. Jetzt beobachten sie den neuen Tankrabatt seit Tagen genau und kritisch. Interessantes Ergebnis. Zum Start letzten Donnerstag wurde der Tankrabatt demnach vollständig weitergegeben, aber schon am Wochenende deutlich weniger. Tankende merken das auch daran, dass letzte Woche noch recht häufig die 2-Euro-Marke pro Liter nach unten durchbrochen wurde, inzwischen viel seltener. Ronny Tochau, Nachrichtenredaktion.
5: Das Bundeskabinett will heute einen Gesetzentwurf zum besseren Schutz vor digitaler Gewalt auf den Weg bringen. Dabei geht es auch um Cyberstalking.
7: Heimlich einen GPS-Tracker in die Handtasche der Frau, nach der man verrückt ist, oder heimlich eine Spyware auf dem Smartphone des Angebeteten installiert. Cyberstalking soll künftig im extremen Fall bis zu 2 Jahre Freiheitsstrafe nach sich ziehen. Nackte Menschen ohne ihr Einverständnis zu fotografieren oder zu filmen wird verboten und damit strafbar. Und wer etwa das Gesicht der Ex in Pornoszenen montiert, macht sich auch strafbar. Lea Matschulat, Nachrichtenredaktion.
5: Viele Frauen blicken mit deutlich mehr Sorgen auf ihre finanzielle Absicherung im Alter als Männer. Einer Umfrage im Auftrag von Finanztipp zufolge machen sich 47% der Frauen große oder sehr große Sorgen um ihre Altersvorsorge. Bei den Männern sind es 35%. Gleichzeitig fehlt vielen Frauen das Geld, um zusätzlich vorzusorgen. Mehr als jede vierte hat monatlich weniger als 50 Euro oder gar nichts zum Sparen übrig. Besonders unsicher fühlen sich junge Frauen zwischen 18 und 29 Jahren. Haustiere bleiben für ihre Besitzer teuer. Die Einnahmen aus der Hundesteuer lagen im vergangenen Jahr mit knapp 430 Millionen Euro fast auf Rekordniveau. Auch Hunde- und Katzenfutter ist langfristig deutlich teurer geworden. Seit 2020 stiegen die Preise um fast 36%. Zuletzt gab es aber etwas Entspannung. Gegenüber dem Vorjahr verteuerte sich Tierfutter nur noch um 0,4%.
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4: Und schon ist wieder Wochenmitte. Herzlich willkommen zum Treffpunkt am Mittwochnachmittag. Hallo zusammen.

0: Kurz nach eins, Radio 700 ist da und Sie hören den Treffpunkt am Mittwochnachmittag. Vollgestopft mit jeder Menge musikalischen Geburtstagskindern. 6 an der Zahl haben wir am heutigen Mittwoch für Sie. Außerdem blicken wir noch ein wenig auf den Veranstaltungskalender und die Zeitreise. Wir haben einige Programm-Highlights der nächsten Tage für Sie und natürlich am Mittwoch auch wieder die Neuvorstellungen aus der Super 20. Dafür können Sie noch bis 16 Uhr abstimmen und wie das geht, verrate ich Ihnen auch noch in den kommenden 3 Stunden.
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Unser erstes musikalisches Geburtstagskind lernte zunächst Cello, Violine und Trompete spielen. Er geriet in Kriegsgefangenschaft und in den Vereinigten Staaten mit dem Swing in Berührung. Zurück in Deutschland gründete er dann auch mal gleich eine Swingband und später wurde er dann richtig erfolgreich im Schlagergeschäft. Immer wieder lernte er große Schlagerstars der 50er und 60er Jahre kennen, mit denen er auch gerne mal erfolgreiche Duette aufnahm oder in Musikfilmen mitwirkte. Er verkaufte mehr als 3,5 Millionen Tonträger und schaffte es in gut 40 Jahren auf mehr als 100 Singles. Seine große Zeit waren allerdings die 50er und 60er Jahre. 12-mal war er da in den deutschen Schlagercharts platziert, unter anderem mit Titeln wie Tina Marie oder natürlich Der lachende Vagabund aus dem Jahr 1957, um den es dann auch im gleichnamigen Musikfilm gibt. Weitere große Erfolge, zum Beispiel auch in den Musikfilmen Gitarren klingen leise durch die Nacht oder Lieder erklingen am Lago Maggiore. 2014 ist er von uns gegangen und heute, da hätte er seinen 101. Geburtstag gefeiert. Wir erinnern an Fred Bertelmann.

Vom einen Superstar aus Deutschland zum Superstar aus Philadelphia. Auch er war bis ins hohe Alter aktiv. Auch er bestimmte mehr als 25 Jahre lang die Charts mit. In den 50er Jahren hatte er bereits erste Erfolge. Here in My Heart war der erste Titel, der überhaupt in den britischen Charts auf Platz 1 gelangte. 1965 hatte er dann seinen wohl größten Welterfolg mit dem Titel Spanish Eyes und erlangte später noch einmal internationale Aufmerksamkeit durch seine Rolle im Film Der Pate. 2009 ging er von uns und jetzt, da hätte er seinen 99. Geburtstag gefeiert. Hier kommen Spanish Eyes und Al Martino.

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2: Nach nahezu 5 Monaten hat Petrus herausgefunden, dass es doch noch etwas anderes in der Wetterküche als Sommer gibt und ab heute Abend erwartet uns das. Vorher aber nochmal goldener Oktober mit Sonnenschein und lockeren Wolkenfeldern und weiter sehr mild bei Höchstwerten um 23 Grad in Einhatten und in Aachen und 19 Grad in Hellenthal und in Weißmes. Am Abend und in der Nacht dann zunächst in der Eifel, später überall Regen. Die Temperaturen gehen auf Werte zwischen 13 und 8 Grad zurück. Am Donnerstag grau in grau, am Morgen kräftiger Regen, am Nachmittag Übergang zu Schauerwetter, dazu deutlich kühler bei nur noch 12 bis 15 Grad.
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4: Ich bin Dieter Speth. Die Stadt Aachen und die Fachhochschule werden ihre Kooperation weiter ausbauen. Mit einer neuen Vereinbarung schaffen beide Partner erstmals einen gemeinsamen strategischen Rahmen, um Aachen als zukunftsfähigen Wissenschafts-, Innovations- und Lebensraum weiterzuentwickeln, heißt es in einer Mitteilung. Dabei geht es zunächst um die Handlungsfelder Innovation, resiliente Zukunft, Fachkräftebindung, regionale Standortentwicklung und die Verbindung von Hochschulleben mit der Stadtgesellschaft. Außerdem sollen Innovationen aus der FH stärker in die Stadt, die Wirtschaft und Öffentlichkeit getragen werden. Um Zukunftsfelder wie künstliche Intelligenz, Lasertechnik und Raumfahrt, in denen Aachen schon heute über große Kompetenzen verfügt, noch stärker in Anwendung zu bringen, soll auf noch mehr Wertschöpfung, Gründung und neue Arbeitsplätze gesetzt werden. Alle Maßnahmen sollen gemeinsam entwickelt und regelmäßig überprüft werden. Das Zusammenarbeitsabkommen gilt zunächst für 5 Jahre und kann weiter verlängert werden. Auf der Regionalstraße N637 zwischen Surbrott und Elsenborn ist es am Montagnachmittag zu einem Frontalzusammenstoß gekommen. Wie die Eifelpolizei mitteilte, war am Panzerkreisverkehr ein PKW aus noch ungeklärter Ursache in den Gegenverkehr geraten. Ein anderer Autofahrer konnte nicht mehr ausweichen. Beide Fahrzeuge wurden stark beschädigt und mussten abgeschleppt werden. Eine Person wurde verletzt, Lebensgefahr besteht aber nicht. Der Blick in den ostbelgischen Polizeibericht. In Amel wurden aus einem Lieferwagen Baumaschinen und Werkzeuge gestohlen. Die Täter beschädigten dabei die Schiebetür des Fahrzeugs. In Lons ist ein Anwohner Opfer eines Internetbetruges geworden. Er hatte eine Nachricht mit Link erhalten, die angeblich von der B-Post stammen sollte und eine Aufforderung zur Zahlung enthielt. Nachdem er den Link angeklickt hatte und den Anweisungen gefolgt war, musste der Geschädigte später feststellen, dass es zu mehreren unrechtmäßigen Abbuchungen von seinem Bankkonto gekommen war. Die schon längere Zeit gesperrte Landstraße 109 zwischen Alsdorf und Beckendorf bleibt weiter dicht. Die Sperrung wird bis zum 1. Dezember verlängert. Der Wasserverband Eifel-Ruhr gestaltet dort das Schaufenberger Fließ um. Auf der L109 wird eine Brücke darüber gebaut. Zu den Verzögerungen kommt es laut dem Verband wegen notwendiger Betonierarbeiten an der neuen Brücke. Der Beton muss danach zunächst 4 Wochen aushärten. Anschließend werden die Gelände montiert. Erst danach kann der Landesbetrieb Straßen-NRW die Strecke wieder freigeben. Die neue Brücke war erforderlich geworden, nachdem die alte Überführung nach Starkregen nicht mehr ausgereicht hatte. Das Schaufenberger Fließ war dann über die Ufer getreten und hatte die Straße überflutet. Das neue Kastenprofil sei nun deutlich leistungsfähiger, heißt es in einer Mitteilung. 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

Ordentlich was los ist an diesem Wochenende in Heimbach-Flatten. Von Freitag bis Montag wird da Kirmes gefeiert. Samstagabend wird der Kirmesknochen ausgegraben. Danach ist große Kirmesparty. Sonntag dann auch ein Kirmesumzug und großes Kinder- und Familienprogramm. Und schon am Freitagabend wird in der Jugendhalle Kirmesdisco gefeiert. Und das mit der großen 1-Euro-Party. Und der Name ist Programm. Viele Getränke gibt's dort einfach für 1 Euro. Unbedingt mit dabei sein beim Kirmeswochenende in Heimbach-Flatten, lohnt sich auf jeden Fall. Alles, was Sie heute Schönes unternehmen können, das weiß gleich wieder mein Kollege Lukas Blasius. Er hat jede Menge Veranstaltungstipps für uns, gleich nach der nächsten Musik.

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1: Brett- und Würfelspiele in gemütlicher Runde erwarten Sie ab 18 Uhr bei einer neuen Ausgabe der Spielkultur im Café Sieghaus in Zellpich. Dr. Dorothea Eimert lädt ein zum Vortragsabend zum Thema Franz Marc, der blaue Reiter und seine Freunde um 19 Uhr im Hubert-Salentin-Museum in Zellpich. Frank Gosen liest aus seinem Roman Lovely Rita, gelesen wird um 19 Uhr im Traditionsgasthaus Gier in Kall, eine Veranstaltung im Rahmen des Literaturfestivals Litteifel. Die neue Genossenschaft Gemeinschaft Leben in Röttgen stellt ihr Wohnhausprojekt, die Möglichkeiten für Genossenschaftsmitglieder und das Vorhaben Dorfwohnzimmer vor, um 18 Uhr im Rathaus in Röttgen. Im Aachener Mörgens darf wieder nach Herzenslust getanzt werden. Die Open Session beginnt um 19.30 Uhr. Das Ensemble des Aachener Grenzlandtheaters ist wieder auf Tour, diesmal mit der Erfolgskomödie Extrawurst, um 20 Uhr in der Stadthalle Alsdorf. Im Aachener Musikbunker wird gerockt, dort spielt ab 20 Uhr die Band Henge. Die schönsten deutschen Bücher dieses Jahres werden derzeit in einer Sonderausstellung vorgestellt, auch heute von 10 bis 18.30 Uhr in der Buchhandlung Das Worthaus in Aachen. Werke von Willy Lemke sind ab sofort in der neuen Ausstellung Querschnitt zu sehen. Um 19 Uhr ist Ausstellungseröffnung im Pfarrheim von St. Pius in Würselen. Immer einen Besuch wert ist Vogelsang IP in Schleid. Die Ausstellung Bestimmung Herrenmensch entführt Sie in dunkelste Kapitel der deutschen Vergangenheit. Neu ist die Dauerausstellung Überreste, Erinnerungen und Erzählungen, was vom Luftkrieg übrig blieb. Derzeit wird außerdem die Sonderschau We Remember Eifel gezeigt. Die Schau Wildnisträume befasst sich mit der vielfältigen Flora und Fauna im Nationalpark Eifel. Außerdem finden täglich Ranger-Touren und Geländeführungen statt. Geöffnet ist von 10 bis 18 Uhr. Und die Kulturgeschichte des Rheinlandes lässt sich bei einem Besuch im LVR-Freilichtmuseum in Mechernich-Kommern entdecken. Derzeit werden dort unter anderem die Sonderausstellungen Wir Rheinländer sowie Grässliche Glückseligkeit, Faszination Kitsch gezeigt. Neu ist hier die Ausstellung Hausalt mach neu. Ebenfalls neu ist eine Schau, die sich mit dem Thema Geburten im ländlichen Raum vor mehr als 100 Jahren beschäftigt. Derzeit wird auch die Wanderausstellung Netzwerk Börde gezeigt. Geöffnet ist täglich von 11 bis 17 Uhr. 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
11: Nach nahezu 5 Monaten hat Petrus herausgefunden, dass es doch noch etwas anderes in der Wetterküche als Sommer gibt und ab heute Abend erwartet uns das. Vorher aber nochmal goldener Oktober mit Sonnenschein und lockeren Wolkenfeldern und weiter sehr mild bei Höchstwerten um 23 Grad in Einatten und in Aachen und 19 Grad in Hellental und in Weißmes. Am Abend und in der Nacht dann zunächst in der Eifel, später überall Regen. Die Temperaturen gehen auf Werte zwischen 13 und 8 Grad zurück. Am Donnerstag grau in grau, am Morgen kräftiger Regen, am Nachmittag Übergang zu Schauerwetter, dazu deutlich kühler bei nur noch 12 bis 15 Grad.
9: Es ist 5 vor 2. 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
12: Ich bin Tanja Wagner. Die Mehrheit der Deutschen ist einer Umfrage zufolge tief enttäuscht von Friedrich Merz als Bundeskanzler. In Summe stimmten fast 70% der Aussage, die Kanzlerschaft von Friedrich Merz ist gescheitert, mehr oder weniger zu. Das geht aus einer Umfrage im Auftrag des Spiegels hervor.
13: In den ostdeutschen Bundesländern fällt das Urteil härter aus. Dort halten 80% der Befragten die Kanzlerschaft für gescheitert. Einen klaren Nachfolger für Merz in der Union haben die Befragten allerdings nicht im Blick. CSU-Chef Söder, Innenminister Dobrindt oder NRW-Ministerpräsident Wüst. Eine klare Mehrheit hält keinen davon für einen besseren Kanzler. Thomas Bremser, Nachrichtenredaktion.
12: Gutverdiener müssen im nächsten Jahr mehr für Kranken- und Rentenversicherung zahlen. Das Bundeskabinett hat die neuen Beitragsbemessungsgrenzen beschlossen. Wer mehr als 5.812,50 Euro im Monat verdient und gesetzlich versichert ist, zahlt mehr in die Krankenversicherung ein. Bei der Rente erhöhen sich die Beiträge ab 8.450 Euro brutto im Monat. Laut Bundessozialministerium orientiert sich die Anpassung an der Lohnentwicklung. Der Bundesrat muss noch zustimmen, das gilt aber als Formsache. Der Tankrabatt wird laut IFO-Institut nicht vollständig weitergegeben. Beim Diesel hätten die Tankstellen von den 17 Cent Steuersenkung je Liter durchschnittlich 15 Cent weitergegeben. Ähnlich sehe es beim Superbenzin E5 und E10 aus.
14: Die IFO-Forscher waren schon beim Tankrabatt im Mai und Juni zu dem Ergebnis gekommen, dass die 17 Cent nicht vollständig an die Autofahrenden weitergegeben wurden. Jetzt beobachten sie den neuen Tankrabatt seit Tagen genau und kritisch. Interessantes Ergebnis: Zum Start letzten Donnerstag wurde der Tankrabatt demnach vollständig weitergegeben, aber schon am Wochenende deutlich weniger. Onni Torchau, Berlin.
12: Der Chemie-Nobelpreis geht in diesem Jahr nach Frankreich und Japan. Und zwar an zwei Grundlagenforscher, deren Arbeit unter anderem bei der Entwicklung von Medikamenten entscheidend ist. Das teilte die Königlich-Schwedische Akademie der Wissenschaften mit. Die Forschung der beiden dreht sich um Chiralität. Viele Moleküle existieren als zwei Varianten. In der Medizin ist das enorm wichtig, weil eine Variante wirkt, die andere aber schaden kann.
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11: Der Herbst ist auf dem Weg zu uns und wird in einigen Stunden eintreffen. Ich bin schon da und versuche, in den nächsten Stunden ihm entgegenzugehen. Und ich hoffe, Sie kommen mit.

Wir haben noch jede Menge weiterer toller musikalischer Geburtstagskinder vom heutigen 7. Oktober. Die kommen in dieser Stunde. Und warum nenne ich das Datum so? Ja, Stammzuhörer wissen, gleich gibt's wieder unser historisches Kalenderblatt und es geht zurück zu den Schlagzeilen vom 7. Oktober vergangener Jahre. Außerdem verrate ich Ihnen, dass wir am Samstag einen echten Schlager-Superstar als Stargast bei uns im Schlagerkalender haben. Und der steht nicht in den Programmhinweisen, er taucht nämlich lediglich für eine ganz bestimmte Aufgabe in der Sendung auf. Aber die will er sich nicht nehmen lassen. Dazu in wenigen Minuten mehr.

0: hören Radio 700 und da machen sie alles richtig und einmal am Tag, da hören sie sogar Nachrichten aus der Vergangenheit. Die sind wichtig, um den Blick auf die Zukunft nicht zu verstellen und genau deswegen schauen wir auch heute wieder auf große Ereignisse, die alle etwas mit dem 7. Oktober vergangener Jahre zu tun haben. Jetzt wieder in unserer Zeitreise mit meiner Kollegin Theresa Bosse.
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2: 7. Oktober 1955. Auch 10 Jahre nach dem Ende des Zweiten Weltkriegs sind noch immer Männer in Kriegsgefangenschaft. Bundeskanzler Konrad Adenauer bemüht sich seit Beginn seiner Amtszeit fortwährend darum, die klaffenden Wunden zu schließen. Und seine Politik der Annäherung trägt Früchte. Noch einen Monat zuvor ist Adenauer selbst zu Besuch in Moskau. Nun treffen die ersten 500 der letzten 10.000 ein. Es handelt sich um Spätheimkehrer, die in der UdSSR in Gefängnis oder Arbeitslagern über Jahre auf eine Rückkehr hoffen. Nun treffen sie in Herleshausen und im Lager Friedland ein, wo sie von der deutschen Bevölkerung empfangen werden. 7. Oktober 1970. Deutschland ist das Land der großen Wälder. Doch der Raubbau an der Natur in den vergangenen Jahrhunderten hat Spuren hinterlassen. Weltweit wird der Ruf lauter, die letzten intakten Ökosysteme zu bewahren und zu schützen. Nach langen Vorbereitungen und trotz der Skepsis der Holz- und Forstwirtschaft wird nun der erste Nationalpark der Bundesrepublik ausgewiesen. Er umfasst große Teile des Bayerischen Walds entlang der Grenze zur Tschechoslowakei. In den folgenden Jahrzehnten wird das Gebiet immer weiter vergrößert und grenzt inzwischen in den auf tschechischer Seite eingerichteten Nationalpark Böhmerwald. Ein Musterbeispiel für gelungene Natur-, Umwelt- und Klimaschutzpolitik. Nach diesem Vorbild entstehen auf deutschem Boden auch in vielen anderen Regionen Nationalparks. 7. Oktober 1989. Genau 40 Jahre nach dem Inkrafttreten der Verfassung feiert die DDR-Republiksgeburtstag. Nach einem Fackelzug tags zuvor nimmt der greise und kranke Staatschef Erich Honecker die Ehrenparade der NVA und der DDR-Grenztruppen ab. Anschließend wird im Palast der Republik gefeiert. Die DDR-Führung verschließt offenkundig ihre Augen vor der Realität. Noch kurz zuvor hat der sowjetische Parteichef Gorbatschow den Arbeiter- und Bauernstaat gemahnt: Verschließt euch nicht notwendigen Reformen. Wer zu spät kommt, den bestraft das Leben. Unbeirrt halten Honecker und die Staatsspitze dennoch an ihrem eingeschlagenen Kurs fest. Während drinnen gefeiert wird, formiert sich vor dem Gebäude der Widerstand tausender Bürger. Sie fordern Reformen, rufen Gorbi, Gorbi und wir sind das Volk. Zu spontanen Massenprotesten kommt es in Ost-Berlin an der Weltzeituhr auf dem Alexanderplatz, vor dem Gebäude der staatlichen Nachrichtenagentur ADN und vor der Gethsemaniekirche. Auch in anderen DDR-Städten gehen die Menschen auf die Straße. In Plauen sind es sogar 20.000, der größte Protest seit dem niedergeschlagenen Volksaufstand von 1953. Zu viel für die Sicherheitsorgane. Eigentlich sollte das 40. Jubiläum des Tags der Republik ein Fest werden. Nun gehen völlig andere Bilder um die Welt. Volkspolizei und Stasi reagieren brutal, prügeln, knüppeln, treiben die Mengen auseinander. 1200 Demo-Teilnehmer werden verhaftet. Ausgerechnet der Republiksgeburtstag läutet endgültig den Wendeherbst ein. Das Aus für die DDR rückt näher, auch wenn es zu diesem Zeitpunkt noch nicht absehbar, ja unmöglich erscheint. 7. Oktober 1990. Nicht immer stürmen die Hits der schwedischen Popgruppe Roxette sofort ganz nach oben in die Charts. Der Titel It Must Have Been Love ist eher als Ballade anzusehen und damit ruhiger als die meisten anderen Roxette-Songs. Seine erste Veröffentlichung 3 Jahre zuvor auf dem Album Christmas for the Lonely Hearts hat außerhalb von Schweden praktisch keine Beachtung gefunden. Nun aber wird der Song mit einigen veränderten Textzeilen für den Kinofilm Pretty Woman verwendet. Und wenn das Movie ein internationaler Erfolg wird, dann sind es die Hits daraus natürlich auch. It Must Have Been Love wird nun eine Nummer 1 in den Schweizer Charts.

Radio 700 am Mittwochnachmittag. Und da blicken wir schon mal ein wenig auf den Samstagnachmittag. Seit März unsere neue Sendung am Samstag, das ist der Schlagerkalender. Immer im munteren Wechsel zwischen Barbara Müller und Uwe Lorenz wird auf Schlagerstars und ihre aktuellen Neuerscheinungen geblickt, auf Schlager-News, aber auch in die Vergangenheit zurückgeschaut und große Hits von damals gespielt. Es gibt ganz tolle Rubriken, die sich mit der Vergangenheit befassen. Und es gibt auch ganz viele Geschichten und Infos rund um den deutschen Schlager. Dann und wann sind Gäste bei uns in der Sendung. Und diesen Samstag, da erfüllt sich einer unserer Gäste einen ganz besonderen Traum. Er hat in den 60er Jahren zunächst, man kann sagen, gigantische Erfolge gehabt mit Titeln in englischer und in deutscher Sprache und anschließend einige Erfolge, die wohl für die Ewigkeit geschrieben sind, produziert. Unter anderem das Supergirl und das könnte auch das Girl mit dem Lalala gewesen sein. Mein Kollege Uwe Lorenz hat die 333 gewählt, ihn am Telefon gehabt und wissen Sie, was dabei herausgekommen ist? Am Samstag wird er aus einem ganz besonderen Anlass heraus unsere Schallbonbons im Schlagerkalender ankündigen. Ja, er ist bei uns in der Sendung, Graham Bonney, Samstag ab 16 Uhr bei Radio 700.

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2: Nach nahezu 5 Monaten hat Petrus herausgefunden, dass es doch noch etwas anderes in der Wetterküche als Sommer gibt und ab heute Abend erwartet uns das. Vorher aber nochmal goldener Oktober mit Sonnenschein und lockeren Wolkenfeldern und weiter sehr mild bei Höchstwerten um 23 Grad in Einhatten und in Aachen und 19 Grad in Hellenthal und in Weißmes. Am Abend und in der Nacht dann zunächst in der Eifel, später überall Regen. Die Temperaturen gehen auf Werte zwischen 13 und 8 Grad zurück. Am Donnerstag grau in grau, am Morgen kräftiger Regen, am Nachmittag Übergang zu Schauerwetter, dazu deutlich kühler bei nur noch 12 bis 15 Grad.
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4: Ich bin Dieter Speth. Die Stadt Aachen und die Fachhochschule werden ihre Kooperation weiter ausbauen. Mit einer neuen Vereinbarung schaffen beide Partner erstmals einen gemeinsamen strategischen Rahmen, um Aachen als zukunftsfähigen Wissenschafts-, Innovations- und Lebensraum weiterzuentwickeln, heißt es in einer Mitteilung. Dabei geht es zunächst um die Handlungsfelder Innovation, resiliente Zukunft, Fachkräftebindung, regionale Standortentwicklung und die Verbindung von Hochschulleben mit der Stadtgesellschaft. Außerdem sollen Innovationen aus der FH stärker in die Stadt, die Wirtschaft und Öffentlichkeit getragen werden. Um Zukunftsfelder wie künstliche Intelligenz, Lasertechnik und Raumfahrt, in denen Aachen schon heute über große Kompetenzen verfügt, noch stärker in Anwendung zu bringen, soll auf noch mehr Wertschöpfung, Gründung und neue Arbeitsplätze gesetzt werden. Alle Maßnahmen sollen gemeinsam entwickelt und regelmäßig überprüft werden. Das Zusammenarbeitsabkommen gilt zunächst für 5 Jahre und kann weiter verlängert werden. Auf der Regionalstraße N637 zwischen Surbrott und Elsenborn ist es am Montagnachmittag zu einem Frontalzusammenstoß gekommen. Wie die Eifelpolizei mitteilte, war am Panzerkreisverkehr ein PKW aus noch ungeklärter Ursache in den Gegenverkehr geraten. Ein anderer Autofahrer konnte nicht mehr ausweichen. Beide Fahrzeuge wurden stark beschädigt und mussten abgeschleppt werden. Eine Person wurde verletzt, Lebensgefahr besteht aber nicht. Der Blick in den ostbelgischen Polizeibericht. In Amel wurden aus einem Lieferwagen Baumaschinen und Werkzeuge gestohlen. Die Täter beschädigten dabei die Schiebetür des Fahrzeugs. In Lons ist ein Anwohner Opfer eines Internetbetruges geworden. Er hatte eine Nachricht mit Link erhalten, die angeblich von der B-Post stammen sollte und eine Aufforderung zur Zahlung enthielt. Nachdem er den Link angeklickt hatte und den Anweisungen gefolgt war, musste der Geschädigte später feststellen, dass es zu mehreren unrechtmäßigen Abbuchungen von seinem Bankkonto gekommen war. Die schon längere Zeit gesperrte Landstraße 109 zwischen Alsdorf und Beckendorf bleibt weiter dicht. Die Sperrung wird bis zum 1. Dezember verlängert. Der Wasserverband Eifel-Ruhr gestaltet dort das Schaufenberger Fließ um. Auf der L109 wird eine Brücke darüber gebaut. Zu den Verzögerungen kommt es laut dem Verband wegen notwendiger Betonierarbeiten an der neuen Brücke. Der Beton muss danach zunächst 4 Wochen aushärten. Anschließend werden die Geländer montiert. Erst danach kann der Landesbetrieb Straßen-NRW die Strecke wieder freigeben. Die neue Brücke war erforderlich geworden, nachdem die alte Überführung nach Starkregen nicht mehr ausgereicht hatte. Das Schaufenberger Fließ war dann über die Ufer getreten und hatte die Straße überflutet. Das neue Kastenprofil sei nun deutlich leistungsfähiger, heißt es in einer Mitteilung. 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

Unser nächstes musikalisches Geburtstagskind weilt schon lange nicht mehr unter uns, aber er hat die Austropop-Szene und damit auch den deutschen Schlager verändert. Nicht zuletzt, nachdem diese Bewegung aufgekommen war und er die Band Austria 3 an der Seite von Wolfgang Ambros und Reinhard Fendrich gegründet hatte. Immer wieder hatten sie spaßige, aber auch tiefgründige Texte und immer wieder mit österreichischem Wortwitz und Hintersinn. Gerne hat er aber auch den Finger in die Wunden unserer Zeit gelegt und daraus sehr bekannte Balladen als Liedermacher verfasst. Einige landeten auch ganz weit vorn in den Charts, wie zum Beispiel der Titel Traurig, aber wahr. Mein Lieblingslied von ihm. Georg Danzer hätte heute seinen 80. Geburtstag gefeiert und wir blicken auf ein sehr, sehr erfolgreiches Leben als Künstler und Musiker zurück. Und hier kommt er, Georg Danzer.

Sie ist in Frankreich geboren und hatte dort auch sehr, sehr erfolgreiche Titel in französischer Sprache, unter anderem das große Cover von Cry Me a River, aber sie singt auch in Spanisch, in Englisch und in Deutsch. Und genau damit hatte sie auch ihre größten Erfolge, vor allem in Belgien und in Deutschland, aber auch in Fernost. Ihr größter Hit 1987, sicherlich der Titel Breathless. Im gleichen Jahr moderierte sie auch den Grand Prix Eurovision de la Chanson für Belgien, nachdem diesen Sandra Kim ein Jahr zuvor gewonnen hatte. Außerdem war sie in Deutschland sehr, sehr erfolgreich, das allerdings in den 90er Jahren, meistens an der Seite von Stefan Waggershausen, mit dem sie zwei traumhafte Duette in die Charts brachte. 1990 zunächst mit Das erste Mal tat's noch weh und 1991 mit Jesse. 1994 gab es dann ein weiteres, ja man kann gar nicht sagen Duett, sondern hier trat sie sogar im Trio auf, nämlich an der Seite von Juliane Werding und Maggie Reilly mit dem Titel Engel wie du. Und heute, da feiert Viktor Laszlo ihren 66. Geburtstag.

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2: Radio 700 am Mittwochnachmittag und am Samstagnachmittag, da sind wir wieder auf Tour, denn dieses Wochenende ist Bauernmarkt und Ernteumzug in der Eupener Innenstadt. Und schon am Samstag geht es los mit dem Bauernhof zum Anfassen und jeder Menge Ateliers für Kinder und Erwachsene, bei denen der Bauernhof ein bisschen näher gebracht wird. Wir sind auch mittendrin, meine Kollegin Martha Sproll und ich, wir mischen uns unter die Bauernhoftiere und hoffen, Ihnen ganz viel Wissenswertes direkt vom Parkplatz Bergstraße zu servieren. Samstag ab 14 Uhr live beim Bauernhof zum Anfassen. Vielleicht sind Sie ja auch vor Ort. Gleich gibt's Werbung, Wetter und die Weltnachrichten. Und schon starten wir durch in die dritte Stunde Treffpunkt am Mittwochnachmittag.

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8: Nach nahezu 5 Monaten hat Petrus herausgefunden, dass es doch noch etwas anderes in der Wetterküche als Sommer gibt und ab heute Abend erwartet uns das. Vorher aber nochmal goldener Oktober mit Sonnenschein und lockeren Wolkenfeldern und weiter sehr mild bei Höchstwerten um 23 Grad in Einatten und in Aachen und 19 Grad in Hellental und in Weißmes. Am Abend und in der Nacht dann zunächst in der Eifel, später überall Regen. Die Temperaturen gehen auf Werte zwischen 13 und 8 Grad zurück. Am Donnerstag grau in grau, am Morgen kräftiger Regen, am Nachmittag Übergang zu Schauerwetter, dazu deutlich kühler bei nur noch 12 bis 15 Grad.
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9: Ich bin Tanja Wagner. Der frühere BND-Präsident August Hanning kommt in Untersuchungshaft. Ein Ermittlungsrichter am Bundesgerichtshof in Karlsruhe setzte den Haftbefehl gegen den 80-Jährigen in Vollzug. Ihm wird Spionage vorgeworfen. Hanning war gestern festgenommen worden.
10: Nach seiner Beamtenlaufbahn soll Hanning über Jahre von seinem früheren Büroleiter interne BND-Dokumente bekommen und für seine Tätigkeit als Sicherheitsberater verwendet haben. Kunden dieses Geschäftsmodells sollen unter anderem Nachrichtendienste anderer Länder gewesen sein. Welche genau ist unklar, auch welche geheimen BND-Infos so nach außen gedrungen sind. Jan-Henner Reitze, Nachrichtenredaktion.
9: Der Tankrabatt kommt nicht voll bei den Verbraucherinnen und Verbrauchern an. Das sagen IFO-Institut und ADAC. Besonders bei E10 gibt's noch eine deutliche Lücke zum möglichen Preisrückgang von rund 17 Cent je Liter. Der Wirtschaftsverband Fuels und Energy widerspricht, die Entlastung komme durchweg in voller Höhe an. Ökonomen kritisieren den Rabatt außerdem als wenig zielgenau. Gerade Haushalte mit geringem Einkommen und kleinen Autos profitieren kaum. Das Kabinett hat einen Gesetzentwurf gegen digitale Gewalt beschlossen. Vorgesehen sind neue Straftatbestände etwa für sexualisierte Deepfakes, digitalen Voyeurismus, Cyberstalking und bestimmten Identitätsmissbrauch.
11: Wer eine nackte Frau ungefragt am Strand fotografiert oder einen nackten Mann ohne Erlaubnis in der Sauna filmt, macht sich künftig strafbar, wenn das Gesetz dann in Kraft tritt. Und wer sich Bilder einer realen Vergewaltigung ansieht oder auf dem Laptop oder in der Cloud hat, das alles wird zur Straftat. Bestraft wird künftig auch, wer unter dem Namen eines anderen Dinge im Netz verbreitet, die dem Ansehen dieses Menschen schaden können. Identitätsdiebstahl. Lea Matschulat, Nachrichtenredaktion.
9: Die Polizei hat eine international agierende Goldschmugglerbande ausgehoben. Bei Durchsuchungen in mehreren Bundesländern sowie in den Niederlanden hat es 3 Festnahmen gegeben. Außerdem wurden Gold und mehrere 10.000 Euro Bargeld sichergestellt. Die Bande soll über Jahre hinweg mit Drogengeldern bei Juwelieren Altgold angekauft, eingeschmolzen und in die Türkei geschmuggelt haben. Umgerechnet im Wert von bis zu 210 Millionen Euro.
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8: Rein in die dritte Stunde vom Mittwochnachmittag. Ich freue mich, dass Sie sich weiter für uns entschieden haben.

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Zwei weitere musikalische Geburtstagskinder von heute habe ich noch in dieser Stunde für Sie. Außerdem blicken wir auf die aktuellen Neuvorstellungen aus der Super 20. Ja, Samstagmorgen hat es ja wieder 20 Titel in den Charts gegeben und 5 Neuvorstellungen, die ebenfalls rein wollen. Und genau diese stellen wir Ihnen gleich nochmal vor, denn bis 16 Uhr können Sie noch Ihre Stimme abgeben. Und das geht bei uns im Internet unter radio700.eu und dann auf die Neuvorstellungen klicken. Die 5 aktuellen gibt's gleich nach 4:30.

Wir kommen zu unserem nächsten musikalischen Geburtstagskind. Im vergangenen Jahr war er letztmals bei uns in Dolce Vita zu Gast. Da werden aber bestimmt bald wieder neue Besuche folgen. Denn noch immer vertritt er sich regelmäßig einmal selbst in unseren Schlagercharts und in den großen deutschen Hitparaden. Er schreibt aber auch sehr erfolgreich für andere, zuletzt unter anderem für Michelle und für Leonard. Seine Karriere begann in den 80er Jahren, unter anderem mit großen Erfolgen wie Die Fischer von St. Juan, Das Märchen von Rhodos oder auch Inseln im Wind. Mit diesem Titel nahm er am Vorentscheid zum Grand Prix Eurovision de la Chanson 1988 teil. Später dann auch mit modernen Songs wie zum Beispiel Cherche la Femme. Die Rede ist von Tommy Steiner und heute, da feiert er seinen 64. Geburtstag.

Schade, dass wir jetzt kein Bild haben hier im Radio. Ich habe eine richtig schöne Haltelinie im Studio eingezeichnet. Die brauche ich nämlich jetzt für unser nächstes musikalisches Geburtstagskind. Denn das Wort mit den vier Buchstaben, das steht in der ganzen Welt auf diesen schönen, großen, achteckigen, roten Schildern geschrieben. Und es war 1988 ihr größter Erfolg. Viele bezeichnen sie deshalb als One-Hit-Wonder. Tatsächlich schaffte sie es damit in Großbritannien auf Platz 4, in Deutschland immerhin auf Platz 7 der Single-Charts. Es war der Soundtrack zum Film Bitter Moon. In ihrer Heimat in Großbritannien gab es aber noch ein paar Chart-Erfolge mehr. Die Rede ist von einer Frau mit einer unglaublichen Stimme und genau diesen Titel, You Better Stop Me Now, den werden wir jetzt auch hören. Hier kommt Stop und wir feiern den 62. Geburtstag von Sam Brown.

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2: Nach nahezu 5 Monaten hat Petrus herausgefunden, dass es doch noch etwas anderes in der Wetterküche als Sommer gibt und ab heute Abend erwartet uns das. Vorher aber nochmal goldener Oktober mit Sonnenschein und lockeren Wolkenfeldern und weiter sehr mild bei Höchstwerten um 23 Grad in Einhatten und in Aachen und 19 Grad in Hellenthal und in Weißmes. Am Abend und in der Nacht dann zunächst in der Eifel, später überall Regen. Die Temperaturen gehen auf Werte zwischen 13 und 8 Grad zurück. Am Donnerstag grau in grau, am Morgen kräftiger Regen, am Nachmittag Übergang zu Schauerwetter, dazu deutlich kühler bei nur noch 12 bis 15 Grad.
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4: Ich bin Dieter Speth. Die Stadt Euskirchen wird den beliebten Feierabendmarkt auf dem Klosterplatz im kommenden Jahr weiter fortsetzen. Die Stadt bestätigte die Fortführung des Marktes. In diesem Jahr fand er von Mai bis Oktober regelmäßig statt, letztmals am vergangenen Donnerstag. Die Resonanz sei auch bei schlechterem Wetter sehr gut gewesen. Den Feierabendmarkt in Euskirchen gibt es seit dem Jahre 2025. Größere Änderungen am Konzept sind für das kommende Jahr nicht geplant. Im Erlebnispark Eiffeltor in Mechenich sollen bald neue Angebote für Besucher geschaffen werden. Bislang gibt es dort unter anderem eine Sommerrodelbahn und ein Hotel. Konkret wird nun an weiteren Familienattraktionen wie einem Streichelzoo, einem Wasserspielplatz und Erlebnisangeboten rund um Sagen und Legenden der Eifel gearbeitet. Derzeit werden entsprechende Planungen von Experten vorangetrieben. Die Erlebniswelt Eiffeltor wird seit diesem Frühjahr vom Schausteller Roland Barth betrieben. Es umfasst ein Gelände von 7 Hektar. Eine Kooperation besteht mit dem Freilichtmuseum des LVR in Kommen. Für beide Einrichtungen zusammen gibt es ein ermäßigtes Kombi-Ticket-Angebot. Gute Nachrichten aus Eschweiler. Nach knapp 1,5 Jahren konnten jetzt die Sanierungsarbeiten in der Mittel- und in Teilen der Karlstraße abgeschlossen werden. Die Bereiche sind nun wieder uneingeschränkt befahrbar. In den letzten 17 Monaten wurden dort 320 Meter neue Kanalrohr verlegt und schadhafte Anschlüsse ersetzt. Außerdem wurden Straße, Gehwege und die Plätze vor und hinter der Kirche St. Marien erneuert. An 14 Stellen wurden für Bäume Anlagen zur Regenwassernutzung errichtet und außerdem 24 neue LED-Lampen aufgestellt. In den kommenden Monaten werden dort noch Baumpflanzungen und Grünpflegearbeiten vorgenommen. Der komplette Abschluss der Baumaßnahme soll Anfang kommenden Jahres erfolgen. Die Serie illegale Abfallentsorgungen im Kreis Euskirchen reißt nicht ab. Nach Fällen aus Zülpich und Hellenthal wurden jetzt an einem Waldweg bei Bad Münstereifel Scheuerheck Holzsperrmüll sowie Lack- und Ölkanister gefunden. Erste Schätzungen gehen von einer kompletten LKW-Ladung aus. Die Polizei hat Ermittlungen aufgenommen und hofft auf Hinweise zu den möglichen Verursachern. 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
2: Mittwoch 3:30 in Eifel und Euregio, das bedeutet die letzte halbe Stunde für das aktuelle Voting unserer Schlagercharts ist angebrochen. Es wird Zeit für die Super 20. Auch heute dürfen Sie noch bis 16 Uhr mitgestalten, indem Sie Ihre Stimme abgeben unter radio700.eu und dann auf das Super 20 Abstimmungsformular klicken. Wie immer gilt, 20 Titel waren in der letzten Woche bereits platziert, 5 Neuvorstellungen wurden vorgestellt und aus diesen 25 Titeln haben Sie die Qual der Wahl für die aktuelle Ausgabe der Super 20 jetzt am Samstag ab 10 Uhr. Was müssen Sie tun? Einfach nur reinhören und abstimmen. Die 20 bereits platzierten Titel sind schon mehr als eine Woche bei uns in den Charts. Die 5 Neuvorstellungen wollen da rein. Und nur wer 6-mal nacheinander platziert wird, schafft es dann auch ins Jahresfinale im Titel um den direkten Vergleich beim Schlager des Jahres 2026. Also unbedingt gut zuhören. Jetzt kommen die 5 Neuvorstellungen noch einmal, um Ihnen die Entscheidung leichter zu machen und vielleicht auch noch bis 16 Uhr eine Stimme abgeben zu können. Unsere Neuvorstellung Nummer 1 war schon einmal in den Charts von einem Mann, der damit einen gigantischen Erfolg feiern konnte, der aber inzwischen leider nicht mehr unter uns weilt, nämlich von Bernd Klüver. Die neue Version klingt moderner und frischer, hat aber nichts an Qualität verloren und wer weiß, ob dieser Titel auch nicht ganz weit vorne landet. André Parker, Neuvorstellung Nummer 1, wer weiß.

Unsere Neuvorstellung Nummer 1, André Parker. Und wer weiß, ja wer weiß, ob er damit nächste Woche in den Schlagercharts bei uns vertreten sein wird oder nicht. Sie vielleicht am besten, denn Sie haben die Qual der Wahl und können dazu noch Ihre Stimme abgeben. Noch bis 16 Uhr ist das möglich bei uns im Internet unter radio700.eu und dann auf das Super 20 Abstimmungsformular klicken. Vielleicht ja auch für Neuvorstellung Nummer 2. Da kommen zwei ganz große des deutschen Schlagergeschäftes auf uns zu. Bernhard Brink und Sonja Liebing, du kannst es immer noch. Das will ich ja wohl auch meinen.

0: Romano. Unsere Neuvorstellung Nummer 2, Bernhard Brink und Sonja Liebing, du kannst es immer noch. Naja, zusammen findet man sich ja auch leichter irgendwie zurecht. Sie wissen schon, was ich meine. Sie haben es nämlich in der Hand, ob es die beiden nächste Woche auch nochmal können oder nicht. Und zwar mit ihrem Voting bei uns in der Super 20. Einfach aufs Abstimmungsformular klicken und das finden Sie noch heute bis 16 Uhr bei uns im Netz unter radio700.eu. Jetzt kommt ein richtiger Muntermacher-Song von Zweien, die richtig Ahnung vom Musikbusiness haben. Sie haben in der Volksmusik angefangen und sind dann ins Schlagergeschäft gewechselt. Er war vorher schon im Schlager aktiv und hatte richtig tolle Songs geschrieben, produziert und auch selbst gesungen und hatte gerade erst vor wenigen Tagen Geburtstag gefeiert. Judith und Mel, unsere Neuvorstellung Nummer 3, Kopf hoch und durch.
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und Mel sagen Kopf hoch und durch unsere Neuvorstellung Nummer 3 und sie haben es in der Hand, ob wir den beiden nächste Woche sagen müssen, Kopf hoch, das wird schon wieder, oder Augen zu und durch, ihr seid weiter in der Super 20 mit ihrer Stimmabgabe. Das geht aber nur noch bis 16 Uhr, dann macht mein Kollege Hacki Heinen den Schieber zu und wertet aus, deswegen schnell ins Netz und ihre Stimme abgeben unter radio700.eu auf dem Super 20 Abstimmungsformular. Zwei Neuvorstellungen haben wir noch für Sie. Eine davon ist Alltag morgens um 7 in der Schweiz oder auch bei uns in Deutschland oder in Belgien. Neuvorstellung Nummer 4 kommt von Leonard und er singt jeden Morgen.

Leonard, unsere Neuvorstellung Nummer 4, und er fragt jeden Morgen stelle ich mir die Frage am Spiegel, ist das derselbe, den du da gestern Morgen auch gesehen hast? Sie können sich heute die Frage stellen, ob jeden Morgen bei uns in der Super 20 erklingt mit ihrer Stimmabgabe unter radio700.eu auf dem Abstimmungsformular. Eine Neuvorstellung haben wir gleich noch für Sie. Vorher blicken wir schon mal auf die Themen des Tages im reich gefüllten Feierabend bei meiner Kollegin Julia Thomas gleich ab 16 Uhr. Hier im Programm von Radio 700. Da schauen wir mal, warum es jetzt Zertifikate für Tanzpädagogen gibt und warum das Tanzzentrum Walhorn bei dieser Neuerung federführend war. Außerdem stellen wir Ihnen die Neueröffnung der Speisekammer in Rötchen vor und wir blicken auf ein ganz besonderes Projekt, nämlich die Faire Woche, die auch in diesem Jahr wieder in Ostbelgien stattfinden wird und heute startet mit einem ganz besonderen Motto. Außerdem heißt es heute Abend wieder Aktenzeichen XY ungelöst und diesmal mit internationalen Fällen, die alle auch einen Bezug nach Deutschland haben. Und einer dieser Fälle kommt direkt aus unserer Nachbarschaft. Mehr dazu und zu anderen Themen gleich hier ab 4. Eine Neuvorstellung aus der Super 20 habe ich Ihnen noch versprochen und die ist wirklich sensationell. Und wenn Olaf Berger das sagt, dann wird es schon stimmen. Unsere Neuvorstellung Nummer 5 und jetzt unser Last Call, letzter Aufruf für Ihre Stimmabgabe im Netz für unsere Super 20 unter Radio 700. Hier geht's sensationell weiter. Ich bin Jochen Späth und wir hören uns sensationellerweise morgen wieder. Macht's gut.

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17: Nach nahezu 5 Monaten hat Petrus herausgefunden, dass es doch noch etwas anderes in der Wetterküche als Sommer gibt und ab heute Abend erwartet uns das. Vorher aber nochmal goldener Oktober mit Sonnenschein und lockeren Wolkenfeldern und weiter sehr mild bei Höchstwerten um 23 Grad in Einhatten und in Aachen und 19 Grad in Hellenthal und in Weißmes. Am Abend und in der Nacht dann zunächst in der Eifel, später überall Regen. Die Temperaturen gehen auf Werte zwischen 13 und 8 Grad zurück. Am Donnerstag grau in grau, am Morgen kräftiger Regen, am Nachmittag Übergang zu Schauerwetter, dazu deutlich kühler bei nur noch 12 bis 15 Grad.
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19: Ich bin Tanja Wagner. Ex-BND-Chef August Hanning sitzt in Untersuchungshaft. Laut Bundesanwaltschaft hat ein Ermittlungsrichter des Bundesgerichtshofs in Karlsruhe den Haftbefehl in Vollzug gesetzt. Hanning soll BND-Informationen, die ihm sein früherer Büroleiter zugespielt hatte, für seine Beratertätigkeit genutzt haben. Außerdem prüfen die Ermittler, ob er die Infos für eine Analyse für einen ausländischen Nachrichtendienst verwendet hat. Die geplante Expertenkommission zur Zukunft der Pflege lässt auf sich warten. Im Kabinett hat es dazu keinen Beschluss gegeben. Laut dem stellvertretenden Regierungssprecher Sebastian Hille gab es noch letzten Beratungsbedarf, der nicht mehr vor der Sitzung zu klären war. Ein Beschluss soll jetzt bis nächste Woche kommen. Der Vorstand der Deutschen Stiftung Patientenschutz nennt das ein Trauerspiel. Es scheine so, dass sich die Regierung nicht mal auf die Kommission als Kompromiss verständigen könne. Das Gremium soll bis Ende Januar Vorschläge für eine grundlegende Pflegereform für die 2030er Jahre vorlegen. Die Schulproteste in Frankreich gehen unvermindert weiter. Am Morgen kam es erneut zu einzelnen Blockadeaktionen an Gymnasien und Universitäten. Über 500 Schulen blieben vorsorglich komplett oder teilweise geschlossen.
20: Die Forderungen der Schüler sind eigentlich simpel und verständlich. Sie wollen eine bessere Ausstattung der Schulen, mehr Lehrkräfte und bessere Lernbedingungen. Eine Antwort auf die Proteste aber hat die Regierung hier in Paris noch nicht gefunden. Konkrete Zusagen gab es noch nicht. Zwar ermunterte Premier Le Cornu zur Diskussion über die Forderungen der jungen Leute und Präsident Macron mahnte zur Mäßigung bei den Polizeieinsätzen gegen die protestierenden Schüler. Die Bildungsgewerkschaften riefen daraufhin prompt zu neuen Kundgebungen am Donnerstag auf. Michael Evers, Paris.
19: In der Nähe des Münchner Flughafens könnte eine Raubkatze frei herumlaufen. Das zuständige Landesamt Erding spricht nach einer ersten Einschätzung von einem Puma.
21: Woher die mögliche Raubkatze kommt und wo sie sich derzeit aufhält, ist noch völlig unklar. Von dem Tier gibt es nach Angaben des Landratsamts eine Aufnahme. Veröffentlicht wurde die bis jetzt aber nicht. Hinweise auf einen Zirkus in der Region gibt es jedenfalls auch nicht. Die Menschen in der Region sollen Hunde nicht freilaufen lassen und kleine Kinder nicht unbeaufsichtigt draußen spielen lassen. Aus München, Julia Wasilkow.
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24: 16 Uhr, einen wunderbaren Mittwochnachmittag wünscht Ihnen Julia Thomas und begrüßt Sie sehr herzlich zu unserer Feierabendsendung.

0: Erstmals hat die DG Zertifikate für ausgelernte Tanzpädagogen vergeben. Eine schöne und wichtige Arbeit, die aber nicht einem anerkannten Lehrberuf entspricht. Das Tanzzentrum Wallhorn will daran etwas ändern. Und wie man sich das vorstellt, hören Sie gleich in unserem ersten Interview, heute hier im Feierabend von Radio 700. Es ist jetzt kurz nach 4.
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0: Tanzen war nie aus der Mode gekommen, doch schon seit Jahren erfreut es sich zunehmend wachsender Beliebtheit. Ein Problem ist, dass die eingesetzten Tanzpädagogen viel Zeit und Leidenschaft in ihre Arbeit investieren. Bislang sind sie aber nicht als klassischer Lehrberuf anerkannt. Genau hier wollte das Tanzzentrum Wallhorn etwas ändern. Alles begann im Jahr 2020, erinnert sich die Direktorin und künstlerische Leiterin Anna Edelhoff.
1: Der erste Grund war eigentlich der, dass wir gemerkt haben, dass die Nachfrage nach tanzpädagogischer Arbeit so in den letzten 20 Jahren, kann man schon sagen, enorm gestiegen ist und vor allen Dingen auch in dem Bereich der kulturellen Bildung, also das heißt in öffentlichen Institutionen wie Schulen, Kindergärten, aber auch Rehabilitationszentren, Kliniken, Alteneinrichtungen. Also das Arbeitsfeld ist sehr breit gefächert in diesem Bereich. Es gibt aber wenig qualifizierte, gut ausgebildete Personen, die in diesen Bereichen tätig sind. Und das ist uns aufgefallen. Und dann haben wir gesagt, warum sollen wir nicht selber ausbilden und unsere Kompetenzen, die wir als Team haben, weitergeben.
0: Das Konzept findet regen Anklang. Aktuell befinden sich 6 Personen in Ausbildung und es gibt auch schon einige Absolventen.
1: Wir hatten bis jetzt 9 Absolventen und Absolventinnen, die Ausbildung gemacht haben und sie auch alle erfolgreich bestanden haben. Und einige von ihnen sind auch heute tätig als Tanzpädagoginnen oder Tanzpädagogen, entweder hauptberuflich oder zurzeit auch nebenberuflich, da sie noch ein aufbauendes Studium auf die Ausbildung gemacht haben. Das eignet sich auch sehr gut, wenn man noch ein pädagogisches Studium zum Beispiel anschließt. Man könnte auch in ganz andere Bereiche gehen, wie Tanzmedizin oder Organisationsmanagement. Also da bietet sich auch viel, diese Ausbildung als Einstieg in die berufliche Laufbahn zu nehmen.
0: Entscheidet man sich für eine Ausbildung zum Tanzpädagogen, kann man zwischen 2 unterschiedlichen Wegen wählen.
1: Es gibt entweder die 3-jährige Ausbildung, da kann man bereits mit 16 Jahren anfangen und macht dann die ersten 2 Jahre begleitend zur Schule. Das ist dann in Teilzeit und dann gibt es ein 3. Jahr, das ist dann Vollzeit. Oder ich mache nach meinem Schulabschluss eine 2-jährige Ausbildung, die ist dann immer Vollzeit. Umfasst aber die gleichen Inhalte wie die Teilzeitausbildung.
0: Die Ausbildung wird nun durch ein Zertifikat der DG aufgewertet. 2023 hatte das Tanzzentrum Wallhorn die Gespräche aufgenommen, um hier eine weitere Steigerung der Attraktivität herbeizuführen. Und auch die schon fertig ausgebildeten Tanzpädagogen haben nun das Zertifikat erhalten.
1: Das ist eine Anerkennung des Kulturministeriums der deutschsprachigen Gemeinschaft. Für uns war das wichtig. Wir mussten dafür auch einen umfangreichen Rahmenplan, Konzeptentwicklung mit Methodik und Didaktik und Kompetenzen und so weiter. Also so wie in jeder Ausbildung notwendig ist, einreichen. Das wurde dann auch von einer Prüfungskommission geprüft, ob die Inhalte dem Anspruch einer tanzpädagogischen Ausbildung entsprechen. Das ist von Dr. Corinna Vogt geprüft worden, unter anderem. Sie ist Dozentin an der Musikhochschule in Köln. Und das war für uns so wichtig, um dem Beruf auch nochmal in der Öffentlichkeit und auch auf politischer Ebene die dementsprechende Aufmerksamkeit zukommen zu lassen. Weil, wie gesagt, wird nach tanzpädagogischer Arbeit gerufen, also der Sinn, was wir mit Tanz erreichen können. Es geht nämlich nicht nur um die Vermittlung von Tanzstilen, sondern es geht vor allen Dingen primär auch um die Vermittlung von Kompetenzen, die wir Menschen benötigen, um im Alltag soziale Wesen zu sein, emotional stabil zu sein. Und dafür brauchen wir qualifizierte Menschen. Und mit einem staatlichen Siegel erhoffen wir uns auch, dass der Beruf damit noch mehr Qualität, ein Qualitätssiegel quasi bekommt.
0: Für das Tanzzentrum Wallhorn ist mit den Zertifikaten endlich mehr Anerkennung in diesem Berufsfeld geschaffen worden und damit ein kleiner Traum in Erfüllung gegangen. Wer nun Interesse an einer Ausbildung hat, kann im kommenden September in die Lehre starten oder besser tanzen.

Euskirchen setzt weiter auf den Feierabendmarkt und im Erlebnispark Eiffeltor wird es bald neue Angebote geben. Alles dazu und was sonst noch wichtig ist im Sendegebiet, hören Sie gleich wieder in unseren Nachrichten hier im Feierabend um 5 vor halb 5.

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2: Selten kann man einen Wetterumschwung richtig spüren, aber im Augenblick kann man ihn so richtig greifen. Da liegt eine große Änderung in der Luft und die kommt heute Abend zunächst bei uns in der Eifel, später dann im gesamten Sendegebiet mit kräftigen Regenschauern und kühlem Wind und auch in der Nacht regnet es überall weiter. In der zweiten Nachthälfte gehen die Temperaturen auf Werte um 13 Grad in Kelmis und in Stolberg und auf 9 Grad in Heimbach und in Bütchenbach zurück. Am Donnerstag ist es dann vorbei mit Indian Summer, immer wieder kräftiger Regen, auch am Nachmittag viele Schauer, dazu stark bewölkt und grau. Die Höchstwerte erreichen dann nur noch Werte um 12 bis 15 Grad. Freitagmorgen vorübergehend mal dicht bewölkt, aber regenfrei. Schon am Nachmittag dann wieder neue Schauer und die Temperaturen liegen dann sogar nur bei 11 bis 14 Grad.
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4: Ich bin Dieter Speth. Die Stadt Euskirchen wird den beliebten Feierabendmarkt auf dem Klosterplatz im kommenden Jahr weiter fortsetzen. Die Stadt bestätigte die Fortführung des Marktes. In diesem Jahr fand er von Mai bis Oktober regelmäßig statt, letztmals am vergangenen Donnerstag. Die Resonanz sei auch bei schlechterem Wetter sehr gut gewesen. Den Feierabendmarkt in Euskirchen gibt es seit dem Jahre 2025. Größere Änderungen am Konzept sind für das kommende Jahr nicht geplant. Im Erlebnispark Eiffeltor in Mechenich sollen bald neue Angebote für Besucher geschaffen werden. Bislang gibt es dort unter anderem eine Sommerrodelbahn und ein Hotel. Konkret wird nun an weiteren Familienattraktionen wie einem Streichelzoo, einem Wasserspielplatz und Erlebnisangeboten rund um Sagen und Legenden der Eifel gearbeitet. Derzeit werden entsprechende Planungen von Experten vorangetrieben. Die Erlebniswelt Eiffeltor wird seit diesem Frühjahr vom Schausteller Roland Barth betrieben. Es umfasst ein Gelände von 7 Hektar. Eine Kooperation besteht mit dem Freilichtmuseum des LVR in Kommen. Für beide Einrichtungen zusammen gibt es ein ermäßigtes Kombi-Ticket-Angebot. Gute Nachrichten aus Eschweiler. Nach knapp anderthalb Jahren konnten jetzt die Sanierungsarbeiten in der Mittel- und in Teilen der Karlstraße abgeschlossen werden. Die Bereiche sind nun wieder uneingeschränkt befahrbar. In den letzten 17 Monaten wurden dort 320 Meter neue Kanalrohr verlegt und schadhafte Anschlüsse ersetzt. Außerdem wurden Straße, Gehwege und die Plätze vor und hinter der Kirche St. Marien erneuert. An 14 Stellen wurden für Bäume Anlagen zur Regenwassernutzung errichtet und außerdem 24 neue LED-Lampen aufgestellt. In den kommenden Monaten werden dort noch Baumpflanzungen und Grünpflegearbeiten vorgenommen. Der komplette Abschluss der Baumaßnahme soll Anfang kommenden Jahres erfolgen. Die Serie illegale Abfallentsorgungen im Kreis Euskirchen reißt nicht ab. Nach Fällen aus Zülpich und Hellental wurden jetzt an einem Waldweg bei Bad Münstereifel Scheuerheck, Holzsperrmüll sowie Lack- und Ölkanister gefunden. Erste Schätzungen gehen von einer kompletten LKW-Ladung aus. Die Polizei hat Ermittlungen aufgenommen und hofft auf Hinweise zu den möglichen Verursachern. 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

Das war Chris Roberts mit Do You Speak English im Radio 700 Feierabend um jetzt kurz nach 4:30. Es bleibt musikalisch. Als nächstes steht Siv Malmkvist auf der Bühne und singt Danke für die Blumen, bevor es hier weitergeht mit unserem nächsten Interview.

0: Viel hat sich in den letzten Jahren bei den Themen fairer Handel und Nachhaltigkeit getan. Auch in Belgien wird dafür sensibilisiert und die Menschen sind auch aufgeschlossener geworden. Doch nun müssen viele Steine ins Rollen gebracht werden. Deshalb findet auch in diesem Jahr wieder vom 7. bis zum 17. Oktober die Faire Woche statt, auch bei uns in Ostbelgien. Diesmal mit einem besonders ansprechenden Motto, sagt Marta Orban-Kerst, verantwortlich für die Weltläden in Eupen und Einatten.
1: Dieses Jahr haben wir ein schönes Motto, Fair Handeln, Vielfalt erleben, weil die Vielfalt auf allen Ebenen sehr groß ist. Da gibt es eine biologische, eine soziale Vielfalt, aber auch eine Vielfalt in den Produkten, in den Herkunftsländern, aber auch bei den Engagierten gibt es eine Vielfalt.
0: Und diese Vielfalt wird bei der Fairenwoche unter Beweis gestellt. Und das gleich zum Auftakt am 8. Oktober bei der großen Eröffnungsveranstaltung zur Fairenwoche im Animationszentrum EFATA in Eupen. Hier konnten in diesem Jahr besonders viele junge Leute begeistert werden, selbst aktiv zu sein.
1: Da werden einige junge Leute auch präsentieren, was sie jetzt unter fairem Handel verstehen. Das macht unter anderem eine Kunstklasse aus einer Sekundarschule, dem RSI in Eupen. Und dann haben wir eine große Gruppe Pfadfinderinnen zwischen 11 und 14 Jahren gewinnen können. 30 junge Mädchen sind das, die sich auch damit auseinandergesetzt haben, die aber einen anderen Weg haben, nämlich ein Projekt, das der Weltladen unterstützt dieses Jahr. Und zwar ist das ein Projekt, das verwirklicht wird von der Aktion Wasserbüffel. Und der Weltladen unterstützt da ein Bildungsprojekt. Und da haben sich die jungen Leute miteinander in Kontakt gesetzt und haben untereinander sich informiert und haben allerlei auf die Beine gestellt. Und das werden die am Donnerstagabend vorstellen.
0: Ein weiterer Dreh- und Angelpunkt sind die vielen Angebote zur fairen Woche in den drei Weltläden in Eupen, Einatten und in St. Vith.
1: Vielfalt in den Produkten vor allen Dingen. Wir haben im letzten Jahr ein Quiz gemacht und haben die Leute gefragt, wie viele Produkte glauben sie. Und dieses Jahr gibt es dazu die Antworten und schöne Roll-Ups, die uns all das wiedergeben. Und das werden wir auch mit den Menschen besprechen, die kommen.
0: Die Auswahl an fair gehandelten Lebensmitteln, Waren, an Schmuck, Mode, Designartikeln oder Kunsthandwerk ist in den letzten Jahren deutlich größer geworden. Und dass ein Einkauf im Weltladen teurer sein muss als im Supermarkt, das stimmt inzwischen auch nicht mehr in jedem Fall.
1: Es ist manchmal effektiv etwas teurer, aber sie haben meistens wohl auch Qualitätsprodukte, reine Produkte, Säfte zum Beispiel, die keinen zusätzlichen Zucker, die keine Farbstoffe, die keine Konservierungsstoffe enthalten. Aber, und sie haben auch viele Dinge von Handwerkern hergestellt, die aus recycelter Ware zum Beispiel kommen und die gar nicht so teuer sind und dabei sehr oft Unikate und wunderschöne Sachen. Und wenn Sie dann bedenken, dass Sie Menschen damit unterstützen, die sonst kaum etwas zum Leben haben, dann denke ich, dann schenken Sie dann doppelt.
0: In diesem Jahr sollen auch Schülerinnen und Schüler für die Themen rund um den fairen Handel und die Kreislaufwirtschaft begeistert werden. Dazu bieten die Weltläden für Lehrer jede Menge Unterrichtsmaterial an. In den nächsten Tagen schauen viele Schulklassen aber auch selbst in den Weltläden vorbei. Für die Verantwortlichen ist das ein besonders wichtiger Schritt.
1: Die Klassen, die kommen, die sehen natürlich den Weltladen, die sehen die Produkte. Das ist noch intensiver, würde ich sagen. Und das ist für uns das A und O, wenn wir die jungen Menschen nicht begeistern und nicht überzeugen, dass auf Weltebene sich unbedingt etwas wandeln muss. Denn dieser herkömmliche Handel unterdrückt Milliarden Menschen. Also das ist schon ganz, ganz schlimm. Und wenn junge Leute das verstanden haben, dann werden sie anders agieren im Leben. Und das ist uns das Allerwichtigste.
0: Auch Sie sollten die faire Woche nutzen, um die Perspektive zu wechseln und mehr Weitblick beim Einkaufen zu erhalten. Bis zum 17. Oktober besteht dazu in Ostbelgien die Möglichkeit.

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23: Selten kann man einen Wetterumschwung richtig spüren, aber im Augenblick kann man ihn so richtig greifen. Da liegt eine große Änderung in der Luft und die kommt heute Abend zunächst bei uns in der Eifel, später dann im gesamten Sendegebiet mit kräftigen Regenschauern und kühlem Wind und auch in der Nacht regnet es überall weiter. In der zweiten Nachthälfte gehen die Temperaturen auf Werte um 13 Grad in Kelmis und in Stolberg und auf 9 Grad in Heimbach und in Bütchenbach zurück. Am Donnerstag ist es dann vorbei mit Indian Summer, immer wieder kräftiger Regen, auch am Nachmittag. Tag viele Schauer, dazu stark bewölkt und grau. Die Höchstwerte erreichen dann nur noch Werte um 12 bis 15 Grad. Freitagmorgen vorübergehend mal dicht bewölkt, aber regenfrei. Schon am Nachmittag dann wieder neue Schauer und die Temperaturen liegen dann sogar nur bei 11 bis 14 Grad.
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24: Ich bin Tanja Wagner. Die Mehrheit der Deutschen ist einer Umfrage zufolge tief enttäuscht von Friedrich Merz als Bundeskanzler. In Summe stimmten fast 70% der Aussage, die Kanzlerschaft von Friedrich Merz ist gescheitert, mehr oder weniger zu. Das geht aus einer Umfrage im Auftrag des Spiegels hervor.
25: In den ostdeutschen Bundesländern fällt das Urteil härter aus. Dort halten 80% der Befragten die Kanzlerschaft für gescheitert. Einen klaren Nachfolger für Merz in der Union haben die Befragten allerdings nicht im Blick. CSU-Chef Söder, Innenminister Dobrindt oder NRW-Ministerpräsident Wüst. Eine klare Mehrheit hält keinen davon für einen besseren Kanzler. Thomas Bremser, Nachrichtenredaktion.
24: Gutverdiener müssen im nächsten Jahr mehr für Kranken- und Rentenversicherung zahlen. Das Bundeskabinett hat die neuen Beitragsbemessungsgrenzen beschlossen. Wer mehr als 5.812,50 Euro im Monat verdient und gesetzlich versichert ist, zahlt mehr in die Krankenversicherung ein. Bei der Rente erhöhen sich die Beiträge ab 8.450 Euro brutto im Monat. Laut Bundessozialministerium orientiert sich die Anpassung an der Lohnentwicklung. Der Bundesrat muss noch zustimmen, das gilt aber als Formsache. Der Tankrabatt wird laut IFO-Institut nicht vollständig weitergegeben. Beim Diesel hätten die Tankstellen von den 17 Cent Steuersenkung je Liter durchschnittlich 15 Cent weitergegeben. Ähnlich sehe es beim Superbenzin E5 und E10 aus.
26: Die IFO-Forscher waren schon beim Tankrabatt im Mai und Juni zu dem Ergebnis gekommen, dass die 17 Cent nicht vollständig an die Autofahrenden weitergegeben wurden. Jetzt beobachten sie den neuen Tankrabatt seit Tagen genau und kritisch. Interessantes Ergebnis. Zum Start letzten Donnerstag wurde der Tankrabatt demnach vollständig weitergegeben, aber schon am Wochenende deutlich weniger. Onni Tochau, Berlin.
24: Der Chemie-Nobelpreis geht in diesem Jahr nach Frankreich und Japan. Und zwar an zwei Grundlagenforscher, deren Arbeit unter anderem bei der Entwicklung von Medikamenten entscheidend ist. Das teilte die Königlich-Schwedische Akademie der Wissenschaften mit. Die Forschung der beiden dreht sich um Chiralität. Viele Moleküle existieren als zwei Varianten. In der Medizin ist das enorm wichtig, weil eine Variante wirkt, die andere aber schaden kann.
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2: Es schlägt Punkt 5. Die Stimme am Mikrofon gehört Julia Thomas und ich freue mich sehr, dass Sie zuhören.

0: Kurz nach 5 Uhr am Mittwoch. Weiter geht es durch den Nachmittag mit Radio 700, dem Feierabend und gleich unserem nächsten Interview. Es geht nach Rötgen. Hier feiert die Speisekammer Neueröffnung. Was sich hinter diesem Namen verbirgt, hören Sie nach den Supremes mit You Keep Me Hanging On.
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0: Schon seit einiger Zeit gibt es in Rötgen einen Bioladen. Viele lieben das Angebot der Speisekammer. Nach erfolgreicher Kooperation und Übernahme durch die Via wird das Geschäft an der Bundesstraße am 15. Oktober wieder eröffnet. Vieles bleibt wie gewohnt, manches wird sich aber verändern, verspricht Lisette van de Meesche, Prokuristin bei der Speisekammer Rötgen.
1: Wir haben schon darauf geachtet, dass das Sortiment gleich bleibt, dass die treuen Kunden und Kundinnen der Speisekammer nach wie vor ihre Lieblingsprodukte auch in der Speisekammer wiederfinden. Und was einfach neu gedacht ist, ist eben, dass bei uns Menschen mit und ohne Behinderung arbeiten, auch ihre Ausbildung machen. Und deshalb ist die Neueröffnung ganz auch unter dem Motto altbekannt und neu gedacht.
0: Genau das wird auch den Alltag in der Speisekammer widerspiegeln.
1: Bei uns arbeiten die Menschen mit Behinderungen, die eine psychische Erkrankung haben. Das heißt, es sind unsichtbare Erkrankungsbilder. Und wir möchten eben eine inklusive Arbeitswelt schaffen, in dem jedem es möglich ist zu arbeiten, ohne dass er eben behindert wird. Von daher wird sich im Einkaufserlebnis bestenfalls gar nichts verändern.
0: Im Schwerpunkt des Sortiments steht weiter das Gemüse. Natürlich aus erster Hand von biologischen Erzeugern. Daneben gibt es Käse, Obst, Honig, Aufstriche, Molkereiprodukte, frisches Biobrot und vieles mehr.
1: Wir legen uns sehr, sehr viel Wert darauf, dass wir all unsere Produkte auch aus der Region bekommen. Wir sind besonders stolz, eben auch unser eigenes Biogemüse von der Biogemüsegärtnerei von Gut Hebscheid, das unser Firmensitz ist, auch natürlich in der Speisekammer zu verkaufen und konnten aber auch mit der Übernahme viele neue Kooperationen eingehen. Das heißt, wir bekommen die Biobrote von Leib und Seele und Töller, den Honig aus Rötgen, Aufstriche von Maria und Franz aus Raren. Also wir konnten da viele neue Kooperationen gewinnen und freuen uns da total drauf.
0: Noch größer ist die Vorfreude, alles das auch den Kunden zu präsentieren. Am 15. Oktober wird deshalb große Wiedereröffnung gefeiert.
1: Wir begrüßen all unsere Kunden und Kundinnen ab 11 Uhr mit Fingerfood, alkoholfreiem Sekt, mit Kuchen, aber auch mit kleinen Präsenten. Die ersten Kunden bekommen von uns gebundene Kräutersträußchen mit einer kleinen Dankeskarte. Es gibt Kundenrabatte, Verkostungen, einfach um auch nochmal die vielfältige Welt der Via, wir haben noch viele andere Bereiche, auch nochmal vorzustellen und ja, Rötgen auch nochmal neu kennenzulernen und uns als neuer Partner in der Eifel auch vorstellen zu können.
0: Um die regionalen Produkte genießen zu können, müssen Sie nicht unbedingt selbst in die Speisekammer kommen, denn dafür gibt es die grüne Kiste, eine Art Abo für frische Erzeugnisse aus der Region.
1: Mit dem Umzug oder der Übernahme der Speisekammer sind wir auch mit unserem Bio-Lieferservice, die grüne Kiste, auch mit nach Rötgen in die Speisekammer gezogen. Das heißt, wir konnten in dem Zuge auch unser Liefergebiet in der Eifel erweitern und freuen uns da eben Privathaushalte, aber auch Unternehmen mit Gemüse, Obst und all ihren Lieblingsprodukten auch liefern zu können und werden dahingehend auch unsere Bestellzeiten anpassen, dass man an dem einen Tag heute bestellen und morgen wird es geliefert.
0: Die Kisten werden je nach Wunsch regelmäßig oder bei Bedarf ausgeliefert und auch der Inhalt ist so vielfältig wie das Angebot der Speisekammer selbst. Und wie sehen diese Kisten so aus? Hier ein paar Beispiele.
1: Die Öcherkiste, das heißt, da gibt es eine kunterbunte Auswahl von unserem Gemüse vom Gut Hebscheid. Sie können aber auch ganz speziell Ihre Produkte in unserem Online-Shop in Ihren Wagen legen und bekommen Ihre individuell gestaltete Kiste. Und wenn Sie sagen, auch Online-Shop, will ich mich jetzt ehrlich gesagt gar nicht an den Laptop setzen, einfach anrufen, Ihre Bestellung durchgeben und dann liefern wir auch gerne aus.
0: Am 15. Oktober eröffnet die Speisekammer im neuen Gewand direkt in der Ortsdurchfahrt von Rötgen. Mit noch mehr Produkten und Angeboten und alles in höchster regionaler Qualität.

0: Bald schon wieder 5:30. Kurz davor hat meine Kollegin Ina Pleier wieder die aktuellen Themen für Sie aus unserer Nachrichtenredaktion. Mit dabei eine neue Baustelle in Kettenis. Die Genueifel will den Deutschen Engagementpreis gewinnen. Wir drücken die Daumen. Und die Kita Lasel in Prüm wird zur Naturpark-Kita.
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2: Selten kann man einen Wetterumschwung richtig spüren, aber im Augenblick kann man ihn so richtig greifen. Da liegt eine große Änderung in der Luft und die kommt heute Abend zunächst bei uns in der Eifel, später dann im gesamten Sendegebiet mit kräftigen Regenschauern und kühlem Wind und auch in der Nacht regnet es überall weiter. In der zweiten Nachthälfte gehen die Temperaturen auf Werte um 13 Grad in Kelmis und in Stolberg und auf 9 Grad in Heimbach und in Bütchenbach zurück. Am Donnerstag ist es dann vorbei mit Indian Summer, immer wieder kräftiger Regen, auch am Nachmittag viele Schauer, dazu stark bewölkt und grau. Die Höchstwerte erreichen dann nur noch Werte um 12 bis 15 Grad. Freitagmorgen vorübergehend mal dicht bewölkt, aber regenfrei. Schon am Nachmittag dann wieder neue Schauer und die Temperaturen liegen dann sogar nur bei 11 bis 14 Grad.
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4: Ich bin Dieter Speth. Die Kita Lasel ist als Naturpark-Kita zertifiziert worden. Zum 50-plus-1-jährigen Bestehen wurde die Auszeichnung überreicht. Mit dabei waren auch Vertreter des Eifelkreises Bitburg-Brüm sowie der Bürgermeister der Verbandsgemeinde Brüm und der Ortsbürgermeister von Lasel. Mit dem Prädikat des Verbandes Deutsche Naturparke wird die pädagogische Ausrichtung der Kita gewürdigt. Schon seit vielen Jahren entdecken die Kinder im Kita-Alltag ihre Umgebung, forschen selbstständig, stellen Fragen und lassen sich Naturphänomene erklären. Mit der Auszeichnung wird ein neues Kapitel der Bildungsarbeit aufgeschlagen, hieß es. Auch künftig sollen die Kinder mit allen Sinnen die Natur entdecken und Freude und Neugier auf die heimische Umwelt entwickeln. Die Generationengenossenschaft Geno Eifel ist für den Deutschen Engagementpreis nominiert worden. Um die Auszeichnung abräumen zu können, muss das Hilfe-Helfer-Netzwerk auch das Publikumsvoting für sich entscheiden. Es läuft bis zum 19. Oktober. Seit 2017 bereits erbitten die Genossenschaft Menschen, die Hilfe im Alltag benötigen, mit Menschen, die helfen möchten. Mehr als 1200 Mitglieder und 450 ehrenamtliche Helfer setzen sich mit Zeit, Hilfe und Engagement ein. Wer die Geno Eifel unterstützt, möchte, kann dies über eine Stimmabgabe im Internet tun. Den Link dazu finden Interessierte auf der Internetseite der Geno Eifel. Auch Radio 700 unterstützt das Projekt seit seinem Start. Die Abstimmung ist kostenlos. Wenn die Geno Eifel den Sieg holt, werden ihre Vertreter am 26. November ins Berliner Kolosseum eingeladen. Außerdem winkt ein Preisgeld von bis zu 10.000 Euro sowie die Produktion eines professionellen Imagefilms. Der Preis wird seit 2024 von der Deutschen Stiftung für Engagement und Ehrenamt ausgegeben. Mit Spenden von mehr als 6.000 Euro wird rund 440 Kindern aus Gmünd, Dreiborn und Herrhahn ein Besuch der Kirmes in Schleiden-Gmünd am kommenden Wochenende ermöglicht. Jedes Kind wird dabei Bons im Wert von 15 Euro erhalten. Die Spenden wurden von Geschäftsleuten aus Gmünd gesammelt. Grundschul- und Kindergartenkinder werden nun von dem Erlös profitieren. Das Geld war in Spendenboxen in den Geschäften des Gmündner Ortszentrums gesammelt worden. Es soll Kindern auch dann eine Karussellfahrt ermöglichen, wenn sich ihre Eltern das gerade finanziell nicht leisten können. Die Bons sollen zugleich auch zur Belebung des Ortskerns von Gmünd beitragen. Am Montag beginnen neue Straßenunterhaltungsarbeiten in Kettenis. Betroffen ist die Walhorner Straße im Abschnitt zwischen Aachener Straße und der Grenze zu Walhorn. Wie die Stadt mitteilt, muss dort die Fahrbahndecke saniert und ausgebessert werden. Bis voraussichtlich kommenden Freitag bleibt die Straße in diesem Bereich vollgesperrt. Die Umleitung wird ausgeschildert. 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
1: Brett- und Würfelspiele in gemütlicher Runde erwarten Sie ab 18 Uhr bei einer neuen Ausgabe der Spielkultur im Café Sieghaus in Zellpich. Dr. Dorothea Eimert lädt ein zum Vortragsabend zum Thema Franz Marc, der blaue Reiter und seine Freunde um 19 Uhr im Hubert-Salentin-Museum in Zellpich. Frank Gosen liest aus seinem Roman Lovely Rita, gelesen wird um 19 Uhr im Traditionsgasthaus Gier in Kall, eine Veranstaltung im Rahmen des Literaturfestivals Litteifel. Die neue Genossenschaft Gemeinschaft Leben in Röttgen stellt ihr Wohnhausprojekt, die Möglichkeiten für Genossenschaftsmitglieder und das Vorhaben Dorfwohnzimmer vor, um 18 Uhr im Rathaus in Röttgen. Im Aachener Mörgens darf wieder nach Herzenslust getanzt werden. Die Open Session beginnt um 19.30 Uhr. Das Ensemble des Aachener Grenzlandtheaters ist wieder auf Tour, diesmal mit der Erfolgskomödie Extrawurst, um 20 Uhr in der Stadthalle Alsdorf. Im Aachener Musikbunker wird gerockt, dort spielt ab 20 Uhr die Band Henge. Die schönsten deutschen Bücher dieses Jahres werden derzeit in einer Sonderausstellung vorgestellt. Auch heute von 10 bis 18.30 Uhr in der Buchhandlung Das Worthaus in Aachen. Werke von Willy Lemke sind ab sofort in der neuen Ausstellung Querschnitt zu sehen. Um 19 Uhr ist Ausstellungseröffnung im Pfarrheim von St. Pius in Würselen. Immer einen Besuch wert ist Vogelsang IP in Schleid. Die Ausstellung Bestimmung Herrenmensch entführt Sie in dunkelste Kapitel der deutschen Vergangenheit. Neu ist die Dauerausstellung Überreste, Erinnerungen und Erzählungen, was vom Luftkrieg übrig blieb. Derzeit wird außerdem die Sonderschau We Remember Eifel gezeigt. Die Schau Wildnisträume befasst sich mit der vielfältigen Flora und Fauna im Nationalpark Eifel. Außerdem finden täglich Ranger-Touren und Geländeführungen statt. Geöffnet ist von 10 bis 18 Uhr. Und die Kulturgeschichte des Rheinlandes lässt sich bei einem Besuch im LVR-Freilichtmuseum in Mechernich-Kommern entdecken. Derzeit werden dort unter anderem die Sonderausstellungen Wir Rheinländer sowie Grässliche Glückseligkeit, Faszination Kitsch gezeigt. Neu ist hier die Ausstellung Haus alt mach neu. Ebenfalls neu ist eine Schau, die sich mit dem Thema Geburten im ländlichen Raum vor mehr als 100 Jahren beschäftigt. Derzeit wird auch die Wanderausstellung Netzwerk Börde gezeigt. Geöffnet ist täglich von 11 bis 17 Uhr. 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
9: Selten kann man einen Wetterumschwung richtig spüren, aber im Augenblick kann man ihn so richtig greifen. Da liegt eine große Änderung in der Luft und die kommt heute Abend zunächst bei uns in der Eifel, später dann im gesamten Sendegebiet mit kräftigen Regenschauern und kühlem Wind und auch in der Nacht regnet es überall weiter. In der zweiten Nachthälfte gehen die Temperaturen auf Werte um 13 Grad in Kelmis und in Stolberg und auf 9 Grad in Heimbach und in Bütchenbach zurück. Am Donnerstag ist es dann vorbei mit Indian Summer, immer wieder kräftiger Regen, auch am Nachmittag. Tag viele Schauer, dazu stark bewölkt und grau. Die Höchstwerte erreichen dann nur noch Werte um 12 bis 15 Grad. Freitagmorgen vorübergehend mal dicht bewölkt, aber regenfrei. Schon am Nachmittag dann wieder neue Schauer und die Temperaturen liegen dann sogar nur bei 11 bis 14 Grad.
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10: Ich bin Tanja Wagner. Der frühere BND-Präsident August Hanning kommt in Untersuchungshaft. Ein Ermittlungsrichter am Bundesgerichtshof in Karlsruhe setzte den Haftbefehl gegen den 80-Jährigen in Vollzug. Ihm wird Spionage vorgeworfen. Hanning war gestern festgenommen worden.
11: Nach seiner Beamtenlaufbahn soll Hanning über Jahre von seinem früheren Büroleiter interne BND-Dokumente bekommen und für seine Tätigkeit als Sicherheitsberater verwendet haben. Kunden dieses Geschäftsmodells sollen unter anderem Nachrichtendienste anderer Länder gewesen sein. Welche genau ist unklar, auch welche geheimen BND-Infos so nach außen gedrungen sind. Jan-Henner Reitze, Nachrichtenredaktion.
10: Der Tankrabatt kommt nicht voll bei den Verbraucherinnen und Verbrauchern an. Das sagen IFO-Institut und ADAC. Besonders bei E10 gibt's noch eine deutliche Lücke zum möglichen Preisrückgang von rund 17 Cent je Liter. Der Wirtschaftsverband Fuels und Energy widerspricht, die Entlastung komme durchweg in voller Höhe an. Ökonomen kritisieren den Rabatt außerdem als wenig zielgenau. Gerade Haushalte mit geringem Einkommen und kleinen Autos profitieren kaum. Das Kabinett hat einen Gesetzentwurf gegen digitale Gewalt beschlossen. Vorgesehen sind neue Straftatbestände etwa für sexualisierte Deepfakes, digitalen Voyeurismus, Cyberstalking und bestimmten Identitätsmissbrauch.
12: Wer eine nackte Frau ungefragt am Strand fotografiert oder einen nackten Mann ohne Erlaubnis in der Sauna filmt, macht sich künftig strafbar, wenn das Gesetz dann in Kraft tritt. Und wer sich Bilder einer realen Vergewaltigung ansieht oder auf dem Laptop oder in der Cloud hat, das alles wird zur Straftat. Bestraft wird künftig auch, wer unter dem Namen eines anderen Dinge im Netz verbreitet, die dem Ansehen dieses Menschen schaden können. Identitätsdiebstahl. Lea Matschulat, Nachrichtenredaktion.
10: Die Polizei hat eine international agierende Goldschmugglerbande ausgehoben. Bei Durchsuchungen in mehreren Bundesländern sowie in den Niederlanden hat es 3 Festnahmen gegeben. Außerdem wurden Gold und mehrere 10.000 Euro Bargeld sichergestellt. Die Bande soll über Jahre hinweg mit Drogengeldern bei Juwelieren Altgold angekauft, eingeschmolzen und in die Türkei geschmuggelt haben. Umgerechnet im Wert von bis zu 210 Millionen Euro.
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15: 18 Uhr, auch zur dritten Stunde Feierabend begrüßt Sie Julia Thomas. Schön, dass Sie zuhören.

0: Spannend wird es in dieser letzten Stunde Feierabend heute, denn um kurz nach 6:30 spreche ich hier wieder einmal mit Rudi Zerne von Aktenzeichen XY ungelöst über die aktuelle Folge heute Abend im ZDF. Diesmal geht es um internationale Fälle und einer davon führt in unsere direkte Nachbarschaft, in die Niederlande.
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1: Heute beschäftigen wir uns mit einem ziemlich ekligen Thema. Immer mehr Garten- und Balkonbesitzer sahen in den letzten Wochen gelb anstatt grün, wenn sie sich ihre Kräuterpflanzen angesehen haben. Der ein oder andere dachte zunächst an Schimmel. Wenn es in heißen Sommern aber besonders trocken ist, kann das wohl kaum der Grund sein. Eine Hörerin aus Zülpich hat mit Freunden genauer hingeschaut und eine schlimme Entdeckung gemacht. Spinnmilben. Die sehen nicht nur unschön aus, sondern richten auch Schaden an, wie an ihrem Basilikum. Aber wie wird man sie wieder los? Gärtnermeister Karl-Josef Schmitz rät, hartnäckig zu sein, denn der Kampf gegen die Spinnmilbe ist nicht so einfach zu gewinnen.
2: Grundsätzlich liebt die Spinnmilbe hohe Temperaturen und trockene Luft. So, haben wir im Moment. Es ist trocken, es regnet kaum noch, es ist heiß. Das ideale Klima für Spinnmilben. Spinnmilben werden durch Wind verteilt. Kübelkästen stehen auf dem Balkon. Irgendwo wird die Spinnmilbe denn den Balkon finden. Sie vermehrt sich explosionsartig.
1: Aber wie kann man die Spinnmilbe wirklich bekämpfen? Zwei Möglichkeiten sind hier besonders sinnvoll.
2: Jetzt wollen Sie ja nicht gleich zu Pflanzenschutzmitteln greifen. Das geht ja auch bei Kräutern nicht. Das wäre kontraproduktiv. Also, wir sollten dafür sorgen, dass wir hier eine Feuchtigkeit irgendwo hinbringen, welches die Pflanze hier absolut nicht mag. Also, duschen Sie Ihren Basilikum zunächst mal ordentlich ab. Vorher legen Sie aber eine Plastiktüte unten auf den Boden auf. So. Dann wird die Pflanze ordentlich abgeduscht. Das wiederholen Sie auch so ein bisschen, damit die Spinnmilbe halt sich verzieht. Denn das mag sie absolut nicht, Wasser. So, was kann man noch machen? Man könnte eine Plastiktüte, eine durchsichtige, über die Pflanze machen, nachdem man sie abgeduscht hat. Dadurch entsteht innerhalb dieser Tüte eine hohe Luftfeuchtigkeit. Denn das mag die Spinnmilbe auch nicht. So, jetzt muss man aber hier aufpassen, wenn man das in der Sonne macht, wo halt die Sonne intensiv auf die Tüte scheint, werden auch die Temperaturen sehr hoch in dieser Tüte und das könnte vielleicht für den Basilikum dann auch zu heiß werden. Also im Halbschatten ist das möglich.
1: Die Bereiche, in denen die Spinnmilben geduscht worden sind, sollten Sie danach gewissenhaft reinigen. Denn die Spinnmilben bleiben sonst treue Begleiter von Ihnen. Wenn alles nichts hilft, fällt dem Gärtnermeister noch etwas Radikales ein. Die Naturlösung. Und das bedeutet, Fressfeinde einsetzen.
2: Man könnte auch Raubmilben einsetzen. Das wäre die Bio-Variante. Man kauft im Handel, die Firma Neudorf, die bietet so etwas an, eine Karte. Man löst die Karte ein und bekommt dann Raubmilben zugeschickt. Diese Raubmilben bekämpfen die Spinnmilben.
1: Die Raubmilben werden ihre Spinnmilben zwar bekämpfen, sie müssen aber auch aufpassen, dass sich die Raubmilben bei ihnen nicht zu sehr zu Hause fühlen. Immerhin verschwinden die meist von selbst, wenn es nichts mehr zu räubern gibt. Bei betroffenen Pflanzen hilft aber auch noch eine andere, ebenfalls radikale Maßnahme.
2: Wenn die Pflanze zu stark geschädigt ist, schneiden sie auch zurück, dann werden sich neue Triebe entwickeln, die halt nicht mehr so befallen sind.
1: Mit Spinnmilben im Garten oder auf dem Balkon ist nicht zu spaßen. Sitzen Sie auf Kräuter- oder Salatpflanzen, müssen Sie vor dem Verzehr unbedingt darauf achten, dass alle Milben entfernt werden. Und das kann leider ziemlich aufwendig werden.
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2: Beim Kochen wird viel zu viel Wasser erhitzt. Nudeln müssen nicht schwimmen wie im Freibad. Jeder zusätzliche Liter Wasser kostet Energie, beim Aufheizen und beim Warmhalten. Weniger Wasser bedeutet schneller heiß, weniger Energie, gleiche Garleistung. Mit Deckel und gelegentlichem Umrühren funktioniert das problemlos. Also meine Lieben, nicht die Nordsee aufkochen, der Kochtopf reicht völlig.
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0: Und falls doch mal etwas übrig bleibt, frieren Sie zu viel gekochtes Wasser einfach ein. Denn kochendes Wasser, das kann man immer gebrauchen.

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2: Selten kann man einen Wetterumschwung richtig spüren, aber im Augenblick kann man ihn so richtig greifen. Da liegt eine große Änderung in der Luft und die kommt heute Abend zunächst bei uns in der Eifel, später dann im gesamten Sendegebiet mit kräftigen Regenschauern und kühlem Wind und auch in der Nacht regnet es überall weiter. In der zweiten Nachthälfte gehen die Temperaturen auf Werte um 13 Grad in Kelmis und in Stolberg und auf 9 Grad in Heimbach und in Bütchenbach zurück. Am Donnerstag ist es dann vorbei mit Indian Summer, immer wieder kräftiger Regen, auch am Nachmittag viele Schauer, dazu stark bewölkt und grau. Die Höchstwerte erreichen dann nur noch Werte um 12 bis 15 Grad. Freitagmorgen vorübergehend mal dicht bewölkt, aber regenfrei. Schon am Nachmittag dann wieder neue Schauer und die Temperaturen liegen dann sogar nur bei 11 bis 14 Grad.
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4: Ich bin Dieter Speth. Die Kita Lasel ist als Naturpark-Kita zertifiziert worden. Zum 50-plus-1-jährigen Bestehen wurde die Auszeichnung überreicht. Mit dabei waren auch Vertreter des Eifelkreises Bitburg-Prüm sowie der Bürgermeister der Verbandsgemeinde Prüm und der Ortsbürgermeister von Lasel. Mit dem Prädikat des Verbandes Deutsche Naturparke wird die pädagogische Ausrichtung der Kita gewürdigt. Schon seit vielen Jahren entdecken die Kinder im Kita-Alltag ihre Umgebung, forschen selbstständig, stellen Fragen und lassen sich Naturphänomene erklären. Mit der Auszeichnung wird ein neues Kapitel der Bildungsarbeit aufgeschlagen, hieß es. Auch künftig sollen die Kinder mit allen Sinnen die Natur entdecken und Freude und Neugier auf die heimische Umwelt entwickeln. Die Generationengenossenschaft Geno Eifel ist für den Deutschen Engagementpreis nominiert worden. Um die Auszeichnung abräumen zu können, muss das Hilfe-Helfer-Netzwerk auch das Publikumsvoting für sich entscheiden. Es läuft bis zum 19. Oktober. Seit 2017 bereits verbieten die Genossenschaft Menschen, die Hilfe im Alltag benötigen, mit Menschen, die helfen möchten. Mehr als 1200 Mitglieder und 450 ehrenamtliche Helfer setzen sich mit Zeit, Hilfe und Engagement ein. Wer die Geno Eifel unterstützt, möchte, kann dies über eine Stimmabgabe im Internet tun. Den Link dazu finden Interessierte auf der Internetseite der Geno Eifel. Auch Radio 700 unterstützt das Projekt seit seinem Start. Die Abstimmung ist kostenlos. Wenn die Geno Eifel den Sieg holt, werden ihre Vertreter am 26. November ins Berliner Kolosseum eingeladen. Außerdem winkt ein Preisgeld von bis zu 10.000 Euro sowie die Produktion eines professionellen Imagefilms. Der Preis wird seit 2024 von der Deutschen Stiftung für Engagement und Ehrenamt ausgegeben. Mit Spenden von mehr als 6.000 Euro wird rund 440 Kindern aus Gmünd, Dreiborn und Herrhahn ein Besuch der Kirmes in Schleiden-Gmünd am kommenden Wochenende ermöglicht. Jedes Kind wird dabei Bons im Wert von 15 Euro erhalten. Die Spenden wurden von Geschäftsleuten aus Gmünd gesammelt. Grundschul- und Kindergartenkinder werden nun von dem Erlös profitieren. Das Geld war in Spendenboxen in den Geschäften des Gmündner Ortszentrums gesammelt worden. Es soll Kindern auch dann eine Karussellfahrt ermöglichen, wenn sich ihre Eltern das gerade finanziell nicht leisten können. Die Bons sollen zugleich auch zur Belebung des Ortskerns von Gmünd beitragen. Am Montag beginnen neue Straßenunterhaltungsarbeiten in Kettenis. Betroffen ist die Walhorner Straße im Abschnitt zwischen Aachener Straße und der Grenze zu Walhorn. Wie die Stadt mitteilt, muss dort die Fahrbahndecke saniert und ausgebessert werden. Bis voraussichtlich kommenden Freitag bleibt die Straße in diesem Bereich vollgesperrt. Die Umleitung wird ausgeschildert. 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

0: Heute Abend sind wieder die Fernsehfahnder von Aktenzeichen XY ungelöst am Start. Diesmal mit einer internationalen Sonderausgabe. Es geht um Fälle, die einen Bezug zu Deutschland haben, sich aber nicht in Deutschland ereignet haben oder haben müssen. Einer davon kommt aus unserer Nachbarschaft in den Niederlanden. Bei mir am Telefon ist dazu Rudi Zerne. Herr Zerne, worum wird es in der Sendung heute in diesem Fall gehen?
1: Aus den Niederlanden, die Spur könnte durchaus nach Deutschland führen. Es geht um den vermissten Sidney Lute, damals 19 Jahre alt. Am 30.10.2016 bricht er von zu Hause in Assenfeld in den Niederlanden zu einer Reise auf. Er hat die Schule beendet, seine Bewerbung bei der niederländischen Armee wurde abgelehnt. Die Reise will er vermutlich dazu nutzen, um sich Gedanken über seine Zukunft zu machen. Über Ziele und die Dauer der Reise informiert er nicht einmal seine Eltern. Von unterwegs gibt es dann mal sporadischen Kontakt über WhatsApp. Die Polizei kann später anhand seiner digitalen Spuren im Internet Teile seiner Reiseroute rekonstruieren. Bis zum 19.11.2016 war er in Grüssebeck in einem Ferienbungalow, anschließend in Den Hoover, ebenfalls in einem Ferienpark. Dann verließ er die Niederlande. Er hatte ein Zugticket bis Colmar in Frankreich gekauft und er wurde im Zug von einem Schaffner noch kontrolliert. Das ist ermittelt worden und in Straßburg war dann ein Umstieg geplant. Allerdings verliert sich dann hier seine Spur. Wie gesagt, Straßburg ist ja am Rhein nahe zur Grenze nach Deutschland. Also da könnte es durchaus sein, dass er sich vielleicht auch nach Deutschland abgesetzt hat oder wo auch immer. Auf jeden Fall gibt es von ihm keine Spur.
0: Gesucht werden muss also eigentlich in den Niederlanden, Belgien, Frankreich und in Deutschland. Denn überall dort könnte sich seine Spur verloren haben. Was wollen Sie von den Zuschauern genau wissen?
1: Ja, es geht wieder um die Aussagen von Zeugen, Fragen, die auf der Hand liegen. Also wer hat Sidney Lute nach dem 30.10.2016 noch gesehen? Wer hatte Kontakt zu ihm oder kann etwas zu seinem Schicksal sagen? Die Mutter ist bei uns im Studio zusammen mit dem zuständigen Ermittler und von privater Seite aus sind auch 10.000 Euro an Belohnung ausgesetzt worden. Also sie kommt auch in unserem Film zu Wort. Ich habe den Film gesehen, das ist ja eindringlich. Sie setzt alles dran, um Gewissheit zu haben. Das ist ja das, was den Angehörigen von Vermissten, was sie weiterhin enorm bewegt und berührt. Das ist ein Martyrium und man sieht dann natürlich auch anhand der Tatsache, dass sie bei uns auftritt, dass sie unbedingt Gewissheit haben will. Ich drücke die Daumen, dass wir da was finden.
0: Die Sendung trägt diesmal den Zusatz international und das nicht ohne Grund. Es gibt auch Fälle zum Beispiel aus der Schweiz, aber auch aus Ländern, in denen XY sonst nicht zu Hause ist.
1: Es geht zum Beispiel auch in die Tschechische Republik. Da geht es um zwei Geschwisterbabys, die mutmaßlich ermordet wurden. Eine Babyleiche ist in Deutschland gefunden worden, die andere in der Tschechischen Republik. Dazu sind Ermittler aus Karlsbad bei uns im Studio. Dann geht es um einen Mann, der gesucht wird, der schon mehrfach verhaftet wurde, in Moldawien verhaftet wurde, in Italien verhaftet wurde, jetzt wieder auf freiem Fuß ist. Kravchenko, sein Name. Und dann geht es, und das ist der Film, mit dem wir einsteigen, um den Dreifachmord auf Mallorca, der sogenannte Bierkönig, der ermordet wurde, gemeinsam mit einer Angestellten und mit seinem 8-jährigen Sohn Patrick. Also das ist ein ganz blutiger, entsetzlicher Mordfall, den wir da haben.
0: Eine besonders spannende Folge von Aktenzeichen XY ungelöst. Heute Abend um 20.15 Uhr im ZDF. Wir alle schalten ein. Besten Dank auch an Rudi Zerne, den Moderator der Sendung von Aktenzeichen XY ungelöst.

Das war's mit dem Feierabend von Radio 700 heute zum Bergfest am Mittwoch. Ich hoffe, Sie hatten einen wunderbaren Tag und freuen sich jetzt auf einen gemütlichen Abend. Die Begleitung übernimmt dabei gerne weiter Radio 700 ab 19 Uhr mit Jochen Späth und der Wiederholung von unserem Star Talk Dolce Vita im Gespräch mit Daniela Alfinito und Franziska Reichenbach. Ich darf mich an dieser Stelle verabschieden und sage bis morgen. Am Mikrofon war für Sie Julia Thomas.

0: Hallo, hier ist für Sie die lutherische Stunde.
1: Sind Sie ein dankbarer Mensch? Man würde es Ihnen abspüren. Ich meine Ihre innere Zufriedenheit. Gerne hielte man sich in Ihrer Nähe auf. Dankbarkeit ist eine Lebenseinstellung. Insofern echt und mehr als spontan mal geäußert, als Floskel der Höflichkeit. Nicht gerne bin ich mit Menschen zusammen, die ständig am Jammern sind. Ach, was haben Sie nicht alles zu beklagen? Wir werden uns einschränken müssen. Unser Wohlstand wird weniger. Wird später noch reichen? Die Lebensfreude in der Gesellschaft scheint zurzeit eher gedämpft. Manchmal schon in Besorgnis gekippt. Wir leiden unter zunehmender Gefühlskälte. Ängste sind da vor plötzlichem Terror, vor Katastrophen. Schwarzseher haben Hochkonjunktur in diesen unsicheren Zeiten. Viele Klagelieder haben Überhand genommen anstatt fröhlicher Gesänge. In Molltonarten, eher in düsteren Klängen, werden Lebenslieder vorgebracht. Dankbarkeit wird es zum Fremdwort? Es geht auch anders. Beneidenswert jemand, der trotz Lohneinbußen ein fröhliches Lebenslied trällern kann. Dazu müsste man sich befreien lassen. Ein triftiger Grund einen veranlassen. Das gibt es tatsächlich, dass da einer uns merken lässt, aus welch anderer Kraftquelle er seine Lebensfreude speist. Der Schöpfergott, der schafft das. Der kann und will jeden in die beglückende Weite seiner Freiheit führen ins Himmelreich. Man muss sich da nur hineinziehen lassen. Jedenfalls feiert die Kirche in unzähligen Gotteshäusern Dankfeste zur Ehre dessen, der unser aller Herr und König ist. Der Ton liegt auf Dank, dem des Herzens, weil, Gott sei Dank, er bietet allen Anlass. Deshalb haben kirchliche Gottesdienste mit Freude zu tun, die von ihm herkommt. Den Geber aller guten Gaben geben wir die Ehre. Es ist das Fest gegen den menschlichen Wahn der Machbarkeit aller Dinge und die Besorgnis darum, gegen des Menschen Selbstvergötzung. Hier wird der Schöpfer und Erhalter groß herausgestellt, dem Menschen aller Zeiten und Völker ihr Leben verdanken, auch das ihre. Wer ein so verdanktes Leben führt, ist zu beneiden. Der Titel eines kleinen Büchleins hat ja recht, wenn dein Herz das Danken lernt, lässt die Angst dich los. Es wird doch für einen gesorgt. Wer steht hinter allem? Von der Fürsorge dessen ist nun zu reden, der hinter allem steht. Aus den vielfältigen, wunderbaren Gaben deiner Ernte, aus Äckern und Gärten, vom Schöpfer auf unseren Tisch, lässt seine Güte uns grüßen. Kontinuität über Jahrtausende. Ein Beter, der uns in der Bibel Einblick nehmen lässt, in die Art seines Betens, formuliert im 103. Psalm anlässlich seines persönlichen Danktages: Lobe den Herrn, meine Seele, und vergiss nicht, was er dir Gutes getan hat. Seine bisher ungeklärte Gottesbeziehung hat sich ihm geklärt. Die Unzufriedenheit seines Herzens, die ganze verkehrte innere Einstellung seinem Gott gegenüber, wurde ihm vergeben. Diese Erfahrung lobt er nun in höchsten Tönen. Der dir alle deine Sünde vergibt und heilt alle deine Gebrechen. So geht das. Im Rückblick auf die großen Taten Gottes für seine gesamte Menschheit, wie für mein kleines Leben, werden dankbare Menschen erschaffen. Ich bedenke, wie viel der ewig reiche Gott aufgewendet hat, mich aus dieser diesseitigen Welt voller Todesängste zu befreien. Als der himmlische Vater den Sohn sterben ließ am Verbrecherkreuz auf Golgatha, damit ich in seinen Himmel kommen kann. Darüber kann ich nur staunen, loben und danken. Meine Freude kann ich mit anderen teilen und vor allem, was ich habe, auch. Ernte Dankfest. Sie hörten eine Sendung der Medienmission Lutherische Stunde von Konrad Üker, gesprochen und produziert von Helmut Poppe.
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18: Selten kann man einen Wetterumschwung richtig spüren, aber im Augenblick kann man ihn so richtig greifen. Da liegt eine große Änderung in der Luft und die kommt heute Abend zunächst bei uns in der Eifel, später dann im gesamten Sendegebiet mit kräftigen Regenschauern und kühlem Wind und auch in der Nacht regnet es überall weiter. In der zweiten Nachthälfte gehen die Temperaturen auf Werte um 13 Grad in Kelmis und in Stolberg und auf 9 Grad in Heimbach und in Bütchenbach zurück. Am Donnerstag ist es dann vorbei mit Indian Summer, immer wieder kräftiger Regen, auch am Nachmittag. Tag viele Schauer, dazu stark bewölkt und grau. Die Höchstwerte erreichen dann nur noch Werte um 12 bis 15 Grad. Freitagmorgen vorübergehend mal dicht bewölkt, aber regenfrei. Schon am Nachmittag dann wieder neue Schauer und die Temperaturen liegen dann sogar nur bei 11 bis 14 Grad.
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19: Ich bin Tanja Wagner. Ex-BND-Chef August Hanning sitzt in Untersuchungshaft. Laut Bundesanwaltschaft hat ein Ermittlungsrichter des Bundesgerichtshofs in Karlsruhe den Haftbefehl in Vollzug gesetzt. Hanning soll BND-Informationen, die ihm sein früherer Büroleiter zugespielt hatte, für seine Beratertätigkeit genutzt haben. Außerdem prüfen die Ermittler, ob er die Infos für eine Analyse für einen ausländischen Nachrichtendienst verwendet hat. Die geplante Expertenkommission zur Zukunft der Pflege lässt auf sich warten. Im Kabinett hat es dazu keinen Beschluss gegeben. Laut dem stellvertretenden Regierungssprecher Sebastian Hille gab es noch letzten Beratungsbedarf, der nicht mehr vor der Sitzung zu klären war. Ein Beschluss soll jetzt bis nächste Woche kommen. Der Vorstand der Deutschen Stiftung Patientenschutz nennt das ein Trauerspiel. Es scheine so, dass sich die Regierung nicht mal auf die Kommission als Kompromiss verständigen könne. Das Gremium soll bis Ende Januar Vorschläge für eine grundlegende Pflegereform für die 2030er Jahre vorlegen. Die Schulproteste in Frankreich gehen unvermindert weiter. Am Morgen kam es erneut zu einzelnen Blockadeaktionen an Gymnasien und Universitäten. Über 500 Schulen blieben vorsorglich komplett oder teilweise geschlossen.
20: Die Forderungen der Schüler sind eigentlich simpel und verständlich. Sie wollen eine bessere Ausstattung der Schulen, mehr Lehrkräfte und bessere Lernbedingungen. Eine Antwort auf die Proteste aber hat die Regierung hier in Paris noch nicht gefunden. Konkrete Zusagen gab es noch nicht. Zwar ermunterte Premier Le Cornu zur Diskussion über die Forderungen der jungen Leute und Präsident Macron mahnte zur Mäßigung bei den Polizeieinsätzen gegen die protestierenden Schüler. Die Bildungsgewerkschaften riefen daraufhin prompt zu neuen Kundgebungen am Donnerstag auf. Michael Evers, Paris.
19: In der Nähe des Münchner Flughafens könnte eine Raubkatze frei herumlaufen. Das zuständige Landesamt Erding spricht nach einer ersten Einschätzung von einem Puma.
21: Woher die mögliche Raubkatze kommt und wo sie sich derzeit aufhält, ist noch völlig unklar. Von dem Tier gibt es nach Angaben des Landratsamts eine Aufnahme. Veröffentlicht wurde die bis jetzt aber nicht. Hinweise auf einen Zirkus in der Region gibt es jedenfalls auch nicht. Die Menschen in der Region sollen Hunde nicht freilaufen lassen und kleine Kinder nicht unbeaufsichtigt draußen spielen lassen. Aus München, Julia Wasilkow.
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1: Um die drei großen L im Leben geht es gleich bei unserer Buchvorstellung diese Woche in Deutsche Vita. Ich spreche mit einer Autorin, die ihre Karriere eigentlich als erfolgreiche Influencerin und Content-Creatorin begonnen hat. Außerdem schauen wir in der zweiten Stunde auf eine nagelneue Single, die von Daniela Alfinito gerade erschienen ist und die Lust macht auf das neue Album, das am 1. Januar erscheinen wird. Das alles und noch viel mehr in den kommenden beiden Stunden Deutsche Vita hier bei Radio

0: Deutsche Vita, der Star-Talk der Woche, und heute haben wir wieder zwei Gäste in der Sendung und wir beginnen gleich mit einer Frau, die viele von Ihnen aus Social Media kennen. Regelmäßig gibt sie Tipps rund ums Thema Familienleben, da kommen ganz praktische Dinge genauso wie tolle Spieleideen und natürlich jede Menge schöner Rezepte. Und damit feiert sie seit Jahren große Erfolge, so große, dass sie inzwischen nicht nur auf Social Media aktiv ist, sondern ein eigenes Buch herausbringen wird. Und genau über dieses Buch sprechen wir mit Franziska Reichenbach. Franziska, ich freue mich sehr, dass du bei uns in der Sendung bist. Hallo erstmal.
1: Hallo, danke für die Einladung.
0: Ja, gerne. Ich habe gerade schon die 3L angekündigt und diese 3L, die stehen für die Idee deines eigenen Buches. Was steckt denn hinter diesen 3L und was müssen wir uns unter deinem eigenen Buch vorstellen?
1: Ich habe mir dieses Buch schon so Ewigkeiten gewünscht. Ich mache ja jetzt seit knapp 9 Jahren Content Creation und Instagram sozusagen hauptberuflich. Ich habe da immer meine ganzen Ideen, meine Rezepte geteilt über die Jahre. Nach 9 Jahren kommt echt ein bisschen was zusammen. Und was uns als Familie bewegt, wir sind auch als Familie gewachsen, haben Kinder bekommen. Und ja, ich wollte irgendwann mal ein Buch haben, was irgendwie alles hat, ne? Was unsere Rezepte, unsere Lieblingsrezepte, aber auch Neues, was wir ausprobiert haben, gesagt haben, das ist richtig cool, beinhaltet alles zum Basteln, zur Kinderbeschäftigung. Was mache ich? Es regnet, meine Kids langweilen sich und genau. Ich wollte einfach was Umfassendes haben und das ist jetzt lecker, lustig, liebevoll.
0: Lecker, lustig, liebevoll stecken also hinter den 3L. Jetzt hast du gerade selber gesagt, du bist Content-Creatorin, das heißt in den digitalen Medien zu Hause. Wie kommt es dann, dass du dich dazu entschieden hast, etwas zu machen, was man nachher haptisch in der Hand halten kann?
1: Oh, ich habe immer schon gern geschrieben, also immer schon. Ich liebe Bücher, ich lese selber super, super viel und ich mag das selber, einfach was in der Hand zu haben. Und so schön, wie das alles online ist und man kann sich durch die Videos wischen, aber einmal was in der Hand zu haben und das gebündelt zu haben, die Kinder drin blättern zu lassen, ne, finde ich so viel schöner, als ihnen jetzt mal salopp gesagt das Handy in die Hand zu drücken und zu sagen, guck mal, ob Franzi dazu eine Idee hat. Ne? Machen auch viele Eltern, kann man auch, ne, und warum auch nicht. Aber einmal was in der Hand für die ganze Familie, das war immer mein Wunsch.
0: Jetzt hast du dich dazu entschieden, kein reines Koch- oder Backbuch zu machen, obwohl es ja jede Menge Rezepte von dir online gibt, die du dann auch präsentierst, sondern das ist praktisch so ein Ratgeber oder man kann sagen ein Streifzug durch den Alltag, der ganz viele Bereiche abdeckt. Was war für dich der Grund zu sagen, ich lege mich nicht mit einzelnen Büchern fest, die unterschiedliche Genres bedienen, sondern ich packe alles zusammen in ein großes Buch, so ein Stück weit auch alles, was dich ja auch ein wenig ausmacht.
1: Weil Familienleben ja genauso ist, finde ich. Familienleben ist bunt und man hat immer alles gleichzeitig und deswegen dachte ich mir, lieber alles zusammen in ein Buch, weil für uns Eltern ist es ja nun mal einfach so am Nachmittag. Die Kinder kommen heim, die haben Hunger auf einen kleinen Snack. Vielleicht hast du schon eine Idee, was du mit ihnen basteln kannst oder du guckst mal drüber oder du willst eine Runde spazieren gehen und fragst dich, was kann das jetzt irgendwie lustiger für uns alle zusammen machen. Auch solche Tipps sind im Buch. Also es sind nicht nur Rezepte und Anleitungen, sondern wir haben auch einen großen Teil über einfach Familienleben und was es einfacher macht. Von Meal Prep in der Brotdose bis eben zu kleinen Outdoor-Tipps und Tricks.
0: Die Rezepte, die stammen allesamt von dir und von deiner Familie und die werden auch bei euch alle miteinander ausprobiert. Sind die Rezepte alle von dir oder hast du die überall zusammengetragen? Wie viele kommen da von dir, von deiner Familie und von anderswoher?
1: So nix. Also erstmal war meine Mutter genauso und da sind ganz viele Ideen, die meine Mama schon mit mir umgesetzt hat drinne. Rezepte, die wir uns irgendwo mal aufgeschnappt und dann für uns umgesetzt haben, wie zum Beispiel so eine One-Pot-Pasta. Ne? Bin jetzt auch nicht die Erfinderin der One-Pot-Pasta, aber wir haben es irgendwann so weit abgewandelt für uns, das Rezept zu sagen, das schmeckt uns am besten und ich glaube, das schmeckt auch vielen anderen Familien sehr gut.
0: So eine Pasta wäre jetzt genau das Richtige, ist auch eigentlich gerade die passende Uhrzeit dafür. Wir sprechen aber gleich weiter und essen erst nach der Sendung und ich freue mich, dass sie heute da ist. Franziska Reichenbach, sie ist Content-Creatorin und hat jetzt gerade in einem Buch 3 ganz unterschiedliche Bereiche ihrer Arbeit im Internet miteinander verknüpft. Darüber sprechen wir heute in Deutsche Vita, dem Star-Talk der Woche bei Radio 700.

Deutsche Vita, der Star-Talk der Woche, heute mit Franziska Reichenbach. Am 23. Oktober erscheint ihr erstes eigenes Buch und es verbindet ein bisschen alle ihre Aspekte, mit denen sie sich im Internet auf Social Media präsentiert, unter anderem natürlich auch das Kochen und Backen.

0: alle meine Rezepte und für das Buch, dass alle Anleitungen funktionieren, auch indem man da seinen eigenen Twist und seinen eigenen Vorlieben mit reinbringt. Also eine One-Pot-Pasta mit Lachs funktioniert mit Spinat und mit Erbsen, was man halt lieber mag, ne?
1: Also ich glaube, ich würde dann auch zu der Fraktion mit Spinat oder mit Erbsen gehören. Hört sich immer lecker an. Aber das trifft ja bei dir nicht nur aufs Kochen, sondern auch aufs Backen zu. Und nun backst du ja für eine Familie, wo auch Kinder mit dabei sind. Gibt es da ein Backrezept, was in deiner Family ganz besonders gut ankommt?
0: Was uns immer besonders natürlich bewegt, sind die Kindergeburtstage. Also sowas wie die Regenbogentorte, die gibt es bei uns jeden Kindergeburtstag. Mhm. Und die lieben immer alle Kinder. Ich finde immer, Torte ist auch so eine schwierige Geschichte. Nicht alle Kinder essen Torte, aber die essen zumindest alle, die ich kenne, sehr gerne.
1: Jetzt kann ich mir schon so grob vorstellen, wie sie aussieht und möglicherweise auch, wie sie zubereitet wird. Aber ohne zu spoilern, vielleicht verrätst du uns ein bisschen, wie genau diese Regenbogentorte funktioniert und um was es sich dabei genau handelt.
0: Es ist eine Torte. Das klingt erstmal jetzt, es klingt übrigens jetzt sehr aufwendig, ist es aber nicht, verspreche ich dir.
1: Okay.
0: Also es sind mehrere Schichten halt in Regenbogenfarben, von Gelb, Rot, Gelb, Orange. Und man hat die Böden in Regenbogenfarbe und dazwischen hat man so eine Creme. Und wenn man die dann eben aufschneidet, hat man das Kuchenstück in Farben des Regenbogens.
1: Und ich denke auch mal, das ist richtig, richtig lecker, wenn es am Ende fertig ist. Es klingt zumindest schon so. Und auch, dass die Torte nicht allzu trocken ist, sondern richtig schön saftig und dass da alle ihren Spaß daran haben. Jetzt verwendest du ja Rezepte, die teilweise auch von anderen Familienmitgliedern kommen. Was sagen die denn dazu, wenn auf einmal ihre Rezepte online zur Verfügung stehen? Du backst sie nach, veränderst irgendetwas, kochst daraus was Neues oder veröffentlichst die jetzt auch in deinem Buch? Wie reagiert da deine Family und dein Umfeld?
0: Also ich hatte zum Beispiel einen Blechkuchen, den macht immer meine Schwiegermutter und dann frage ich sie natürlich auch, ob sie mir das Rezept verrät und ich sage natürlich auch, wo das landet. Ne? Vollkommen. Alle freuen sich eigentlich, wenn sowas weitergegeben wird.
1: Ich kann mir das richtig gut vorstellen. Ich komme genau wie du aus einem richtigen Mehrgenerationenhaushalt, 3 Generationen unter einem Dach. Und da sind auch die Rezepte von den Großeltern immer weitergegeben worden. Bei den Eltern meiner Mutter, da wurde das praktisch so, man kann sagen, von Mund zu Mund weitergegeben. Meine Großmutter, also praktisch die Mutter von meinem Vater, die hat alles ganz genau aufgeschrieben, damit es jedes Mal wirklich gleich ist. Und jetzt ist sie nicht mehr da, aber ihre Rezepte sind noch über und die sind teilweise in Süterlin geschrieben. Wie ist das? Greifst du manchmal auch auf so einen Fundus zurück von Rezepten, wo man vielleicht auch die Person nicht mehr fragen kann?
0: Mit so wundervollen älteren Material arbeite ich zwar leider nicht, aber ich mag das sowieso. Kein Rezept wird in der Regel bei mir immer 1:1 wie das zuvor und ich probiere schon immer furchtbar gerne in der Küche rum.
1: Also es gibt auf jeden Fall eine ganze Menge zu probieren, wenn man deine Rezepte nachmacht. Und die gibt es eben nicht mehr nur im Internet, sondern auch in deinem neuen Buch, das am 23. Oktober erscheint. Und darüber sprechen wir gleich weiter mit Content-Creatorin Franziska Reichenbach, heute zu Gast bei Dolce Vita.

0: Viele kennen Franziska Reichenbach aus dem Internet, denn sie gibt Tipps für den Familienalltag, Spiel- und Bastelanleitungen, aber auch Tipps zum Thema Baby und Kinder, ums Thema Grundschule und um alles, was so zum Familienalltag gehört. Und es gibt bei ihr auch jede Menge Koch- und Backrezepte, die sie nachmacht. Und alles das findet sich jetzt auch in ihrem ersten Buch wieder, das am 23. Oktober erscheinen wird. Wir sprechen darüber gerade mit ihr. Franziska, ich habe eingangs schon gesagt, ich würde das als kleinen Streifzug bezeichnen, denn sowas habe ich bis jetzt selten gesehen, dass jemand kein reines Koch- oder Backbuch macht, sondern so einen Querschnitt von alledem, was dich ausmacht. Wie würdest du das selbst beschreiben? Ratgeber klingt zu altbacken. Bist du mit Streifzug einverstanden?
1: Du hast total recht mit Streifzug. Ich hatte das mal so formuliert, dass es eigentlich wie so eine beste Freundin, die du zum Kaffee triffst, ist und sie sagt, hey, weißt du was, ich habe gestern dies gemacht mit den Kindern oder ich habe mal das probiert und das kam total gut an. Das soll das Buch halt vor allem sein. Ich habe ja durch Instagram auch eine ganz tolle und liebevolle Community und bin daran mit und in ihnen so ein bisschen gewachsen. Und genau das wollte ich dann eben auch mit dem Buch haben. Ne? So einen Austausch eigentlich. Natürlich kann ich jetzt nicht so viel Input in das Buch geben, aber weißt du, wie ich das meine?
0: Ja.
1: Dass es wie so ein Austausch einfach zwischen mir und meiner Community ist.
0: Jetzt kann sich das vielleicht der ein oder andere nicht so richtig vorstellen. Das Buch ist nicht durcheinander, sodass man mal ein Rezept findet, dann mal wieder eine Spieleanleitung, sondern du hast dir schon was dabei gedacht, wie es nachher für deine Fans, aber eben auch, ich sag jetzt mal, für den Kunden oder für den Verbraucher irgendwie auch leicht verständlich ist. Vielleicht nimmst du uns mal mit, denn noch kann man das Buch nicht kaufen, sondern nur bestellen. Wie müssen wir uns nachher das fertige Werk vorstellen, das in 3 Wochen auf dem Markt erscheint?
1: Wir gehen rein. Wir haben erstmal eine Kategorie, das alles zum Familienzauber. Also da ist so der Teil, wo ein bisschen textlastiger ist, wo ich über unsere Familie schreibe, was es uns leichter macht, welche Ideen wir so umsetzen, Meal Prep, meine Bastel-Essentials, das habe ich immer zu Hause, um mal fix was zum Basteln aus dem Schrank zu ziehen. Das ist der erste Teil. Dann kommen nur Rezepte, die sind natürlich auch nochmal gegliedert in Frühstück, Familienküche, Snacks und alles zum Thema so Feiern, wie Kindergeburtstag, ne? Also von welche Torte kann ich backen zu, was kann ich mit in die Kita als Buffet mitgeben. Und dann zum Schluss haben wir alles zum Thema Bastelglück. Also wir gliedern das schon. Es sind viele Ideen und ich weiß, das klingt erstmal viel, aber wir haben das, glaube ich, ganz gut gemacht, das zu gliedern, dass man sich fix, wenn man eine Idee hat, einfach mal durchblättert und sich was raussuchen kann.
0: Ein Buch voller Überraschungen, wo man für ganz unterschiedliche Alltags- und Familiensituationen genau eine passende oder zumindest eine schöne Idee findet, die man dann für sich selber umsetzen oder eben auch abwandeln kann. Jetzt gehen ja viele, die in diesem Bereich sich am Anfang bunt aufstellen, irgendwann einen Weg und sagen, ich mache nur Kochrezepte, weil das läuft gut, nur Backrezepte oder nur Basteltipps oder vielleicht auch Tipps, wenn es ums Thema Familie oder Erziehung geht. Du bleibst weiter diesem Weg treu, alles anzubieten und ein Stück weit einfach so dein ganzes Großfamilienleben zu spiegeln. War das für dich von Beginn an klar, dass du das machen wirst oder warum legst du dich nirgendwo fest und sagst, ich halte mich da weiter nach allen Seiten offen, was ja auch einen unheimlichen Schatz oder Reichtum bietet an Themen, der ja praktisch nicht aufhört?
1: So eine Frage stellt man sich ja als Content Creator immer mal im Laufe seiner Laufbahn, ob man sich vielleicht auf ein Thema fokussieren sollte, was auch viele machen und das auch total gut machen, aber für mich kam das nie in Frage, weil unser Familienleben schon immer so bunt und vielfältig war und ich nicht nur in einer Sparte arbeiten wollte und mir einfach so viel auch Spaß gemacht hat. Deswegen, es war schon immer klar, dass es alles sein darf bei uns.
0: Jetzt bist du ja nicht nur mit dem Buch aktiv, sondern eben vor allem auch auf Social Media und deine ganze Familie weiß das und die wird ja auch thematisiert. Jetzt hast du kleine Kinder, die wachsen damit auf, die sehen auch, dass du das beruflich machst und du hast mir im Vorgespräch gesagt, du bist keine Mama, die pausenlos mit der Kamera zu Hause rumrennt und 20 Versuche macht, aus welcher Perspektive das nachher am besten fürs Internet aussieht. Da muss man natürlich auch viel Können mitbringen. Wie sehr verändert das so den Familienalltag und wo ziehst du für dich auch eine Grenze, wo du sagst, das gebe ich von mir und meiner Family preis und wo ziehe ich eine Linie, das ist dir zu privat oder da ist auch die Familien oder die Privatsphäre deiner Familienmitglieder und deiner Kinder dir wichtiger, als zu sagen, ich gehe damit auch viral?
1: Das ist ein Spagat, den wir mit den Jahren, da wo ich natürlich auch in den Jahren lernen musste, was man teilt und was nicht. Jetzt so grob, wer mich jetzt zum Beispiel noch nicht kennt, ist es zum Beispiel sehr, sehr wichtig, dass die Gesichter der Kinder nicht gezeigt werden. Auch die Namen werden nicht genannt, Schulwege, all sowas versuchen wir natürlich rauszuhalten. Ich versuche immer aus der Perspektive meiner Mutterschaft zu erzählen, Und das mit mich da vor allem mit anderen Müttern zu connecten, aber nicht so viel von den Kindern und ihren, weiß ich nicht, Lieblingskuscheltieren oder Vorlieben oder persönlichen Eigenschaften preiszugeben. Weil das ist irgendwann mal ihre Entscheidung, inwiefern sie da im Internet sein möchten.
0: Spannende Einblicke hinter die Kulissen einer Content-Creatorin, die das gesamte Familienleben als Thema für ganz viele Ratgeberelemente nutzt, ohne dabei ihre Familie komplett in den Mittelpunkt zu stellen. Und doch ist sie für alle mit dabei. Ein spannendes Format, das jetzt nicht nur auf Social Media, sondern auch in einem Buch bedient wird. Und wir sprechen darüber gleich weiter mit Franziska Reichenbach, heute zu Gast in Deutsche Vita.

0: Peter, der Star-Talk der Woche, heute mit Content-Creatorin Franziska Reichenbach. Sie bringt gerade ihr erstes Buch auf den Markt, wo sie so einen Querschnitt ihrer vielen Angebote, ihrer Social-Media- und Online-Angebote bietet. Und genau das ist, glaube ich, das Spannende und eben ein ganz besonderes Konzept, das dahinter steht, nämlich, dass man an ihrem Familienalltag teilhaben kann, ohne die Familie tatsächlich kennenzulernen, aber eben trotzdem ganz viele Tipps und ganz viele Informationen, wie man das dann eben auch praktisch weitergeben kann, über sie vermittelt werden. Und das Spannende daran ist, das geht immer weiter und bleibt nicht an irgendeiner Position stehen, wie das bei vielen anderen Ratgeber- oder Serviceformaten der Fall ist. Ist es das, was deine Formate in Social Media, Franziska, so besonders macht?
1: Voll, ja, absolut. Ich wachse ja auch in die Mutterschaft jetzt rein von meine Älteste. Ist jetzt 11 und da kommen dann natürlich auch andere Themen, wo ich aber auch so super dankbar bin, um meine Community, sowas wie weiterführende Schule oder, ne, da ist auch der Austausch wieder zu anderen Themen. Und so, zum Beispiel am Anfang hatten wir halt auch viel Babythemen zum Thema Stillen, zum Thema Tragen. Da hatte ich so viel tollen Austausch zu, aber das ist jetzt halt auch einfach vorbei. Mein jüngstes Kind ist 4, wird 5, genau. Aber es wächst halt immer mit und das ist das Tolle.
0: Wenn du das Leben so nimmst, wie es kommt und immer weiter in deinen Themen verarbeitest, bedeutet das natürlich, es wird nie langweilig, es gibt immer neue Themen. Nun gehen ja viele auch ins Netz und finden jemanden, von dem sie dann die Tipps übernehmen oder auch Infos bekommen wollen, der jetzt zum Beispiel sagt, ich will alles rund ums Thema Baby wissen. Jetzt sind aber deine Kinder keine Babys mehr, sondern sind älter geworden und dann geht's ja zum Themen wie Grundschule oder dann auch weiterführende Schule oder Erziehung und dann gibt's natürlich auch anderes Spielzeug, andere Pflege, andere Kleidung. Kurzum, da verändert sich ja alles dann auch und genau das ist ja einerseits der große Vorteil, aber die, die jetzt sagen, ich will aber nur jede Woche was Neues zum Thema Baby, die werden ja dann gar nicht mehr bedient. Ist das ein kalkuliertes Risiko von dir, so gewollt oder sagst du, ja gut, da müssen die Menschen durch, denn man begleitet ja mich und ich bin kein Ratgeberformat?
1: Ich finde, es gibt dann immer einfach zwei Möglichkeiten. Also es gibt viele, die mir folgen, die zum Beispiel auch gar keine Kinder haben, die das einfach machen, weil sie mich sympathisch finden oder weil sie es interessant finden. Ne? Entweder man bleibt dann einfach dabei und sagt sich, hey, ich mag die Franzi, aber ich gucke mir die gern an oder höre einfach gern was von ihr, ne? So nostalgisch. Und dann gibt es natürlich auch die, die sagen, hey, ich brauche aber die Babytipps und Franzi gibt die jetzt gerade nicht. Ich suche mir andere Profile, die das geben. Das ist ja vollkommen legitim und vollkommen toll, dass Instagram oder auch andere Social-Media-Apps da so viel verschiedenen Content bieten.
0: Das heißt, du lässt auch zu, dass man eben wechseln kann. Man sagt, man möchte noch mehr, weil du eben immer ein Stückchen weitergehst im Leben und man eben das begleiten kann, wie deine Familie funktioniert und welche Tipps du an die Hand gibst und auch welche Erfahrungen du weitergibst. Jetzt ist dein Buch fertig, auf das wollen wir gleich nochmal eingehen, aber da war ja nicht immer die Idee nach einem Buch und nach ganz vielen unterschiedlichen Tipps, die du auf Social Media bereitstellst, gab es irgendeinen Punkt, an dem du gesagt hast, ich will genau dieses breite Leben in die Öffentlichkeit bringen und auch die Vielseitigkeit der Themen, die das Leben eben da bereithält, oder ist das langsam gewachsen?
1: Das ist ja so lustig, diesen Punkt gab es ja gar nicht so richtig. Na, man wächst, ich bin da so klassisch reingewachsen, hatte, ich weiß noch, ich habe mein zweites Kind bekommen und in der Schwangerschaft habe ich dann einfach so angefangen, so ein bisschen auf Instagram mich mit anderen Schwangeren auszutauschen. Dann kam mein Baby und dann ging es so ein bisschen um Montessori-Spielideen. Ich hatte ja auch eine 2,5-Jährige, die ich ein bisschen beschäftigen wollte dabei. Und dann habe ich diese Tipps, die mir geholfen haben, halt auch einfach geteilt mit denen ich mich sowieso sozusagen ausgetauscht hatte. Und dann hatte ich 900 Follower und das war dann Anfang 2019. Und dann von da ist das halt gewachsen. Und natürlich gab es mal den Knackpunkt, wo man sich gesagt hat, okay, was mache ich jetzt? Gehe ich jetzt wirklich echt in die Selbstständigkeit und werde jetzt Content Creator? Oder das war ich ja schon, aber ob ich es halt beruflich machen mag, ne? Das war dann eher so die Frage. Aber in die Öffentlichkeit ist man dann so reingerutscht, würde ich mal behaupten.
0: Nun bist du sehr erfolgreich mit all deinen Angeboten im Internet und in Social Media und das Buch ist fertig und erscheint am 23. Oktober. Hast du dann für dich nächste weitere Ziele, die du anpeilst oder nimmst du es so, wie du eben auch in den Formaten im Netz wirkst, wie es gerade kommt?
1: Man steckt sich natürlich so kleinere Ziele, vor allem die Ziele, dass man immer noch ganz viel Spaß dabei hat, sich selber treu bleibt, aber irgendwelche, da will ich unbedingt mal hin, ganz ehrlich, das hat mir nie groß was geholfen. Eigentlich alles, was zu mir kommt und was sein soll, das passiert auch so. Und das, die Einstellung hat mich eigentlich die letzten Jahre ganz gut getragen und hat mich eigentlich, hat mir eine schöne Zeit beschert. Deswegen machen wir einfach so weiter, würde ich sagen.
0: Und genau diese Einstellung beschert auch ganz viele tolle Tipps, ganz viele tolle Einblicke und dir ganz viele Fans, die bestimmt nicht länger zögern, um dein neues Buch zu bestellen. Denn es erscheint am 23. Oktober und vielleicht nutzt du nochmal die Möglichkeit, um Selbstwerbung für dein Buch zu machen.
1: Ich bin lieb einfach von dir. Ja, keine Minute zögern, um es zu bestellen. Ich glaube, jeder, der sich jetzt angesprochen fühlt, springt einfach mal in den Lieblingsbuchhandel. Ist ganz egal, ob das Thalia Hugendubel oder einfach Amazon ist. Da könnt ihr das vorbestellen und ich würde mich furchtbar doll freuen, vor allem auch über Feedback, was inwiefern es euer Familienleben bereichert und schöner macht. Und das war einfach mein Wunsch für das Buch, dass das passiert und ich glaube aber auch, das kann's.
0: Und es gibt noch ganz viele andere große und kleinere Buchhändler und die drei genannten bekommen von uns eine kleine Rechnung dafür, dass sie jetzt so liebevoll von Franziska Reichenbach genannt worden sind. Aber für alle die, die nochmal genau mitschreiben wollen, wie heißt das Buch und in welchem Verlag ist es erschienen?
1: Es ist Lecker, lustig, liebevoll, das bunte Ideenbuch von mir, Franziska Reichenbach, und es erscheint im Becker Jöst Volk Verlag.
0: So vielseitig wie auch ihr Leben, lecker, lustig und liebevoll ist auch ihr Buch. Am 23. Oktober erscheint es. Vielleicht ja auch eine schöne Lektüre für Sie für Herbst und Winter, aus der man immer wieder Neues ziehen kann. Oder vielleicht auch eine tolle Geschenkidee für Weihnachten, für alle die in ihrem Umfeld, die vielleicht hier auch noch Unterstützung benötigen. Franziska, es hat sehr viel Spaß gemacht. Wir sind leider schon am Ende unserer Sendestunde angekommen. Und ich hoffe, wenn es was Neues zu erzählen gibt, du bist dann wieder da. Würde mich sehr freuen, wenn wir wieder miteinander sprechen.
1: Jochen, ein Traum mit dir. Vielen, vielen lieben Dank.
0: Dankeschön, sehr lieb. Bei uns gibt's gleich Werbung, Wetter und die Weltnachrichten und dann geht's weiter mit der zweiten Stunde Deutsche Vita und dann geht's ab in die Welt des Schlagers.

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11: Selten kann man einen Wetterumschwung richtig spüren, aber im Augenblick kann man ihn so richtig greifen. Da liegt eine große Änderung in der Luft und die kommt heute Abend zunächst bei uns in der Eifel, später dann im gesamten Sendegebiet mit kräftigen Regenschauern und kühlem Wind und auch in der Nacht regnet es überall weiter. In der zweiten Nachthälfte gehen die Temperaturen auf Werte um 13 Grad in Kelmis und in Stolberg und auf 9 Grad in Heimbach und in Büttchenbach zurück. Am Donnerstag ist es dann vorbei mit Indian Summer, immer wieder kräftiger Regen, auch am Nachmittag. Tag viele Schauer, dazu stark bewölkt und grau. Die Höchstwerte erreichen dann nur noch Werte um 12 bis 15 Grad. Freitagmorgen vorübergehend mal dicht bewölkt, aber regenfrei. Schon am Nachmittag dann wieder neue Schauer und die Temperaturen liegen dann sogar nur bei 11 bis 14 Grad.
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12: Ich bin Tanja Wagner. Nach den Spionagevorwürfen gegen Ex-BND-Präsident Hanning werden schärfere Regeln für frühere Geheimnisträger gefordert. Der Vorsitzende des Parlamentarischen Kontrollgremiums, Henrich Mann, sagte, hochrangige Vertreter von Sicherheitsbehörden sollten dienstbezogene Kontakte und bezahlte Tätigkeiten offenlegen müssen. Außerdem solle geprüft werden, ob Beschäftigte in sensiblen Bereichen zu lange auf denselben Positionen blieben und ob das Need-to-Know-Prinzip konsequent genug angewendet werde. Bundeskanzler Merz hat sich entsetzt über die Wahl des ersten AfD-Landtagspräsidenten in Sachsen-Anhalt gezeigt. Gleichzeitig warnte er beim Deutschlandgipfel von Handelsblatt und Wirtschaftswoche vor voreiligen Schlussfolgerungen, dass Abgeordnete der CDU ihn gewählt haben könnten.
13: Wie und ob die Aufklärung dieser geheimen Wahl jemals gelingen wird, das wird dort zu klären sein. Aber gleichzeitig gilt, jedenfalls für mich. Wer einen Abgeordneten einer rechtsextremen Partei zum Landtagspräsidenten wählt, muss das mit seinem Gewissen vereinbaren.
12: Er verdächtigte Abgeordnete anderer Fraktionen, den AfD-Politiker Rausch zum Landtagspräsidenten gewählt zu haben, um CDU-Abgeordnete als AfD-Unterstützer zu diskreditieren. Sicherheitsbehörden haben ein Mitglied der russischen Hackergruppe Killin festgesetzt. Dabei handelt es sich um eines der bekanntesten und aggressivsten Hackernetzwerke weltweit, so das NRW-Innenministerium.
0: Ermittler des Landeskriminalamtes hätten die Hackergruppe infiltriert und monatelang überwacht. Schließlich habe der 28-Jährige im Mai in Japan Urlaub machen wollen. Dort sei er in Tokio festgenommen und inzwischen nach Deutschland ausgeliefert worden. Die Hackergruppe habe weltweit tausende Unternehmen erpresst, in Deutschland 150 und Milliarden an Lösegeldforderungen gestellt. Onni Thorau, Nachrichtenredaktion.
12: Der Tankrabatt wird laut IFO-Institute und ADAC bisher nur teilweise an die Verbraucher weitergegeben. Beim Diesel haben die Tankstellen in den ersten 5 Tagen von den 17 Cent je Liter durchschnittlich 15 Cent weitergegeben. Beim Superbenzin E10 waren es durchschnittlich gut 16 Cent. Aktuell kostet der Liter E10 im bundesweiten Tagesdurchschnitt 2,12 Euro. Diesel liegt bei 2,23 Euro pro Liter.
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11: Zweite Stunde, zweite Runde Dolce Vita. 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

0: Deutsche Vita mit dem Star-Talk der Woche und mit einer Frau, die zum letzten Mal so etwa vor einem Dreivierteljahr bei uns in der Sendung war. Und seitdem ist viel passiert. Und es gibt seit gestern eine nagelneue Single. Darüber spreche ich jetzt mit Daniela Alfinito. Ich freue mich sehr, dass sie wieder bei uns in der Sendung ist. Hallo, schön, dass Sie mit dabei sind.
1: Ja, ich grüße auch alle Hörer und Hörerinnen. Und freue mich auf das Interview.
0: Ja, wir freuen uns auch. Und man muss sagen, seit dem letzten Interview ist eine ganze Menge passiert. Sie sind mit den Amigos auf Tour. Die haben ihren langsamen Rückzug angekündigt, wollen kürzer treten. Trotzdem sind sie jetzt noch ganz oft gemeinsam auf der Bühne. Und es hat sich noch mehr getan im letzten Dreivierteljahr.
1: Ja, ich habe mich jetzt wieder auf ein neues Album konzentriert. Wir waren zwischenzeitlich auch Amigos-Tour, die wir hatten. Und also ich hatte schon so ein spannendes Jahr, muss ich sagen. Also es ist wirklich, es reißt hier auch nicht ab. Meine Arbeit immer noch dazwischen, von montags bis donnerstags und Wochenende Konzerte. Was gibt's Schöneres?
0: Und die Arbeit ist das eine und die Arbeit am Album ist das andere. Am 1. Januar erscheint das neue Album und es wird konzeptionell ein bisschen anders sein wie die bisherigen Alben. Wie müssen wir uns das neue Albumkonzept vorstellen?
1: Mein Konzept, ja, so wie jetzt schon bekannt ist, das Album heißt Seelenflüstern. Und was habe ich mir dabei gedacht? Ja, dass ich bin sozusagen so ein Bauchmensch, ja, ich höre auf meinen Bauch. Ich höre aber auch viel auf mein Herz, auf meine leise, intuitive Stimme. Und man hört so auf sein Inneres, auf das Flüstern, was du geflüstert bekommst. Und das ist immer eigentlich sehr, sehr spannend, auf die eigene Seele zu hören, die tiefe Verbundenheit. So wie zum Beispiel bei Seelenverwandten, ja. Es ist so ein energetischer Austausch von Herz zu Herz.
0: Es gibt ja bei vielen der Titel von Ihnen immer sehr viel Tiefgang. Sie besingen Abschnitte, Probleme, aber auch Situationen aus Ihrem Leben. Gibt es eine Botschaft, die das neue Album und jetzt auch die neue Single mitgeben wird?
1: Ja, das ist eine gute Frage. Ich sag halt immer, bleib du selbst. Und was du dir vor Augen hältst, was du dir als Ziel hältst, setz es um. Das Leben ist viel zu kurz. Und mein Vater sagt auch immer, lebe jetzt. Wer weiß schon, wie viel Zeit dir noch bleibt. Mach das, was dir Spaß macht.
0: Und genau das machen wir jetzt, nämlich den aktuellen Song von Daniela Alfinito hören. Gestern war Veröffentlichung, heute ist er bei uns im Programm und da flüstert die Seele. Hier kommt Daniela Alfinito mit dem Seelenflüstern, die erste Single aus dem neuen Album, das dann am 1. Januar erscheinen wird. 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

0: Daniela Alfinito ist heute bei uns zu Gast im Star Talk der Woche hier in Dolce Vita bei Radio 700. Am 1. Januar erscheint ihr neues Album, gerade frisch ausgekoppelt, die Single Seelenflüstern, und so wird auch der Titel ihres Albums heißen. Wir haben gerade schon in den Song reingehört, liebe Frau Alfinito. Wie werden wir uns das neue Album in der Zusammenstellung vorstellen müssen?
1: So viel möchte ich jetzt eigentlich noch nicht erzählen, weil es ist ein sehr, sehr spannendes, ein facettenreiches Album. Und es sind wirklich auch viele neue, also wirklich auch ganz neue Lieder, natürlich eigene, geschriebene von meinen Autoren. Und es ist ein wirklich sehr, sehr spannendes, und ich habe mich auch jetzt so ein kleines bisschen auch verändert. Ich schaue jetzt mehr nach vorne. Ich schaue jetzt wirklich auch in die Zukunft. Und es ist für mich wirklich, ich bin schon so gespannt, was wirklich meine Fans und auch alle anderen Hörer dazu sagen, was ich für Feedbacks bekomme.
0: Ich glaube, da ist man immer gespannt drauf, wenn man etwas Neues startet. Jetzt gibt's erstmal eine Single, dann im Januar das Album. Wie wird der Release gefeiert? Wo wird man die Titel hören können?
1: Naja, wir haben unsere Konzerte. Da werde ich das Lied natürlich vorstellen. Das ist ja die erste Single, die rauskommt. Mhm. Da werde ich das Lied vorstellen. Und wir haben viele Konzerte. Dieses Jahr noch und auch nächstes Jahr, Anfang des Jahres natürlich. Mit Amigos noch Abschiedstour, na klar. Aber ich werde selber nicht aufhören. Ich werde weitermachen und ich bin für meine Fans weiterhin da. Ich werde Einzelkonzerte machen. Und zwar haben wir jetzt im Februar angedacht, 20.02. und 21.02. Rostock und Parchim werde ich Einzelkonzerte machen, und ich bin schon wirklich so, so gespannt.
0: Jetzt haben Sie es gerade schon gesagt, und wir hatten neulich mit Bernd von den Amigos hier gesprochen. Der Amigos-Abschied steht an, das klingt nach einem endgültigen Satz, aber er hat ja gesagt, das wird nicht so laufen, irgendwann stehen Sie gar nicht mehr auf der Bühne, sondern erstmal werden es einfach weniger Konzerte und nicht der Druck, andauernd ein neues Album herausbringen zu müssen. Nun stehen die beiden oft mit Ihnen gemeinsam auf der Bühne. Es gibt ganz viele gemeinsame Tourauftritte. Das wird natürlich sich jetzt verändern, wenn Sie dann zukünftig nicht mehr so häufig mit den Amigos unterwegs sein werden, oder eher selten, muss man ja dann eigentlich schon sagen. Haben Sie Sorge vor dieser Veränderung oder ist das auch eine neue Chance?
1: Sorge habe ich keine, weil ich habe ja zwei gute Lehrmeister gehabt oder habe sie immer noch, sag ich mal. Es ist eine große Freude. Es ist, also ich habe jetzt auch kein Bedenken, muss ich sagen. Es ist eine große Freude, positiv vorausschauen, und ja, ich freue mich halt auch einfach auf das, was alles kommt.
0: Und was wird sich verändern, wenn die beiden mal nicht mehr an ihrer Seite sein werden, wenn sie zu ihren Auftritten unterwegs sind oder sie sonst gemeinsam Auftritte haben?
1: Also viel Veränderung gibt es nicht, weil bei den Konzerten stehe ich ja auch alleine auf der Bühne. Es ist lediglich nur eins, sie werden mir im Catering fehlen. Und die Fahrt zusammen im Bus, in unserem Tourbus, zusammen zum Auftrittsort. Das wird mir fehlen, weil dann sitze ich sitze ja nicht alleine, mein Lebenspartner ist ja dabei, wenn wir fahren, ja. Aber ja, die Gespräche auch im Auto und die lustigen Momente im Auto, das wird mir natürlich sehr, sehr fehlen, auch im Catering, die lustigen Momente. Aber ansonsten stehe ich alleine auch bei Amigos-Konzerten auf der Bühne. Wir sind bei den letzten beiden Liedern sind wir nochmal gemeinsam auf der Bühne, und das mögen auch unsere Fans und auch die Besucher von unseren Konzerten. Die mögen das auch recht gerne, wenn wir dann die letzten beiden Lieder von unserem Konzert zusammen, also wir drei zusammen singen.
0: Also auch wenn die Amigos nicht mehr so oft auf der Bühne stehen, um Musik und Show müssen wir uns bei Daniela Alfinito schon mal keine Gedanken machen, dass es dann ein bisschen anders sein wird wie bislang, wenn sie oft mit den Amigos gemeinsam unterwegs ist, zumindest hinten dran, alles das, was die Fans und das Publikum nicht so mitbekommen, da hören wir schon raus, das wird wohl doch eine neue Abteilung oder einen neuen Bereich oder einen neuen Abschnitt in ihrem Leben einläuten. Mehr dazu gleich, denn wir sprechen noch ein bisschen weiter mit Daniela Alfinito. Sie präsentiert ihre erste Single aus dem neuen Album heute bei uns in Dolce Vita.

0: Dolce Vita, der Star Talk bei Radio 700. Heute mit Daniela Alfinito. Wir sprechen mit ihr über ihre aktuelle Single Seelenflüstern, der Auftakt zu ihrem neuen Album, das am 1. Januar erscheinen wird. Frau Alfinito, was gefällt Ihnen an Ihrer aktuellen Single, die ja gerade jetzt veröffentlicht worden ist, besonders gut?
1: Also schon mal allein, wie das Lied aufgebaut ist. Dieser tanzbare Rhythmus und den Text, die Menschen müssen auf den Text hören, ja. Mhm. Es ist für mich ein ganz, ganz neues Lied, wo ich früher nie darüber gedacht hätte, sowas zu singen, weil früher war es halt wirklich verlassen sein, alleine sein, kämpferisch durch die Welt gehen und. Aber das sind jetzt, auf diesem neuen Album sind wirklich auch Lieder drauf, die zum Nachdenken zu hören sind.
0: Also ganz wichtig ist Ihnen weiterhin die Botschaft, und das war es ja eigentlich schon immer. Dann muss ja ein Lied auch genau den Nerv der Zeit treffen bei Ihnen oder die Message vermitteln, die Ihnen auch wichtig ist, damit dieses Lied tatsächlich dann auch in Ihr Repertoire aufgenommen wird oder auf ein aktuelles Album kommt. Wie geschieht das? Da kann ja niemand kommen und sagen, Daniela, singen Sie das mal.
1: Wenn ich ein Lied geschickt bekomme, das Lied muss mich berühren. Ich muss Gänsehaut bekommen. Das Lied muss Sinn, Verstand haben. Die Menschen müssen sich weiterhin mit meinen Liedern identifizieren können. Darauf lege ich ganz, ganz großen Wert. Denn so Holla-Hopp-Lieder bin ich nicht. Der Typ, Mensch. Meine Lieder, die müssen wirklich alle Sinn haben. Mhm. Einen sinnhaften Text.
0: Kann man eigentlich auch damit zusammenfassen, dass man sagt, es muss für Sie eine Botschaft sein, es muss ein Teil Ihres Lebens und Ihrer Einstellung widerspiegeln und natürlich auch die Einstellung oder vielleicht natürlich vor allem auch das Herz der Fans treffen. Ist es Ihnen da wichtig, dass die Fans dann auch sagen, das stimmt, was Daniela Alfinito singt, damit kann ich mich identifizieren, oder ist das Feedback da nicht unbedingt wichtig, wenn Sie sagen, mir ist die Botschaft, die Message in dem Song wichtig?
1: Natürlich gibt es auch, es gibt doch Menschen, die sagen, was sind die für ein Scheiß, ja. Mhm. Aber das ist mir sowas von egal, weil die meisten stehen wirklich hinter mir und die wissen, dass ich kein Lied singe, was keinen Sinn hat.
0: Also das heißt, Sie schauen schon darauf in erster Linie, was ist mir wichtig, welche Botschaft möchte ich transportieren, und hoffen damit auch eine Botschaft zu finden, die ganz viele Menschen mit Ihnen teilen und wo Sie dann eben auch zurückgespiegelt bekommen, das ist das, was auch tatsächlich mein eigenes Leben, also das dann Ihrer Fans ausmacht. Dass das richtig gut funktioniert, darüber sprechen wir gleich weiter mit Daniela Alfinito, denn sie begeistert seit vielen Jahren ihr Publikum und heute ist sie bei uns zu Gast. Gast in Dolce Vita.

0: Deutsche Vita, der Star-Talk der Woche bei Radio 700, heute mit Daniela Alfinito, und wir sprechen gerade darüber, dass ihre Texte in den Titeln auch immer eine Botschaft transportieren und damit auch eine Aussage, die ihr wichtig ist, an ihre Fans, an das Publikum, an die Hörer weitergeben sollen. Frau Alfinito, wenn man ihre Fans fragt, dann sagen die vor allem, dass ihnen ganz viele Titel Mut und Kraft geben. Sie selber haben manchmal einen anderen Bezug zu den Titeln, weil es einfach einen Teil ihres Lebens beschreibt. Wie wichtig ist es Ihnen, dass jetzt auch im neuen Album Mut und Kraft über Ihre Musik an die Fans weitergegeben wird?
1: Auf dem neuen Album sind auch wieder einige Lieder, die Mut und Kraft schöpfen, ja. Und ich sage immer, meine Autoren, die für mich schreiben, die kennen mich manchmal besser als ich mich selber. Und die wissen genau, von was ich singen möchte.
0: Aber es ist ja auch richtig schön, wenn man jemanden hat oder gleich mehrere Menschen hat, die einen so gut kennen, dass sie ihnen Titel so richtig auf den Leib schreiben können und eben auch wissen, was ist das, was Daniela eigentlich an dieser Stelle auch sagen möchte.
1: Ja, wie gesagt, ich muss Gänsehaut bekommen und ich muss mich auch gegenüber meinen Autoren, muss ich mich auch öffnen. Ich muss sagen, von was ich singen möchte. Hm. Sonst können die mir ja irgendwas schicken und ich lehne es immer wieder ab und irgendwann verlieren die natürlich auch den Mut, ja, mir Lieder zu schreiben. Also du musst dich schon mit denen wirklich richtig auseinandersetzen, dass die sich auch, ja, dass die sehen, was du für ein Mensch bist, was du für Charaktereigenschaften hast.
0: Und dann funktioniert vermutlich auch eine Botschaft. Und wenn die bei Ihnen funktioniert, dann ist die Chance natürlich auch größer, dass sie beim Publikum funktioniert. Jetzt finde ich diesen Entstehungsprozess gerade richtig spannend, wie Titel ausgewählt werden und Titel auf Sie zugeschrieben werden. Ich will es mal so formulieren. Gibt es Songs, von denen Sie irgendwann mal gesagt haben, die passen überhaupt nicht, die Sie abgelehnt haben und wo Sie im Nachhinein sagen, heute passt der Titel oder vielleicht sogar später ins Repertoire mit aufgenommen haben, weil Sie gesagt haben, mein Leben hat sich jetzt dahin verändert, jetzt passt diese Message, die kann ich jetzt teilen, vorher hatte ich die nicht, oder wurde da mal was angepasst, dass Sie dann sagen, jetzt passt das genau zu mir? Das fände ich an der Stelle richtig spannend.
1: Natürlich kommt das vor, natürlich sagt man dann, oder wir telefonieren miteinander und dann sage ich hier, du pass mal auf, tu das mal in der einen Strophe noch mal ein bisschen ändern, damit kann ich mich jetzt gar nicht so wiederfinden oder mich identifizieren. Versuch das mal ein bisschen anders zu gestalten, den Text, und dann klappt das auch, natürlich. Also ich bin da auch ein sehr offener, direkter Mensch, ja. Ich sag auch, was mir nicht passt, und ja. Ich sag auch, ich habe auch schon Lieder abgelehnt von meinen Autoren, wo ich gesagt habe, was ist denn dir da jetzt eingefallen? Von sowas würde ich niemals singen. Aber die sehen mir da auch nicht böse. Also die bedanken sich teilweise auch. Ja, und dann bekomme ich auch Lieder geschickt von fremden Autoren, wo ich sage, boah, ich lese mir das 3-4 Mal durch. Manchmal kriege ich auch ein Demo mit dabei, wo ich dann sage, oh, ich kann es nicht singen, ich kann mich wirklich nicht wiederfinden in diesem Lied, und ich bekomme auch nicht irgendwann, mein Bauchgefühl sagt mir, es passt nicht zu dir. Mhm. Dann schreibe ich aber auch dann auch zurück und sage hier, pass mal auf, das Lied ist nichts für mich, ich kann mich da drin nicht wiederfinden. Und dann kommt auch schon manchmal zurück, Hochmut kommt vor dem Fall. Also okay, aber ich bin ein sehr direkter Mensch.
0: Okay, ich glaube, da brauchen wir gar nicht weiter vertiefen. Wer so etwas schreibt, der hat, glaube ich, auch ein bisschen den Job verfehlt. Denn wenn ein Titel nicht zu jemand anderen passt, dann heißt ja nicht, dass der Titel schlecht ist, sondern er passt eben nicht zu Ihnen. Und dann muss man entweder den Song anpassen oder man muss den Künstler anpassen. Sprich, vielleicht jemand anderen suchen oder vielleicht nochmal gucken, wie man das optimieren kann. Den Fehler dann beim Künstler zu suchen. Ich glaube, das würde jetzt hier zu weit führen, das auseinander zu dividieren. Aber das, glaube ich, müssen wir gar nicht weiter kommentieren. Das ist wie bei so vielen Dingen im Leben. Man kann es, glaube ich, damit zusammenfassen mit, man kann es eben nicht immer allen recht machen. Und man muss selber wissen, hinter welcher Botschaft man stehen kann. Gleich sprechen wir weiter mit Daniela Alfinito. Heute hier bei Deutsche Vita.

0: Deutsche Vita, der Star-Talk der Woche hier bei Radio 700. Weiter mit Daniela Alfinito. Wir haben gerade ihre aktuelle Single vorgestellt. Am 1. Januar wird das Album folgen. Frau Alfinito, Sie sind ein Mensch, der lebt im Hier und Jetzt. Und Sie sagen immer, ich schaue, wohin mich die Reise weiter führt. Hat man trotzdem Wünsche, die mit der Karriere oder auch mit der musikalischen Arbeit verbunden sind? Oder leben Sie wirklich jetzt alleine von heute auf morgen und sagen, ich genieße das, solange ich das habe?
1: Ja, natürlich wünsche ich mir, dass es für mich weitergeht, dass ich jetzt hier keine 8000er Hallen voll mache. Das möchte ich nicht. Ich möchte mit kleinen Hallen beginnen. Das habe ich von Anfang an gesagt. Ich möchte mit kleinen Hallen beginnen. Ich möchte mit meinen Besuchern, mit meinen Fans, ich möchte einen engen Kontakt haben. Ich möchte niemals in der Arena singen. Das wäre überhaupt niemals mein Vorhaben. Ich muss einfach diesen familiären Punkt haben, wo ich auch mal von der Bühne runtergehe und in die Gemeinde reingehe. Und wo ich sagen kann, hier, heute feiern wir hier wirklich mal 2-3 Stunden und vergesst mal alle eure Sorgen. Und heute haben wir einen schönen Abend. Das ist so das, was ich mir wünsche.
0: Ja, und ich glaube, das ist das, was Sie sich auch am ehesten selber erfüllen. Jetzt kennen wir beide uns schon sehr lange. Und ich finde es immer sehr, sehr bewundernswert, dass Sie Ihr künstlerisches Leben nicht zu einem eigenen Fulltime-Job gemacht haben, obwohl der das ja eigentlich ist. Sie arbeiten nämlich noch weiter in der Altenpflege und machen die Musik professionell, man kann sagen, als Zweithauptjob. Und das stelle ich mir richtig schwierig vor. Alle die, die schon einen Job und einen Nebenjob haben, wissen, wie aufwendig das ist. Sie machen das Jahr ein, Jahr aus, Tag ein, Tag aus mit einer unfassbaren Disziplin und sind bei richtig, richtig vielen Konzerten eigentlich jedes Wochenende unterwegs. Wie halten Sie das aus? Gibt es da irgendein Rezept, dass das klappt? Oder wie schwer ist es auch, das durchzuhalten?
1: Das ist nicht schwer. Das ist, weiß Gott, nicht schwer. Ich arbeite montags bis donnerstags von 6:30 morgens bis mittags um 12:30, manchmal auch 1:00. Du kommst nicht immer pünktlich da raus, ja. Mhm. Aber ich habe dann den ganzen Nachmittag Zeit. Ich kann dann machen, was ich will. Ich kann dann mich aufs Fahrrad setzen, ich kann shoppen gehen, ich kann, was weiß Gott, was alles, was ich machen kann. Am Wochenende, okay, da fahre ich zum Auftrittsort. Ich fahre unwahrscheinlich gerne Auto. Dann fahre ich zu meinem Auftrittsort und dann bin ich mit meinen Fans zusammen. Und das ist für mich, mein Leben.
0: Naja, jetzt muss man ja auch noch Promotion vorbereiten, die Songs lernen, neue Songs anschauen, Fanpost machen. Man muss sich um die Garderobe kümmern. Man muss zum Auftrittsort reisen. Da gehört ja eigentlich noch so viel mehr dazu. Ich würde das fast noch gerne hinterfragen, aber Sie haben mich gerade neugierig gemacht. Wie fährt Daniela Alfinito Auto?
1: Ich bin ein sehr ungeduldiger Mensch. Und wenn dann Stau auf der Autobahn ist, dann Oder wenn man mal so kurz auf der Autobahn auch mal die Vorfahrt genommen kriegt und man überholt dann doch irgendwann und er guckt dich dann an und ich guck dann mal rüber und dann zeigt er mir einen Stinkefinger. Also ich gebe ihm meistens einen Handkuss zurück.
0: Okay, das klingt nach einer sehr amüsanten Autofahrt.
1: Ich bin aber auch kein Mensch, der mit 80 über die Autobahn fährt, ja. Also ich habe schon Speed drauf. Und wenn ich dann merke, dass dann vorne vor mir einer rausschert, also dann, mache ich auch schon mal die Tope.
0: Okay, das wollen wir gar nicht weiter vertiefen, aber wir haben schon gemerkt, Daniela Alfinito fährt voller Leidenschaft Auto und schaltet auch mal gerne den Turbo an, wenn es schnell gehen muss. Gleich sprechen wir noch einmal ein wenig über ihr Leben, über ihre aktuelle Musik und auch über ihre nächsten Projekte hier in Deutsche Vita. Nichts.

0: Im Januar erscheint das neue Album von Daniela Alfinito. Ihre neue Single ist da und es gibt jede Menge Auftritte von ihr, noch auch viele mit den Amigos gemeinsam. Und wir haben gerade heute im Star Talk gelernt, sie fährt leidenschaftlich gerne Auto. Frau Alfinito, da muss ich jetzt nochmal nachfragen. Sie sind ja oft mit Mann und Maus unterwegs, dann natürlich auch mit den beiden Amigos und allem, was dazugehört. Fahren Sie denn dann auch manchmal den Tourbus, wenn Sie so leidenschaftlich gerne am Steuer sitzen?
1: Nein, den fahre ich nicht. Ich sitze hinten auf dem Notsitz.
0: Okay, wer steuert denn dann?
1: Nein, meistens fährt Karl-Heinz die erste Strecke und mein Lebensgefährte fährt dann auch. Also die beiden tauschen sich aus, wenn das wirklich sehr, sehr weit ist. So 200 bis 300 Kilometer, die fährt der Karl-Heinz und manchmal zurück fährt mein Lebensgefährte. Aber die sprechen sich das vorher alles ab und da bin ich auch ganz froh drüber. Also nee, fahren muss ich nicht, weil ich glaube, wenn ich dann fahren würde, dann würde ich von Karl-Heinz irgendwas gegen den Kopf geschmissen kriegen, wenn ich dann so fahre, wie ich normalerweise fahre. Nee, das machen wir nicht.
0: Okay, heißt, er fährt komplett anders wie Sie?
1: Karl-Heinz fährt auch schon sehr rasant, ja. Aber er meint halt, er könnte am besten Auto fahren.
0: Okay, dann muss man ihn, glaube ich, auch fahren lassen. Ändern wir mal lieber das Thema und schauen nochmal auf das aktuelle Album, aber erst einmal auf die aktuelle Single. Vielleicht laden Sie die Hörerinnen und Hörer nochmal mit eigenen Worten ein, diese unbedingt zu kaufen, denn es lohnt sich in jedem Fall.
1: Ja, meine lieben Hörerinnen und Hörer, ich freue mich auf euer Feedback. Wenn ihr mein Seelenflüstern gehört habt, ich freue mich wahnsinnig auf mein neues Lied, euch das vorstellen zu dürfen. Und ja, lauscht mal einfach den Worten zu, die ich für euch singe. Und hört auf euer Herz oder hört auf euer Bauchgefühl und hört auf euer leises Flüstern.
0: So schöne Worte zum Schluss vom Star Talk hier mit Daniela Alfinito. Es hat wieder sehr viel Spaß gemacht, war sehr kurzweilig. Und ich denke, wenn das neue Album da ist, hören wir uns auf jeden Fall wieder. Ich wünsche ganz viel Spaß und Erfolg bei allem, was die nächsten Monate geschieht. Vor allem natürlich mit dem neuen Album. Und ich hoffe, wir hören uns dann oder sehen uns bald wieder hier in dieser Sendung, wenn es Neues gibt von Daniela Alfinito. Danke fürs Gespräch.
1: Danke.
0: Und ich überlege ernsthaft, ob ich bei Karl-Heinz von den Amigos anrufe und mich mal zu einer Autofahrt mit ihm einlade. Ich glaube, das könnte ein großer Spaß werden. Das war's für heute schon wieder von Deutsche Vita. Nächste Woche hören wir uns wieder. Gleiche Stelle, gleiche Welle. Ich bin Jochen Späth. Madet gut.

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8: Selten kann man einen Wetterumschwung richtig spüren, aber im Augenblick kann man ihn so richtig greifen. Da liegt eine große Änderung in der Luft und die kommt heute Abend zunächst bei uns in der Eifel, später dann im gesamten Sendegebiet mit kräftigen Regenschauern und kühlem Wind und auch in der Nacht regnet es überall weiter. In der zweiten Nachthälfte gehen die Temperaturen auf Werte um 13 Grad in Kelmis und in Stolberg und auf 9 Grad in Heimbach und in Bütchenbach zurück. Am Donnerstag ist es dann vorbei mit Indian Summer, immer wieder kräftiger Regen, auch am Nachmittag. Tag viele Schauer, dazu stark bewölkt und grau. Die Höchstwerte erreichen dann nur noch Werte um 12 bis 15 Grad. Freitagmorgen vorübergehend mal dicht bewölkt, aber regenfrei. Schon am Nachmittag dann wieder neue Schauer und die Temperaturen liegen dann sogar nur bei 11 bis 14 Grad.
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9: Ich bin Tanja Wagner. Nach den Spionagevorwürfen gegen Ex-BND-Präsident Hanning werden schärfere Regeln für frühere Geheimnisträger gefordert. Der Vorsitzende des Parlamentarischen Kontrollgremiums, Henrich Mann, sagte, hochrangige Vertreter von Sicherheitsbehörden sollten dienstbezogene Kontakte und bezahlte Tätigkeiten offenlegen müssen. Außerdem solle geprüft werden, ob Beschäftigte in sensiblen Bereichen zu lange auf denselben Positionen blieben und ob das Need-to-Know-Prinzip konsequent genug angewendet werde. Bundeskanzler Merz hat sich entsetzt über die Wahl des ersten AfD-Landtagspräsidenten in Sachsen-Anhalt gezeigt. Gleichzeitig warnte er beim Deutschlandgipfel von Handelsblatt und Wirtschaftswoche vor voreiligen Schlussfolgerungen, dass Abgeordnete der CDU ihn gewählt haben könnten.
10: Wie und ob die Aufklärung dieser geheimen Wahl jemals gelingen wird, das wird dort zu klären sein. Aber gleichzeitig gilt, jedenfalls für mich, wer einen Abgeordneten einer rechtsextremen Partei zum Landtagspräsidenten wählt, muss das mit seinem Gewissen vereinbaren.
9: Er verdächtigte Abgeordnete anderer Fraktionen, den AfD-Politiker Rausch zum Landtagspräsidenten gewählt zu haben, um CDU-Abgeordnete als AfD-Unterstützer zu diskreditieren. Sicherheitsbehörden haben ein Mitglied der russischen Hackergruppe Killin festgesetzt. Dabei handelt es sich um eines der bekanntesten und aggressivsten Hackernetzwerke weltweit, so das NRW-Innenministerium.
11: Ermittler des Landeskriminalamtes hätten die Hackergruppe infiltriert und monatelang überwacht. Schließlich habe der 28-Jährige im Mai in Japan Urlaub machen wollen. Dort sei er in Tokio festgenommen und inzwischen nach Deutschland ausgeliefert worden. Die Hackergruppe habe weltweit tausende Unternehmen erpresst, in Deutschland 150 und Milliarden an Lösegeldforderungen gestellt. Onni Thorau, Nachrichtenredaktion.
9: Der Tankrabatt wird laut IFO-Institut und ADAC bisher nur teilweise an die Verbraucher weitergegeben. Beim Diesel haben die Tankstellen in den ersten 5 Tagen von den 17 Cent je Liter durchschnittlich 15 Cent weitergegeben. Beim Superbenzin E10 waren es durchschnittlich gut 16 Cent. Aktuell kostet der Liter E10 im bundesweiten Tagesdurchschnitt 2,12 Euro. Diesel liegt bei 2,23 Euro pro Liter.
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1: Die Tür zur Wahrheit, darum geht es. Türen sind ja Möglichkeiten, in andere Räume zu gelangen. Doch aufgepasst, es gibt Türen, die führen wirklich in die Irre. Aber woran soll man denn erkennen, dass es die rechte Tür ist? Wem soll man sein Vertrauen schenken? Nur Jesus ist die Tür, die zu Gott führt. Alle anderen sind Falltüren nach unten. Es gibt heute so viele, viele Sekten und immer wieder kommen neue hinzu. Und jeder behauptet, er habe allein die Wahrheit. Doch die Wahrheit hat, wer Jesus besitzt. Er allein ist die Tür zu Gott. Und er sagt, ich bin die Tür. Wer durch mich eingeht, wird Leben haben. Und in Johannes 8, Vers 32 bezeugt dieser Herr Jesus Christus, ihr werdet die Wahrheit erkennen. Und die Wahrheit wird euch frei machen. Und das ist die Wahrheit, nämlich Jesus Christus wurde von Gott gesandt, um uns zu erlösen. Wenn wir Jesus Christus in unser Leben aufnehmen, verstehen wir, was Gott sagt. Das heißt, was er meint. Wenn er von Liebe spricht, wenn er uns etwas vom Leben sagt, von dem Licht und von der unvorstellbaren Freude, von Vergebung der Schuld und von der Sünde. Nein, die Frage heißt nicht, welche Türen haben auch Zugang zur Wahrheit. Da es nur eine einzige Tür gibt, die zu Gott führt. Jesus Christus ist der Mittelpunkt der Wahrheit. Die Heilige Schrift bezeugt, dass nur er der Mittler zwischen Gott und Menschen ist. Nur in ihm haben wir Erlösung durch die Vergebung unserer Sünden. Wenn wir Jesus Christus haben, dann besitzen wir die Wahrheit. Suchen Sie die Wahrheit? Jesus lässt sich in seinem Wort finden. Und daher nehmen Sie die Bibel einmal zur Hand und lesen Sie aufmerksam darin. Ein junger Mann sagte neulich so treffend, ein halbes Jahr habe ich in der Bibel gelesen und dann wusste ich, wer Gott ist. Jesus Christus, er hat mein Leben völlig verändert. Dieses heilige Wort Gottes zeigt Ihnen, mein lieber Anrufer, wie Sie Frieden mit Gott finden können. Niemals werden Sie den Weg der Wahrheit verfehlen, wenn Sie Jesus allein als Herrn und Erlöser in Ihr Leben aufnehmen. Bitte treffen Sie jetzt im Gebet Ihre Entscheidung für ihn.
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1: Selten kann man einen Wetterumschwung richtig spüren, aber im Augenblick kann man ihn so richtig greifen. Da liegt eine große Änderung in der Luft und die kommt heute Abend zunächst bei uns in der Eifel, später dann im gesamten Sendegebiet mit kräftigen Regenschauern und kühlem Wind und auch in der Nacht regnet es überall weiter. In der zweiten Nachthälfte gehen die Temperaturen auf Werte um 13 Grad in Kelmis und in Stolberg und auf 9 Grad in Heimbach und in Büttchenbach zurück. Am Donnerstag ist es dann vorbei mit Indian Summer, immer wieder kräftiger Regen, auch am Nachmittag viele Schauer, dazu stark bewölkt und grau. Die Höchstwerte erreichen dann nur noch Werte um 12 bis 15 Grad. Freitagmorgen vorübergehend mal dicht bewölkt, aber regenfrei. Schon am Nachmittag dann wieder neue Schauer und die Temperaturen liegen dann sogar nur bei 11 bis 14 Grad.
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2: Ich bin Dirk Zeitler. Im Kanzleramt in Berlin sind Spitzenvertreter von Union und SPD zu Beratungen im Koalitionsausschuss zusammengekommen. Bei verschiedenen geplanten Reformen streiten die Regierungsparteien noch. Für zusätzlichen Druck sorgen die Wahlerfolge der AfD.
3: Ein Bekenntnis, den eigentlich schon abgesprochenen Reformkurs auch durchzuziehen, das erwartet Kanzler Merz von den Gesprächen wieder einmal, muss man sagen, denn schon mehrfach hatten Union und SPD versprochen, nicht mehr zu streiten, sondern zu liefern. Auch um der AfD den Wind aus den Segeln zu nehmen und Vertrauen in die Politik zurückzugewinnen. Aber es hakt weiter an vielen Stellen. Bei der Rentenreform fehlt immer noch ein Gesetzentwurf. Bei Plastik- oder Zuckersteuer gehen der Union die Pläne aus der SPD zu weit. Jan-Henner Reitze, Nachrichtenredaktion.
2: Das Bundeskabinett hat einen Gesetzentwurf gegen digitale Gewalt beschlossen. Vorgesehen sind neue Straftatbestände etwa für sexualisierte Deepfakes, digitalen Voyeurismus, Cyberstalking und bestimmten Identitätsmissbrauch.
4: Wer eine nackte Frau ungefragt am Strand fotografiert oder einen nackten Mann ohne Erlaubnis in der Sauna filmt, macht sich künftig strafbar, wenn das Gesetz dann in Kraft tritt. Und wer sich Bilder einer realen Vergewaltigung ansieht oder auf dem Laptop oder in der Cloud hat, das alles wird zur Straftat. Bestraft wird künftig auch, wer unter dem Namen eines anderen Dinge im Netz verbreitet, die dem Ansehen dieses Menschen schaden können. Identitätsdiebstahl. Lea Matschulat, Nachrichtenredaktion.
2: Im Kampf gegen Cyberkriminalität ist Nordrhein-Westfalens Ermittlern ein Schlag gegen eine weltweit tätige Hackergruppe aus Russland mit dem Namen Qwin gelungen. Sie soll für digitale Angriffe und Erpressungen von fast 4000 Unternehmen und Institutionen verantwortlich sein. Ein 28-jähriger Russe wurde in Tokio festgenommen und nach Deutschland ausgeliefert. Bei ihm soll es sich um einen der führenden Köpfe der Bande handeln. Die Hackergruppe soll Millionenzahlungen von ihren Opfern erpresst haben. In der Nähe des Münchner Flughafens ist möglicherweise eine freilaufende Raubkatze unterwegs. Nach erster fachlicher Einschätzung könnte es sich um einen Puma handeln. Das sagte eine Sprecherin des Landratsamts Erding. Laut der Kreisbehörde ist die mutmaßliche Raubkatze in der Gemeinde Oberding gesichtet worden. Diese liegt nur wenige Kilometer vom Airport München entfernt.
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1: Heute Nacht kommen die Regenschauer überall bei uns in der Region weiter voran und es regnet mitunter recht kräftig. Die Temperaturen gehen dabei auf Werte um 13 Grad in Walhorn und in Würseln und auf 9 Grad in Blankenheim und in Burgheuland zurück. Sonnenaufgang am Donnerstag um 7.33 Uhr. Keine Sonne am Himmel zu sehen, dafür alles wolkenverhangen und grau. Immer wieder am Morgen kräftiger Regen und auch am Nachmittag sind noch viele Regenschauer unterwegs. Die Höchstwerte deutlich unterkühlt im Vergleich zu den Vortagen bei 12 bis 15 Grad. Im Radio 700 Wettertrend am Freitag in der Frühe eine kleine Regenpause, am Nachmittag regnet es erneut bei 11 bis 14 Grad und unbeständig geht es dann auch am Sonnabend weiter bei Höchstwerten von nur noch 10 bis 13 Grad.
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2: Ich bin Dirk Zeitler. Sicherheitsbehörden haben nach Angaben der nordrhein-westfälischen Landesregierung im Ausland ein Mitglied der russischen Hackergruppe Kwilin festgenommen. Dabei handelt es sich um eines der bekanntesten und aggressivsten Hackernetzwerke weltweit, so das NRW-Innenministerium.
3: Der festgenommene 28-jährige Russe sei einer der führenden Köpfe der Hackergruppe Kwilin, so NRW-Innenminister Reul. Ermittler des Landeskriminalamtes hätten die Hackergruppe infiltriert und monatelang überwacht. Schließlich habe der 28-Jährige im Mai in Japan Urlaub machen wollen. Dort sei er in Tokio festgenommen und inzwischen nach Deutschland ausgeliefert worden. Die Hackergruppe habe weltweit tausende Unternehmen erpresst, in Deutschland 150 und Milliarden an Lösegeldforderungen gestellt. Onni Thorau, Nachrichtenredaktion.
2: Im Kanzleramt in Berlin sind Spitzenvertreter von Union und SPD zu Beratungen im Koalitionsausschuss zusammengekommen. Bei verschiedenen geplanten Reformen streiten die Regierungsparteien noch. Für zusätzlichen Druck sorgen die Wahlerfolge der AfD.
4: Ein Bekenntnis, den eigentlich schon abgesprochenen Reformkurs auch durchzuziehen, das erwartet Kanzler Merz von den Gesprächen wieder einmal, muss man sagen, denn schon mehrfach hatten Union und SPD versprochen, nicht mehr zu streiten, sondern zu liefern. Auch um der AfD den Wind aus den Segeln zu nehmen und Vertrauen in die Politik zurückzugewinnen. Aber es hakt weiter an vielen Stellen. Bei der Rentenreform fehlt immer noch ein Gesetzentwurf. Bei Plastik- oder Zuckersteuer gehen der Union die Pläne aus der SPD zu weit. Jan-Henner Reitze, Nachrichtenredaktion.
2: Russland hat die Ukraine erstmals in diesem Herbst mit einem der gefürchteten kombinierten Angriffe mit ballistischen Raketen, Marschflugkörpern und Kampfdrohnen überzogen. Die Ukraine hatte danach viele Tote, Dutzende Verletzte und schwere Schäden zu beklagen. Präsident Zelensky sprach am Abend von mindestens 25 Toten und über 100 Verletzten. In der Nähe des Münchner Flughafens ist möglicherweise eine freilaufende Raubkatze unterwegs. Nach erster Einschätzung könnte es sich um einen Puma handeln, sagte eine Sprecherin des Landratsamts Erding. Laut der Kreisbehörde ist die mutmaßliche Raubkatze in der Gemeinde Oberding gesichtet worden. Dies liegt nur wenige Kilometer vom Airport München entfernt. Das Landratsamt rief die Bevölkerung zur Vorsicht auf.
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1: Heute Nacht kommen die Regenschauer überall bei uns in der Region weiter voran und es regnet mitunter recht kräftig. Die Temperaturen gehen dabei auf Werte um 13 Grad in Walhorn und in Würseln und auf 9 Grad in Blankenheim und in Burgheuland zurück. Sonnenaufgang am Donnerstag um 7.33 Uhr. Keine Sonne am Himmel zu sehen, dafür alles wolkenverhangen und grau. Immer wieder am Morgen kräftiger Regen und auch am Nachmittag sind noch viele Regenschauer unterwegs. Die Höchstwerte deutlich unterkühlt im Vergleich zu den Vortagen bei 12 bis 15 Grad. Im Radio 700 Wettertrend am Freitag in der Frühe eine kleine Regenpause, am Nachmittag regnet es erneut bei 11 bis 14 Grad und unbeständig geht es dann auch am Sonnabend weiter bei Höchstwerten von nur noch 10 bis 13 Grad.
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2: Ich bin Dirk Zeitler. Die Spitzen von Union und SPD haben ihre Beratungen im Koalitionsausschuss nach etwa 4 Stunden beendet. Um 22.08 Uhr verließ CSU-Chef Söder das Kanzleramt, eine Minute später der SPD-Landesvorsitzende Klingbeil. Über die Ergebnisse soll erst am Morgen unterrichtet werden. Hauptthemen der Sitzung waren die weitere Umsetzung der Reformvorhaben. Die Stimmung wurde als gut und sehr konstruktiv beschrieben. Sicherheitsbehörden haben nach Angaben der nordrhein-westfälischen Landesregierung im Ausland ein Mitglied der russischen Hackergruppe Shilin festgenommen. Dabei handele es sich um eines der bekanntesten und aggressivsten Hackernetzwerke weltweit, so das NRW-Innenministerium.
3: Der festgenommene 28-jährige Russe sei einer der führenden Köpfe der Hackergruppe Shilin, so NRW-Innenminister Reul. Ermittler des Landeskriminalamtes hätten die Hackergruppe infiltriert und monatelang überwacht. Schließlich habe der 28-Jährige im Mai in Japan Urlaub machen wollen. Dort sei er in Tokio festgenommen und inzwischen nach Deutschland ausgeliefert worden. Die Hackergruppe habe weltweit tausende Unternehmen erpresst, in Deutschland 150 und Milliarden an Lösegeldforderungen gestellt. Onni Thorau, Nachrichtenredaktion.
2: Mit Durchsuchungen in verschiedenen Städten in NRW, in Berlin und den Niederlanden ist die Polizei gegen eine Bande von Goldschmugglern vorgegangen. 3 Hauptverdächtige wurden festgenommen. Es geht um den Verdacht der Geldwäsche.
4: Mit Geld aus Drogengeschäften soll die Bande bei verschiedenen Juwelieren Altgold gekauft haben. Das wurde eingeschmolzen und zu Barren verarbeitet. Die wurden dann in die Türkei geschmuggelt. Insgesamt geht es um 4 Tonnen Gold im Wert von mehr als 200 Millionen Euro. Die Geldwäsche soll die Bande sozusagen als Dienstleistung angeboten haben. Sichergestellt wurden auch mehrere Autos mit professionell eingebauten Schmuggelverstecken. Jan-Henner Reitze, Nachrichtenredaktion.
2: Beim Frontalzusammenstoß eines Autos mit 3 Kleinkrafträdern sind in Brandenburg 4 Menschen ums Leben gekommen. Der Unfall passierte am Abend bei Biesetal, wie die Polizei mitteilte. Demnach wollte der Autofahrer mehrere Fahrzeuge überholen und stieß dabei mit 3 von 4 entgegenkommenden Mopeds zusammen. Der Wagen geriet dann in Brand.
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1: Heute Nacht kommen die Regenschauer überall bei uns in der Region weiter voran und es regnet mitunter recht kräftig. Die Temperaturen gehen dabei auf Werte um 13 Grad in Walhorn und in Würseln und auf 9 Grad in Lankenheim und in Burgheuland zurück. Sonnenaufgang am Donnerstag um 7.33 Uhr. Keine Sonne am Himmel zu sehen, dafür alles wolkenverhangen und grau. Immer wieder am Morgen kräftiger Regen und auch am Nachmittag sind noch viele Regenschauer unterwegs. Die Höchstwerte deutlich unterkühlt im Vergleich zu den Vortagen bei 12 bis 15 Grad. Im Radio 700 Wettertrend am Freitag in der Frühe eine kleine Regenpause, am Nachmittag regnet es erneut bei 11 bis 14 Grad und unbeständig geht es dann auch am Sonnabend weiter bei Höchstwerten von nur noch 10 bis 13 Grad.
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2: Ich bin Dirk Zeitler. Der frühere BND-Präsident August Hanning sitzt in Untersuchungshaft. Ein Ermittlungsrichter am Bundesgerichtshof in Karlsruhe setzte den Haftbefehl gegen den 80-Jährigen in Vollzug. Ihm wird Spionage vorgeworfen.
3: Nach seiner Beamtenlaufbahn soll Hanning über Jahre von seinem früheren Büroleiter interne BND-Dokumente bekommen und für seine Tätigkeit als Sicherheitsberater verwendet haben. Kunden dieses Geschäftsmodells sollen unter anderem Nachrichtendienste anderer Länder gewesen sein. Welche genau ist unklar, auch welche geheimen BND-Infos so nach außen gedrungen sind. Der frühere Büroleiter sitzt auch schon in Untersuchungshaft wegen Beihilfe. Jan-Henner Reitze, Nachrichtenredaktion.
2: Die Spitzen von Union und SPD haben ihre Beratungen im Koalitionsausschuss am Abend nach etwa 4 Stunden beendet. Über die Ergebnisse soll erst am Morgen unterrichtet werden, voraussichtlich schriftlich. Hauptthema der Sitzung war die weitere Umsetzung der Reformvorhaben. Die Stimmung wurde als gut und sehr konstruktiv beschrieben. Sicherheitsbehörden haben nach Angaben der nordrhein-westfälischen Landesregierung im Ausland ein Mitglied der russischen Hackergruppe Shilin festgenommen. Dabei handele es sich um eines der bekanntesten und aggressivsten Hackernetzwerke weltweit, so das NRW-Innenministerium.
4: Der festgenommene 28-jährige Russe sei einer der führenden Köpfe der Hackergruppe Shilin, so NRW-Innenminister Reul. Ermittler des Landeskriminalamtes hätten die Hackergruppe infiltriert und monatelang überwacht. Schließlich habe der 28-Jährige im Mai in Japan Urlaub machen wollen. Dort sei er in Tokio festgenommen und inzwischen nach Deutschland ausgeliefert worden. Die Hackergruppe habe weltweit tausende Unternehmen erpresst, in Deutschland 150 und Milliarden an Lösegeldforderungen gestellt. Onni Thorau, Nachrichtenredaktion.
2: Bei einem Frontalzusammenstoß sind in Brandenburg 4 Menschen ums Leben gekommen. Der Unfall passierte am Abend bei Biesenthal im Landkreis Barnim, wie die Polizei mitteilte. Demnach wollte der Autofahrer mehrere Fahrzeuge überholen und stieß dabei mit 3 von 4 entgegenkommenden Mopeds zusammen. Der Wagen geriet dann in Brand.
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1: Heute Nacht kommen die Regenschauer überall bei uns in der Region weiter voran und es regnet mitunter recht kräftig. Die Temperaturen gehen dabei auf Werte um 13 Grad in Walhorn und in Würseln und auf 9 Grad in Blankenheim und in Burgheuland zurück. Sonnenaufgang am Donnerstag um 7.33 Uhr. Keine Sonne am Himmel zu sehen, dafür alles wolkenverhangen und grau. Immer wieder am Morgen kräftiger Regen und auch am Nachmittag sind noch viele Regenschauer unterwegs. Die Höchstwerte deutlich unterkühlt im Vergleich zu den Vortagen bei 12 bis 15 Grad. Im Radio 700 Wettertrend am Freitag in der Frühe eine kleine Regenpause, am Nachmittag regnet es erneut bei 11 bis 14 Grad und unbeständig geht es dann auch am Sonnabend weiter bei Höchstwerten von nur noch 10 bis 13 Grad.
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2: Ich bin Dirk Zeitler. Der Koalitionsausschuss von Union und SPD ist nach rund 4 Stunden zu Ende gegangen. Über Ergebnisse soll erst am Morgen informiert werden, voraussichtlich schriftlich. Eine Pressekonferenz ist diesmal nicht geplant. Hauptthemen waren der Haushalt 2027 und die Umsetzung bereits beschlossener Reformen. Die Stimmung sei gut und sehr konstruktiv gewesen, heißt es. Seit einer Woche gilt jetzt wieder der Tankrabatt. Der Bund verzichtet auf Steuern in Höhe von knapp 17 Cent pro Liter, um die Autofahrer zu entlasten. Das Ganze ist aber weiter ziemlich umstritten.
3: Bisher sehen sich eher die Kritiker bestätigt. Der Tankrabatt werde, wie befürchtet, nicht vollständig an die Autofahrerinnen und Autofahrer weitergegeben, rechnen zum Beispiel Experten des IFO-Instituts vor. Teilweise gäbe es erhöhte Preise, für die keine offensichtliche Erklärung durch Ölpreis- oder Währungswechselkurse erkennbar sei. Branchenvertreter der Tankstellengesellschaften behaupten dagegen, die 17 Cent Steuersenkung werde weitergegeben. Allerdings seien die Einkaufspreise für Kraftstoffe am Weltmarkt zuletzt gestiegen. Das sei angeblich auch bei früheren Tankrabatten so gewesen. Ronny Tochau, Nachrichtenredaktion.
2: Der frühere Präsident des Bundesnachrichtendienstes, August Hanning, sitzt nun in Untersuchungshaft. Ein Ermittlungsrichter am Bundesgerichtshof in Karlsruhe setzte den Haftbefehl gegen den 80-Jährigen in Vollzug. Ihm wird Spionage vorgeworfen.
4: Nach seiner Beamtenlaufbahn soll Hanning über Jahre von seinem früheren Büroleiter interne BND-Dokumente bekommen und für seine Tätigkeit als Sicherheitsberater verwendet haben. Kunden dieses Geschäftsmodells sollen unter anderem Nachrichtendienste anderer Länder gewesen sein. Welche genau ist unklar, auch welche geheimen BND-Infos so nach außen gedrungen sind. Der frühere Büroleiter sitzt auch schon in Untersuchungshaft wegen Beihilfe. Jan-Henner Reitze, Nachrichtenredaktion.
2: Bei Biesenthal im Landkreis Barnim hat es einen schweren Verkehrsunfall gegeben. Ein Auto ist dort frontal mit gleich 3 Mopeds zusammengestoßen. 4 Menschen sind dabei ums Leben gekommen. Das Unglück hat sich am Abend auf einer Landstraße in Brandenburg ereignet. Die genauen Umstände des Unfalls werden noch untersucht.
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